0: negativ. Laut einer Umfrage im Auftrag des Deutschen Frauenrats schränken 2/3 ihr Online-Verhalten ein aus Angst vor Deepfakes, Drohungen und Belästigung. Bei den 18- bis 39-Jährigen sind es sogar fast 80%. Auf dem Rhein wird es für Frachtschiffe immer schwieriger. Nach Angaben des Bundesverbands der deutschen Binnenschifffahrt sind auf dem besonders betroffenen Mittelrhein nur noch vereinzelt Güterschiffe unterwegs. An mehreren Pegeln wurden inzwischen historische Tiefstände gemessen. Allerdings sollen Ende der Woche die Wasserstände wieder etwas ansteigen. Es ist jetzt 2:15.
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0: 2 Meldungen haben wir. Einmal die A3 Frankfurt Richtung Würzburg. Bitte aufpassen, zwischen Rohrbrunn und Marktheidenfeld, da steht auf dem Standstreifen ein unbeleuchtetes Pannenauto. Und die A99, die Ostumfahrung München, hier in beiden Richtungen, zwischen Haar und Hohenbrunn, Menschen auf der Fahrbahn.
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0: Wetter für München und die ganze Region.
1: Im Moment leuchten fast überall im Freistaat die Sterne. Örtlich kann sich Nebel bilden, dabei gehen die Werte bis in der Früh runter auf 12 bis richtig frische 4 Grad. Heute erwartet uns wieder Altweibersommer vom Feinsten mit viel Sonne und warmen 22 bis 27 Grad. Ja, und so schön geht's dann auch in den kommenden Tagen weiter.
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1: Ich bin Hendrik Daum. Die Deutsche Bischofskonferenz warnt vor einem Rechtsruck in Deutschland. Die jüngsten Landtagswahlen seien ein klarer Hinweis für wachsenden Populismus. Das sagte der Vorsitzende Bischof Wilmer zu Beginn der Herbstvollversammlung in Fulda. Völkischer Nationalismus und Christentum seien aber unvereinbar. Auch das bewusste Schlechtreden des Landes sei eine gefährliche Entwicklung, so Wilmer. Im Oberallgäu dürfen erstmal keine Wölfe mehr geschossen werden. Das Verwaltungsgericht Augsburg hat eine entsprechende Genehmigung des Landratsamts außer Kraft gesetzt. Der Verein Naturschutzinitiative hatte geklagt. Die Erlaubnis hätte den Abschuss von Wölfen in 22 Weidegebieten erlaubt und das, obwohl gar nichts passiert war.
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0: das Wetter für München und die ganze Region.
1: Im Moment leuchten fast überall im Freistaat die Sterne. Örtlich kann sich Nebel bilden, dabei gehen die Werte bis in der Früh runter auf 12 bis richtig frische 4 Grad. Heute erwartet uns wieder Altweibersommer vom Feinsten mit viel Sonne und warmen 22 bis 27 Grad. Ja, und so schön geht's dann auch in den kommenden Tagen weiter.
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1: Es ist 3 Uhr, ich bin Hendrik Daum. Kurz vor der geplanten Pflegereform liegen Union und SPD weiter über Kreuz. Bundesgesundheitsminister Linnemann fordert Milliarden vom Bund für die Pflegekassen. Die SPD will dagegen auch die private Pflegeversicherung stärker beteiligen. So Tassovali mit den Einzelheiten.
2: Wirklich viel Zeit bleibt nicht. Den gesetzlichen Pflegekassen droht bis Jahresende schon ein Minus von 4,4 Milliarden Euro. Linnemann will deshalb schon jetzt am Mittwoch einen Gesetzentwurf ins Kabinett bringen und höhere Beiträge verhindern. Die SPD droht allerdings, das Gesetz zu blockieren, wenn es dabei nur ums Sparen geht. Sie will außerdem die Kosten für Menschen im Pflegeheim begrenzen. Linnemann lehnt das wiederum ab.
1: Aus Angst vor digitaler Gewalt ziehen sich immer mehr Frauen im Netz zurück. Sie posten weniger Fotos und sind seltener aktiv. Laut einer Umfrage im Auftrag des Deutschen Frauenrats schränken 2/3 ihr Online-Verhalten ein aus Angst vor Deepfakes, Drohungen und Belästigung. Bei den 18- bis 39-Jährigen sind es sogar fast 80%. Eine Starship-Rakete hat erstmals die Erde umkreist. Deutlich schneller als geplant hat die Riesenrakete des Raumfahrtunternehmens SpaceX von Elon Musk bei der Umrundung 26 Satelliten in der Erdumlaufbahn ausgesetzt. Nach 3 Stunden war die Mission schon beendet. Die Starship landete im Pazifik. Auf dem Rhein wird es für Frachtschiffe immer schwieriger. Nach Angaben des Bundesverbands der deutschen Binnenschifffahrt sind auf dem besonders betroffenen Mittelrhein nur noch vereinzelt Güterschiffe unterwegs. An mehreren Pegeln wurden inzwischen historische Tiefstände gemessen. Allerdings sollen Ende der Woche die Wasserstände wieder etwas ansteigen. Es ist jetzt 3:15.
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1: 2 Meldungen haben wir. Einmal die A3 Frankfurt Richtung Würzburg. Bitte aufpassen. Zwischen Rohrbrunn und Markt Heidenfeld steht auf dem Standstreifen ein unbeleuchtetes Pannenauto. Und die A7 Füssenreuth-Ulm. Hier in beiden Richtungen zwischen der Raststätte Allgäuer Tor Ost und Woringen. Gefahr durch Tiere auf der Fahrbahn.
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0: das Wetter für München und die ganze Region.
1: Im Moment leuchten fast überall im Freistaat die Sterne. Örtlich kann sich Nebel bilden, dabei gehen die Werte bis in der Früh runter auf 12 bis richtig frische 4 Grad. Heute erwartet uns wieder Altweibersommer vom Feinsten mit viel Sonne und warmen 22 bis 27 Grad. Ja, und so schön geht's dann auch in den kommenden Tagen weiter.
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0: Ich bin Hendrik Daum. Kurz vor der geplanten Pflegereform liegen Union und SPD weiter über Kreuz. Bundesgesundheitsminister Linnemann fordert Milliarden vom Bund für die Pflegekassen. Die SPD will dagegen auch die private Pflegeversicherung stärker beteiligen. So Tasso Wali mit den Einzelheiten.
1: Wirklich viel Zeit bleibt nicht. Den gesetzlichen Pflegekassen droht bis Jahresende schon ein Minus von 4,4 Milliarden Euro. Linnemann will deshalb schon jetzt am Mittwoch einen Gesetzentwurf ins Kabinett bringen und höhere Beiträge verhindern. Die SPD droht allerdings, das Gesetz zu blockieren, wenn es dabei nur ums Sparen geht. Sie will außerdem die Kosten für Menschen im Pflegeheim begrenzen. Linnemann lehnt das wiederum ab.
0: Aus Angst vor digitaler Gewalt ziehen sich immer mehr Frauen im Netz zurück. Sie posten weniger Fotos und sind seltener aktiv. Laut einer Umfrage im Auftrag des Deutschen Frauenrats schränken 2/3 ihr Online-Verhalten ein aus Angst vor Deepfakes, Drohungen und Belästigung. Bei den 18- bis 39-Jährigen sind es sogar fast 80%.
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0: Wetter für München und die ganze Region.
1: Ziemlich frisch starten wir jetzt rein in diesen Dienstag mit Frühwerten zwischen 10 und 4 Grad. Dann aber erwartet uns heute wieder Altweibersommer vom Feinsten mit viel Sonne und warmen 22 bis 28 Grad. Ja, und so schön geht's dann auch in den kommenden Tagen weiter.
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1: Es ist 4 Uhr, ich bin Hendrik Daum. Die Regierungskoalition ringt weiter um eine Einigung im Streit um die Finanzierung der Pflegeversicherung. Am späten Abend haben Bundeskanzler Merz, Gesundheitsminister Linnemann und Finanzminister Klingbeil darüber beraten. Unklar ist, ob das Spitzentreffen ein Ergebnis gebracht hat. Linnemann hat Klingbeil zu Milliardenzahlungen des Bundes an die Pflegekassen aufgefordert. Die SPD dagegen beharrt auf einer Kostenbeteiligung der privaten Pflegeversicherung und einen sogenannten Pflegedeckel, also die Begrenzung des zu leistenden Eigenanteils. Das Tech-Unternehmen OpenAI veröffentlicht sein neues KI-Modell wegen Sicherheitsbedenken erst einmal nicht. Es habe in Tests seine Nutzer nicht immer ehrlich darüber informiert, welche Aktionen es unternommen hat. Das sagte ein Unternehmensmanager dem Wall Street Journal. Außerdem habe die Software teilweise auf eigene Initiative gehandelt, ohne sich vorher eine Erlaubnis einzuholen. Geplant war, dass die neue ChatGPT-Version 6.1 Astra in den kommenden Tagen oder Wochen herauskommen sollte. Der Autozulieferer Bosch streicht am Standort Nürnberg mehr als jeden zweiten Job. Bis 2029 sollen gut 900 von knapp 1.800 Arbeitsplätzen wegfallen. Der Stellenabbau soll möglichst sozialverträglich ablaufen. Bosch bedauert die Entscheidung und begründet sie mit dem veränderten Marktumfeld, an das sich das Unternehmen jetzt anpassen müsse. Bei jedem Einkauf profitieren, das verspricht Lidl mit seiner App Lidl Plus. Aber kann auch wirklich jeder profitieren? Der Verbraucherzentrale Bundesverband bezweifelt das und hat gegen Lidl geklagt. Heute will das Oberlandesgericht in Brandenburg an der Havel eine Entscheidung verkünden. Finn Wiens berichtet.
2: App öffnen, womöglich noch einen Coupon aktivieren. Für ältere Menschen oder Menschen mit Behinderung ist das schwierig, findet der Verbraucherzentrale Bundesverband. Er sieht die Gleichbehandlung verletzt, wenn nicht wirklich jeder von Vergünstigungen profitieren kann. Die Verbraucherzentrale hatte auch gegen die Rabatt-Apps von Penny und Netto geklagt, bislang ohne Erfolg. Das gesamte Thema könnte letztlich beim Bundesgerichtshof landen.
1: Es ist jetzt kurz nach 4.
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1: Zwei Meldungen haben wir. Einmal die A3 Würzburg Richtung Frankfurt. Bitte aufpassen. Zwischen Rohrbrunn und Weibersbrunn, da steht ein Pannen-LKW auf der rechten Spur. Und die A8 Stuttgart Richtung München. Hier gab es einen Unfall, passiert zwischen Augsburg-Ost und Friedberg. Die rechte Spur ist hier gesperrt.
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0: das Wetter für München und die ganze Region.
1: Ziemlich frisch starten wir jetzt rein in diesen Dienstag mit Frühwerten zwischen 10 und 4 Grad. Dann aber erwartet uns heute wieder Altweibersommer vom Feinsten mit viel Sonne und warmen 22 bis 28 Grad. Ja, und so schön geht's dann auch in den kommenden Tagen weiter.
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1: Ich bin Hendrik Daum. Die Regierungskoalition ringt weiter um eine Einigung im Streit um die Finanzierung der Pflegeversicherung. Am späten Abend haben Bundeskanzler Merz, Gesundheitsminister Lindemann und Finanzminister Klingbeil darüber beraten. Unklar ist, ob das Spitzentreffen ein Ergebnis gebracht hat. Lindemann hat Klingbeil zu Milliardenzahlungen des Bundes an die Pflegekassen aufgefordert. Die SPD dagegen beharrt auf einer Kostenbeteiligung der privaten Pflegeversicherung und einen sogenannten Pflegedeckel, also die Begrenzung des zu leistenden Eigenanteils. Der Autozulieferer Bosch streicht am Standort Nürnberg mehr als jeden zweiten Job. Bis 2029 sollen gut 900 von knapp 1.800 Arbeitsplätzen wegfallen. Der Stellenabbau soll möglichst sozialverträglich ablaufen. Bosch bedauert die Entscheidung und begründet sie mit dem veränderten Marktumfeld, an das sich das Unternehmen jetzt anpassen müsse.
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0: Es ist 5 Uhr. Ich bin Hendrik Daum. Einen schönen guten Morgen. Kurz vor der geplanten Pflegereform liegen Union und SPD weiter über Kreuz. Bundesgesundheitsminister Linnemann fordert Milliarden vom Bund für die Pflegekassen. Die SPD will dagegen auch die private Pflegeversicherung stärker beteiligen. Sohe Tassovali mit den Einzelheiten.
1: Wirklich viel Zeit bleibt nicht. Den gesetzlichen Pflegekassen droht bis Jahresende schon ein Minus von 4,4 Milliarden Euro. Linnemann will deshalb schon jetzt am Mittwoch einen Gesetzentwurf ins Kabinett bringen und höhere Beiträge verhindern. Die SPD droht allerdings, das Gesetz zu blockieren, wenn es dabei nur ums Sparen geht. Sie will außerdem die Kosten für Menschen im Pflegeheim begrenzen. Linnemann lehnt das wiederum ab.
0: Nach dem Jubel über den Zuschlag als deutscher Olympiakandidat geht die Arbeit für München jetzt erst so richtig los. In den kommenden Jahren ist viel zu tun, vor allem beim ÖPNV. Die zweite S-Bahn-Stammstrecke sollte bis zu möglichen Olympischen Spielen 2036 fertig sein, früher als eigentlich geplant. Das Gleiche gilt für den Hauptbahnhof, der momentan noch eine einzige Baustelle ist. Außerdem sollen neue Radwege entstehen. Oberbürgermeister Krause wird sich deshalb schon bald zu Verhandlungen über die Infrastrukturkosten mit der Bundesregierung treffen. Sie soll München finanziell unterstützen. Aus Angst vor digitaler Gewalt ziehen sich immer mehr Frauen im Netz zurück. Sie posten weniger Fotos und sind seltener aktiv. Laut einer Umfrage im Auftrag des Deutschen Frauenrats schränken 2/3 ihr Online-Verhalten ein aus Angst vor Deepfakes, Drohungen und Belästigung. Bei den 18- bis 39-Jährigen sind es sogar fast 80%. Ob in der Gastronomie, dem Baugewerbe oder in der Pflege, Menschen mit Einwanderungsgeschichte sind in vielen Branchen der deutschen Wirtschaft unverzichtbar. Laut dem Statistischen Bundesamt hat mehr als ein Viertel der Beschäftigten einen Migrationshintergrund. In vielen Bereichen liegt ihr Anteil sogar noch deutlich höher, zum Beispiel bei Köchinnen und Köchen bei über 50%. Eine Starship-Rakete hat erstmals die Erde umkreist. Deutlich schneller als geplant hat die Riesenrakete des Raumfahrtunternehmens SpaceX von Elon Musk bei der Umrundung 26 Satelliten in der Erdumlaufbahn ausgesetzt. Nach 3 Stunden war die Mission bereits beendet. Die Starship landete im Pazifik.
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3: Wusstet ihr, auf der Wiesn hat es meistens ein paar Grad mehr als im Rest von München, dank der vielen Menschen. Aktuell allerdings überall noch gleich kühl. 12 Grad in Hadern, 10 in Deisenhofen, 11 in Bayern im Landkreis Ebersberg. Auch heute wieder sonnig und warm, 23 bis 25 Grad. Erst am Donnerstagabend steigt dann die Schauerneigung. Der Freitag wird wechselhaft und kühler.
4: 3 nach 5 haben wir es, der zuverlässige Verkehrsservice für München und die ganze Region. Aktuell läuft's noch überall frei, Fahrt kommt gut und sicher durch. Und wenn ihr irgendwas entdeckt auf den Straßen, vielleicht den ersten Blitzer des Tages, gerne anrufen bei uns, gerne auch eine WhatsApp schicken. Gibt beides immer unter derselben Nummer, die 089-4433-4433. Danke schon mal.
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4: Servus bei der Hand und es gibt einen neuen Weltrekord.
3: Guten Morgen am Dienstag. In Berlin haben 200 Chöre insgesamt 125 Stunden am Stück gesungen.
4: Ein Weltrekord. Gut, dass du nicht mitgesungen hast.
3: Ne? Unverschämt. Dann singe ich jetzt nur für dich. Aus den 90ern bietet sich an. Ja. One more try. Und zwar direkt nach diesem 80er. Yasu, don't go. 2, 3, 4.
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1: Auf geht's in den Dienstag, 10 nach 5 haben wir's. Kommt gut rein in diesen neuen Tag.
2: Wir begleiten euch, ganz egal, was ihr vorhabt, hier auf Arabella München mit mehr 80ern, mehr 90ern und dem Besten von heute. Hier ist Dumplin' In. Schönen guten Morgen.
1: Guten Morgen.

0: heizt ihr schon oder friert ihr noch? Arabella München um 17 nach 5. Ne?
1: Also tagsüber ist ja wirklich noch Sommer angesagt, Spätsommer, aber nachts einstellig. Wie schaut's bei euch aus? Unsere Arabella München Reporter waren in Pasing unterwegs.
2: Nee, noch nicht, weil es noch nicht kalt ist.
3: Ich muss ehrlich sagen, ich schlafe mit zwei normalen Decken und habe gestern auch schon meine Heizdecke angemacht. Deswegen, es ist einfach kalt draußen.
4: Die Heizung ist nicht an, weil wir sind noch aufgeheizt vom Sommer.
5: Also ich bin so eine Frostbeule, ich friere gefühlt schon seit September und seit einer Woche habe ich jetzt die Heizung an.
6: Bei uns ist der Ofen noch nicht an, weil wir gut isolierte Wände haben.
1: Auch nicht schlecht. Ab dem 1. Oktober gibt es übrigens kein Zurück mehr für die Vermieter bei uns in Bayern, denn ab dem 1. Oktober beginnt ganz offiziell die Heizzeit.
0: Und da gibt es übrigens ganz klare Regeln. Tagsüber müssen die Zimmer locker auf 20 bis 22 Grad warm werden können, im Bad 21 Grad. Nachts darf die Heizung ein bisschen runterregeln. Bleibt die Bude trotzdem kalt, weil die Heizung spinnt, sofort beim Vermieter melden. Denn wenn nichts passiert, dürft ihr sogar die Miete kürzen.
1: Also, warm einpacken, später dann bitte wieder auspacken. Wir starten gemeinsam in den Dienstag. Der 80er, der 90er, jetzt Mike Oldfield und Maggie Reilly mit Moonlight Shadow. Guten Morgen.

0: für den Dienstag mit Phil Collins. 5:05 haben wir es ganz genau.
1: Arabella München hier, Bryan Adams. Summer of 69 jetzt für euren Start in diesem Dienstag. Guten Morgen.

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8: Das Wetter für München und die Region. Bei uns war es heute Morgen soweit. Heizung im Studio war an, als sie heute Morgen reinkam. Die aktuellen Temperaturen 13 Grad an der Friedenheimer Brücke, 12 in Eching, 10 in Eberfing im Landkreis Weilheim-Schongau. Später geht es wieder hoch auf 23 bis 25 Grad, dazu sehr sonnig. So bleibt es bis Donnerstagabend, dann gibt es am Freitag mal so einen kleinen Einbruch mit Regen. Das Wochenende wird schon wieder sonnig. Das war's mit dem Wetter. Inzwischen wird es ja deutlich später hell und früher dunkel. Das sorgt auch für deutlich mehr Unfälle auf den Straßen. Genau deshalb wird jetzt mehr kontrolliert. Wann und wo? Gleich bei Sebastian Uhl in den Nachrichten.
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0: eingelöst. Ministerpräsident Söder und Oberbürgermeister Krause sind am Abend gemeinsam in den Olympic Looping auf der Wiesn gestiegen. Ein Wetteinsatz sollte München den Zuschlag zur Olympia-Bewerbung erhalten. Videos der Achterbahnfahrt seht ihr auf unserer Facebook- und Instagram-Seite. Mehr Gäste, perfektes Wetter und eine super Stimmung. Die Wiesn ist bisher ein voller Erfolg. Zur Halbzeit wird aber auch eine traurige Bilanz verzeichnet. Bisher haben sich schon deutlich mehr Frauen wegen Übergriffen gemeldet. 19 Betroffene wendeten sich an die Aktion Sichere Wiesn für Mädchen und Frauen, weil sie sexualisierte oder körperliche Gewalt erlebt haben. Im Vorjahr waren es zum gleichen Zeitpunkt erst 12 Fälle. Und sehen und gesehen werden ist jetzt im Herbst auf den Straßen wieder besonders wichtig. Die Tage werden kürzer und die Sichtverhältnisse schlechter. Damit steigt in Bayern wieder das Unfallrisiko. Innenminister Herrmann hat deshalb ab Donnerstag eine landesweite Kontrollaktion der Polizei angekündigt. Von Oktober bis Dezember passieren besonders viele Unfälle in der Dämmerung. Immer gut informiert, das war das Update für München und die Region. Und jetzt der zuverlässige Verkehrsservice mit dem Morgenhuber.
1: 5:31 haben wir es. Aktuell habt ihr überall freie Fahrt. Kommt gut und sicher durch. Und wenn ihr irgendwas entdeckt auf den Straßen, vielleicht ja auch den ersten Blitzer des Tages, gerne anrufen bei uns. Gerne auch WhatsAppen, geht ja beides immer unter derselben Nummer. Die 089-4433-4433. Danke schon mal.
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1: Also das gibt's doch gar nicht. Arabella München um 5.46 Uhr. Schönen guten Morgen.
2: Guten Morgen.
1: Für das dritte Deutschlandspiel übermorgen gegen Serbien bei uns in München Allianz Arena gibt's noch Tickets. Hallo, also sonst muss man für ein DFB-Ticket irgendwie ja, seinen Erstgeborenen opfern, 5 Stunden im virtuellen Warteraum Schnappatmung bekommen. Was ist denn da kaputt? Hallo?
2: Ja, ist kein Spaß. Es sind noch knapp 10.000 Karten verfügbar. Und nein, nach der Pleite gegen Griechenland wird die DFB-Elf jetzt nicht boykottiert. Es gibt einfach noch Tickets, weil Business, sprich teure Hotelpreise, alles ausgebucht, und dann hat Serbien noch eine UEFA-Strafe und darf überhaupt keine Gästefans mitbringen.
1: Mega, also die Chance für uns aus München und der Region ganz leicht in die Allianz Arena zu kommen und ein Nationalmannschaftsspiel anzuschauen, ist da, ne? Ticketspreise gehen auch, gibt schon ab 35 Euro. Also, ja, zwei Maß auf der Wiesn, gell?
2: Ja, jetzt hoffen wir nur noch, dass das dann auch endlich was wird mit dem ersten Sieg für Jürgen Klopp, oder? 20.45 Uhr ist Anstoß. Wird das was, Herr Klopp?
3: Glaub mir, die wollen unbedingt.
1: Ja, hoffen wir es doch, ne? Und jetzt die Dire Straits. Wir spielen mehr 80er, mehr 90er für euch zum Start diesen Dienstag. Wunderschönen guten Morgen zusammen.
2: Guten Morgen.

0: jetzt alle? Oh, oh, 6 vor 6 haben wir's. Es geht rein in diesen Dienstag. Schön, dass ihr alle mit dabei seid.
1: Dass du mich mal freiwillig zum Singen aufforderst, hätte ich auch nicht gedacht. Schönen guten Morgen mit Arabella München. Jetzt den Hut aus. Oh, ihr Zombies, komm gut in diesen Dienstag.
0: Guten Morgen.

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3: Auch heute wieder T-Shirt-Wetter, aktuell aber noch ein Pulli drüber. Bei knapp 13 Grad am Marienplatz, 10 in Kreiling, 11 in Kranzberg im Landkreis Freising. Auch heute wieder sonnig und warm, 23 bis 25 Grad. Erst am Donnerstagabend steigt dann die Schauerneigung, der Freitag wechselhaft und kühler. Soweit das Wetter, jetzt die Nachrichten, es ist 6 Uhr.
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5: Schönen guten Morgen. Die Nachrichten mit Sebastian Uhl. Zuerst das Wichtigste aus München und der Region. Unsere Stadt ist nicht mehr nur im Wiesn, sondern jetzt auch voll im Olympiafieber. Nach dem Zuschlag zur deutschen Bewerbung ist der Jubel weiter groß. Wir haben den bayerischen Wissenschaftsminister Markus Blume auf der Wiesn gesprochen.
6: München ist mit den letzten Olympischen Spielen ja zur Weltstadt geworden. Weltstadt mit Herz. Und wir haben jetzt die Chance, zu einer Weltmetropole zu werden. Ich kann mich gut erinnern, vor 3 Jahren war ich genau hier auf der Wiesn gesessen mit dem Apple-Chef, mit dem damaligen Tim Cook. Und als wir gefragt haben, warum München, warum Bayern, war die Antwort klar. Es ist der Pool an Talenten und das Ganze mit diesem einmaligen bayerischen Lebensgefühl, das findest du so in der Form kein zweites Mal.
5: Klar ist, Stadt und Freistaat halten zusammen bei der Bewerbung. Symbolisch dazu haben OB Krause und Ministerpräsident Söder am Abend ihr Versprechen

0: Versprechen eingehalten und eine gemeinsame Runde im Olympic Looping auf der Wiesn gedreht. Wieder ein Vorfall mit einer Schreckschusswaffe bei uns in München. Ein 20-Jähriger hat in Rammersdorf von seinem Balkon gefeuert und für einen Polizeieinsatz gesorgt. München-Reporterin Arabella Schäffler.
1: Eine Zeugin hatte den lauten Knall gehört und sofort den Notruf gewählt. Die Polizei ist mit mehreren Streifen angerückt und hat den Verdächtigen direkt vor der Haustür abgefangen. In seiner Wohnung haben die Beamten eine Schreckschusswaffe samt Hülsen sichergestellt. Auf den Mann kommt jetzt neben einem Bußgeld wegen Ruhestörung auch ein mögliches Waffenverbot zu.
0: Gut eine Woche nach der Landtagswahl in Mecklenburg-Vorpommern läuft jetzt die Regierungsbildung. Die SPD von Ministerpräsidentin Schwesig hat sich gestern mit der Linken zu ersten Sondierungen getroffen. Die beiden Parteien regieren schon seit 5 Jahren gemeinsam. Für heute hat die SPD Gespräche mit den Grünen geplant, die SPD und Linke für eine Mehrheit brauchen. Und wir schauen nochmal auf die Wiesn. Da steht heute der traditionelle Besuch der Münchner Löwen an. Dabei geht's auch um das Grünwalder Stadion. Gerade auch in Bezug auf Olympische Spiele soll das Stadion jetzt schnell ausgebaut werden. Bund und Freistaat haben bereits Geldhilfen signalisiert. Immer gut informiert, das waren die Nachrichten für München und die Region. Und jetzt der zuverlässige Verkehrsservice mit dem Morgenhuber.
2: 2A6 haben wir es gleich, auf den Straßen läuft. Es gibt aber eine S-Bahn-Meldung von der S5 Neubiberg. Im Bereich Neubiberg Verspätungen von bis zu 10 Minuten. Hier ein kaputter Bahnübergang. Das war's, kommt gut und sicher durch. Seht ihr den ersten Blitzer des Tages? Gerne anrufen bei uns, gerne auch eine WhatsApp schicken. Gibt beides immer unter derselben Nummer, die 089-4433-4433. Danke schon mal.
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2: Hey, ab ins Wochenende.
6: Ganz weit weg. Hat überhaupt nichts mit der Realität zu tun.
2: Okay, okay. Aber immerhin schon Dienstag. Hallo?
7: Ja, also wunderbar. Immer schön positiv denken. Was soll's? Wir starten in den Dienstag. Dazu mehr 80er, mehr 90er, gleich aus den 90ern. Roxette, It Must Have Been Love. Und davor aus den 80ern Kenny Loggins mit Danger Zone. Guten Morgen.
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0: soll ich jetzt die Badehose für dieses Jahr wegpacken oder nicht? Wie ist es denn?
1: Mei, das kommt ganz drauf an, wie hart du im Nehmen bist. Arabella München hier um 10 Minuten nach 6. Also die Außentemperaturen würden schon nochmal baden schreien. Bis zu 25 Grad heute.
0: Ja, der berühmte Altweibersommer schlägt voll zu und für

0: die jetzt schreien bei Altweibersommer? Moment.
1: Ja. Ende der 80er sind tatsächlich mal Frauen vor Gericht gezogen wegen Diskriminierung und Beleidigung. Aber das Gericht hat abgewunken, weil der Name mit Oma oder Falten rein gar nichts zu tun hat. Das kommt aus dem Althochdeutschen. Weiben hieß damals noch einfach Weben und Alt stand früher schlicht für spät.

0: Wettschulden? Ehrenschulden. Daran hält man sich, ganz egal, ob man der Oberbürgermeister von München ist oder der bayerische Ministerpräsident. Arabella München hier, 17 Minuten nach 6. Und genau deswegen sind die beiden, OB Dominik Krause und Markus Söder, gestern auch den Fünferlooping auf der Wiesn gefahren.
1: Ja, das hatten die beiden ausgemacht, wenn München den Zuschlag als Bewerber für Olympia bekommt. Und wenn man die beiden jetzt so anschaut, wie sie sich schon angegrinst haben, als der Zuschlag gekommen ist und gestern auch miteinander, schon ein schönes Team, oder? Und drum sagt auch unser OB Dominik Krause:
2: Wenn man gemeinsam was durchlebt, dann schweißt es zusammen.
1: Ja, und Ministerpräsident Söder:
3: Wenn man mal in so einem Team ist und gemeinsam zittert, dann ist das eine gute Basis für den künftigen Weg.
0: Wer hätte das gedacht? Ich glaube ja, das ist langsam schon so eine kleine Freundschaft, oder? Söder und Krause, beste Freunde, oder wie es neudeutsch heißt, Bros. Und genau deswegen haben wir den beiden gestern auch ein riesengroßes Wiesenherz geschenkt. Drauf stand Bro-Olympia. Wie die beiden darauf reagiert haben, seht ihr auf unseren Social-Media-Kanälen Instagram und Facebook.
1: Ja, nach dem Fünferlooping haben die beiden aber, glaube ich, noch ein bisschen gewartet, bis sie das Herz gegessen haben. Ne? Werden sie nochmal fahren?
2: Wenn das klappt, dann klappt es erst recht ja auch mit der internationalen Bewerbung dann.
3: Da fahren wir dann noch mehr, oder?
2: Jawohl.
3: Okay.

0: auf in den Dienstag, die Imagine Dragons für euch. Es ist 7:09 jetzt.
1: Arabella München hier mit mehr 80ern, mehr 90ern. Jetzt real life für euren Start in diesen Dienstag. Catch me, I'm falling. Schönen guten Morgen.
0: Schön, dass ihr dabei seid. Guten Morgen.

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11: Das Wetter für München und die Region am Michaelistag. Eine alte Bauernregel sagt, gibt Michaeli Sonnenschein, wird es ein harter Winter sein. Ui. Schauen wir mal. Sonne gibt es auf jeden Fall viel heute. Der Start bei 12,5 Grad am Deutschen Museum. 10 sind es in Schwabhausen, 11 in Sulzemoos im Landkreis Dachau. Später geht es wieder hoch auf 23 bis 25 Grad. Dazu ist es sehr sonnig. So bleibt es bis Donnerstagabend. Dann gibt es am Freitag mal einen kurzen Einbruch mit Regen. Das Wochenende wird dann aber schon wieder sonnig. Soweit das Wetter. Was ist sonst noch wichtig heute Morgen? 2 Tage noch, dann greift wieder der Tankrabatt an unseren Tankstellen. Welche Befürchtungen Experten haben, gleich bei Sebastian Uhl in den Nachrichten.
12: Arabella München um 9:30 immer gut informiert, jetzt das Update. Nach dem Jubel zur Kandidatur geht jetzt die Arbeit so richtig los. München will bereit sein für Olympische Spiele, muss besonders beim ÖPNV aber Gas geben. Die zweite S-Bahn-Stammstrecke sollte bis zu möglichen Spielen 2036 fertig sein, früher als eigentlich geplant. Das gleiche gilt für den Hauptbahnhof. Obi Krause will mit der Bundesregierung über finanzielle Unterstützung sprechen. Autofahrer freuen sich auf die dringend benötigte Entlastung. Ab Donnerstag gilt wieder ein Tankrabatt. Nach Bundestag und Bundesrat hat

0: jetzt auch Bundespräsident Steinmeier dem Gesetz zugestimmt. Wie schon im Frühjahr wird die Energiesteuer auf Diesel und Benzin gesenkt. Pro Liter soll das 17 Cent ausmachen. Es gibt aber auch Kritik an dem Tankrabatt. Experten befürchten, dass am Ende vor allem die Mineralölkonzerne profitieren. Und wem Sprit trotzdem zu teuer ist, der steigt aufs Radl. Und hier gibt's gute Nachrichten für den Münchner Süden. Die Kommunen im Landkreis und die südlichen Stadtteile sollen besser verbunden werden durch die Radtangente Süd. Die Arbeiten im Perlacher Forst haben jetzt begonnen. Ende Oktober soll der Abschnitt fertig sein. Immer gut informiert, das war das Update für München und die Region. Und jetzt der zuverlässige Verkehrsservice mit dem Morgenhuber.
1: 6.31 Uhr haben wir es, auf den Straßen läuft's gut, es gibt aber S-Bahn-Probleme, einmal S5 Neubiberg im Bereich Neubiberg, Verspätungen von bis zu 10 Minuten, hier ein technischer Defekt am Bahnübergang und S7 Hölde-Riegelskreuz und Ebenhausen-Schäftlarn, zwischen Hölde-Riegelskreuz und Ebenhausen-Schäftlarn, Verspätungen von bis zu 10 Minuten, vereinzelt fallen Züge aus, hier wird an der Strecke repariert, kommt gut und sicher durch. Das sind sie, die aktuellsten Blitzer in München und der Region, ganz neu von Oliver, Dankeschön, auswärts, Kreilerstraße gegenüber der Bank. Muriel hat einen gesehen, Landkreis Erding-Lüss, nahe der Bushaltestelle. Und danke auch an Andreas, Landkreis Dachau in Eschenried bei der Kirche. Melden uns gerne weitere Blitzer jederzeit per Telefon oder auch per WhatsApp. Für beides gilt dieselbe Nummer, die 089 4433 4433. Danke schon mal.
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0: Das Bierzelt heißt Bierzelt, weil da das Bier zählt.
1: Hm? So ähnlich, denke ich auch, ja.
0: Ach so, ja.
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1: Arabella München hier, 6.41 Uhr. Guten Morgen.
0: Morgen.
1: Die zweite Wiesnwoche läuft und heute ist auch noch Familientag. Heißt, es gibt alles ein bisschen günstiger.
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0: Der Peschmo, mehr 80er, mehr 90er für euch. Kommt gut in diesen Dienstag. Morgen!
1: Morgen!

0: Anja, ich glaube, es passieren Wunder. Hm? Ich weiß jetzt schon, was ich zu Weihnachten verschenken werde.
1: Wie
0: und
1: bitte?
0: Das geht sogar aufs Haus, ne? Das sind nämlich alte Dachziegel vom Münchner Rathaus. Arabella, München um 6:45.
1: Da wird sich dein Sohn besonders freuen, glaube ich, über so einen alten Dachziegel. Das Dach am Rathaus wird gerade saniert und bisher landen die ganzen alten historischen Dachziegel einfach im Bauschutt. Die werden zermahlen und als roter Sand auf Tennisplätzen verstreut. Jetzt aber eine vollkommen verrückte Idee von der ÖDP, warum die alten Ziegel nicht einfach verkaufen.
0: Ja, und genau dazu gibt es jetzt einen Eilantrag. Damit sollen nicht nur die Ziegel gerettet werden, die wollen sogar, dass Obi Krause darauf unterschreibt. Dann kann jeder die Ziegel für einen Zehner kaufen und der Erlös soll gespendet werden. Eigentlich eine schöne Idee, gell? Morgen soll der Stadtrat darüber entscheiden.
1: Vielleicht hängt der Herr Krause noch eine Tüte Gummibärchen für deinen Sohn ran. Wir halten euch auf dem Laufenden und starten gemeinsam in den Dienstag. Da geht's mit Tour of Us auf Arabella München. Guten Morgen.

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0: auf in den Dienstag mit Dusty Springfield. Es ist jetzt 7:07. Aktuelle Gefahrenmeldung aus der Verkehrszentrale. Bitte aufpassen auf der A94 München in Fahrt Richtung Passau zwischen Paarstetten und Lengdorf. Da liegt ein Reifen auf der Autobahn, dass da nichts passiert. Kommt gut und sicher durch.
1: Mit Blondie auf Arabella München. Mehr 80er, mehr 90er. Kommi, schönen guten Morgen.
0: Schön, dass ihr dabei seid. Guten Morgen.

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6: Auf der Wiesn hat es tatsächlich ein paar Grad mehr als im Rest von München, im Vergleich zum Umland manchmal sogar 10 Grad und mehr, dank der vielen Menschen. Aktuell allerdings genauso kühl wie überall. 12 Grad in Leim, 9 in Gauting, 10 in Puchheim im Landkreis Fürstenfeldbruck. Auch heute wieder sonnig und warm, 23 Grad bis 25 Grad in der Spitze. Erst am Donnerstagabend steigt dann abends die Schauerneigung. Der Freitag wird wechselhaft und kühler. Soweit das Wetter, jetzt die Nachrichten, es ist 7 Uhr.
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8: Schönen guten Morgen. Die Nachrichten mit Sebastian Uhl. Zuerst das Wichtigste aus München und der Region. Das wird schon die erste Disziplin, bevor die Spiele überhaupt beginnen. München rüstet sich als deutscher Kandidat für Olympische Spiele. Und da gibt's richtig was zu tun. München-Reporter Sebastian Impelkofen.
9: Großes Thema ist hier die zweite S-Bahn-Stammstrecke und der neue Münchner Hauptbahnhof. Die beiden Megaprojekte sollten bis zu den möglichen Spielen 2036 fertig sein, früher als eigentlich geplant. Außerdem sollen neue Radwege entstehen und das Grünwalder Stadion ausgebaut werden. Oberbürgermeister Krause wird sich deshalb bald zu Verhandlungen mit der Bundesregierung treffen. Sie soll München finanziell unterstützen.
8: Es sind die Schattenseiten der Wiesn. Belästigung und unsichere Heimwege, besonders für Frauen. Die Aktion Sichere Wiesn für Mädchen und Frauen hilft mit einem Servicezentrum vor Ort. Organisatorin Manuela Soller zieht eine Zwischenbilanz.
10: Also ganz grundsätzlich ist es so, dass die Bilanz relativ ähnlich ausfällt zum letzten Jahr. Also wir haben etwas weniger Fälle, insgesamt 185 Fälle im Vergleich zu 197 Fällen. Was uns aufgefallen ist, dass die Fälle von sexualisierter Gewalt und körperlicher Gewalt etwas angestiegen sind und teilweise auch sehr massive Fälle dabei sind, was uns natürlich auch Sorgen bereitet.
8: Das Servicezentrum gilt als Safe Space.

0: und befindet sich hinter dem Schottenhammelzelt. Die Talfahrt der Autobranche geht weiter. Der Zulieferer Bosch streicht am Standort Nürnberg mehr als jeden zweiten Job. Bis 2029 sollen gut 900 von knapp 1800 Arbeitsplätzen wegfallen. Bosch müsse sich dem veränderten Marktumfeld anpassen, heißt es. Und der massive Felssturz an der Zugspitze hängt mit den Rekordtemperaturen des Sommers zusammen. Das haben Wissenschaftler der TU München herausgefunden. Demnach taut der Permafrost auf, was wiederum das Gestein instabil macht. Künftig sollen Laser die Nordwand der Zugspitze scannen, damit weitere Felsstürze rechtzeitig erkannt werden. Immer gut informiert, das waren die Nachrichten für München und die Region. Und jetzt der zuverlässige Verkehrsservice mit dem Morgenhuber.
1: 7:02 haben wir es. Eine Meldung von der A94 München Richtung Passau. Zwischen Paarstetten und Lengdorf ein Reifen auf der Autobahn. Hier ist die komplette Richtungsfahrbahn aktuell blockiert. Es staut sich. Zeitverlust 1 Stunde. Also wenn es irgendwie geht, weit außen rumfahren. Ansonsten ein bisschen Berufsverkehr auf mittleren Ring. Und es gibt noch S-Bahn-Meldungen. S4, S6, Grafing Bahnhof. Im Bereich Grafing Bahnhof Verspätungen von bis zu 1/4 Stunde. Hier ein technischer Defekt. S5 Neubiberg. Im Bereich Neubiberg Verspätungen von bis zu 10 Minuten. Auch hier ein technischer Defekt. Und S7 Höllriegelskreuz, Ebenhausen-Schäftlarn, Verspätungen von bis zu 10 Minuten. Hier wird die Strecke repariert. Kommt gut und sicher durch. Das sind sie, die aktuellsten Blitzer in München und der Region. Stadtauswärts, Kreiler Straße gegenüber der Bank. Dann Landkreis Erding-Lüss nahe der Bushaltestelle und Landkreis Dachau in Eschenried bei der Kirche. Meldet uns gerne weitere Blitzer, jederzeit per Telefon oder auch per WhatsApp. Für beides gilt dieselbe Nummer, die 089-4433-4433. Schon mal vielen Dank.
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3: Schönen guten Morgen am Dienstag.
1: Servus bei Land und Achtung, Morgenhuber Philosophie. Der Dienstag ist der schönste Tag der Woche. Er ist am weitesten vom Montag weg.
3: Ne? Ja gut, wo er recht hat, hat er recht. Wir starten in den Dienstag und spielen dazu mehr 80er, mehr 90er. Gleich die Gypsy Kings aus den 90ern und zwar direkt nach Lips Inc. aus den 80ern mit Funky Town. Schönen guten Morgen.
1: Guten Morgen.
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0: nach sieben.
1: Sehr schön. Also tagsüber ist ja wirklich noch total Sommer, aber nachts ganz schön frisch, teils einstellige Temperaturen. Wie schaut es bei euch aus mit der Heizung? Heizt ihr schon? Unsere Arabella München Reporter waren in Pasing unterwegs.
2: Nee, noch nicht, weil es noch nicht kalt ist.
3: Ich muss ehrlich sagen, ich schlafe mit zwei normalen Decken und habe gestern auch schon meine Heizdecke angemacht. Deswegen, es ist einfach kalt draußen.
4: Die Heizung ist nicht an, weil

0: Da gibt's ganz klare Regeln. Tagsüber müssen die Zimmer locker auf 20 bis 22 Grad warm werden können. Im Bad 21 Grad. Nachts darf die Heizung aber ein bisschen runter regeln. Bleibt die Bude trotzdem kalt, weil die Heizung spinnt, sofort beim Vermieter melden. Denn wenn nichts passiert, dürft ihr sogar die Miete kürzen.
1: Oh, oh, oh. Wenn's rausgeht ohne Heizung, dafür mit einer Jacke. Später dann die dünne Jacke. Dazu spielen wir mehr 80er, mehr 90er. Jetzt von Enya heißt die gute Frau.
0: Enya.
1: Schönen guten Morgen mit Enya. Nicht so schwer, oder?
0: Guten Morgen.
1: Morgen.

0: vom Wirtschaftsforschungszentrum. So schlimm ist es gar nicht. Ein Feiertag weniger würde fürs Wachstum eigentlich so gut wie gar nichts bringen.
1: Ja, die Forscher haben das tatsächlich ganz genau durchgerechnet. Die Einbußen durch einen Feiertag liegen aufs ganze Jahr gerechnet bei winzigen 0,06%. Weil viele Branchen wie die Gastronomie oder der Tourismus am freien Tagen ja erst so richtig Geld verdienen auch. Ne?
0: Na bitte, also denkt dran, Samstag, Feiertag, da sind dann die Läden auch dicht für euren Wochenendeinkauf. Freitag damit vorprogrammiertes Chaos im Supermarkt, also vielleicht einfach jetzt schon mal einkaufen gehen.
1: Und wir starten durch in diesen Dienstag. You too, where the streets have no name. Wir spielen mehr 80er, mehr 90er für euch. Kommt gut in diesen neuen Tag.
0: Schönen guten Morgen.
1: Morgen.

0: Der Tag der Deutschen Einheit, Maria Himmelfahrt, Allerheiligen, Rosenmontag, Feiertage lieben wir nur halt nicht wie diese Woche, wenn er auf den Samstag fällt. Ne? Arabella München um 16:07.
1: In Sachen Feiertagen gibt es jetzt auch eine ganz neue Entwicklung. Die Wirtschaft würde ja am liebsten einen Feiertag nach dem anderen abschaffen, wenn das geht. Schadet angeblich sehr. Jetzt zeigt aber eine neue Studie,

0: Aufstehen mit U2. Es ist 8:09. Schön, dass ihr alle mit dabei seid.
1: Zu U2 legen wir Arabella München, Anja den Morgenhuber und Taylor Swift. Das Beste von heute. Schönen guten Morgen.
0: Guten Morgen.

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14: Das Wetter für München und die Region. Bei uns war es heute Morgen soweit. Die Heizung lief im Studio. Die aktuellen Temperaturen erklären das. 12,5 Grad an der Bavaria, 9 in Grafing, 10 in Ottershausen im Landkreis Dachau. Später braucht kein Mensch mehr eine Heizung. Dann 23 bis 25 Grad. Dazu wird es sehr sonnig. So bleibt es bis Donnerstagabend. Dann gibt es am Freitag mal so einen kleinen Einbruch mit Regen. Das Wochenende wird aber schon wieder sonnig. Das war's mit dem Wetter. Inzwischen wird es ja wieder deutlich später hell und auch früher dunkel. Das sorgt auch für deutlich mehr Unfälle auf den Straßen. Deshalb wird jetzt mehr kontrolliert. Wann und wo? Gleich bei Sebastian Uhl in den Nachrichten.
15: Arabella München um 9:30 immer gut informiert. Jetzt das Update. Sie haben ihr Versprechen eingelöst. Ministerpräsident Söder und Oberbürgermeister Krause sind am Abend gemeinsam in den Olympic Looping auf der Wiesn gestiegen. Ein Wetteinsatz sollte München den Zuschlag zur Olympia-Bewerbung erhalten. Videos der Achterbahnfahrt seht ihr auf unserer Facebook- und Instagram-Seite. Mehr Gäste, perfektes Wetter und eine super Stimmung. Die Wiesn ist bisher ein voller Erfolg. Zur Halbzeit wird aber auch eine traurige Bilanz verzeichnet. Bisher haben sich schon deutlich mehr Frauen wegen Übergriffen gemeldet. 19 Betroffene wendeten sich an die Aktion Sichere Wiesn für Mädchen und Frauen, weil sie sexualisierte oder körperliche Gewalt erlebt haben. Im Vorjahr waren es zum gleichen Zeitpunkt erst 12 Fälle. Und sehen und gesehen werden ist jetzt im Herbst auf den Straßen wieder besonders wichtig. Die Tage werden kürzer und die Sichtverhältnisse schlechter. Damit steigt in Bayern wieder das Unfallrisiko. Innenminister Herrmann hat deshalb ab Donnerstag eine landesweite Kontrollaktion der Polizei angekündigt. Von Oktober bis Dezember passieren besonders viele Unfälle in der Dämmerung. Immer gut informiert, das war das Update für München und die Region. Und jetzt der zuverlässige Verkehrsservice mit dem Morgenhuber.
16: 7:31 haben wir es. Eine Meldung von der A94 München Richtung Passau zwischen Paarstetten und Lengdorf. Ein kaputtes Fahrzeug im Baustellenbereich. Hier ist nur eine Spur befahrbar. Es staut sich auf 3 Kilometer. Zeitverlust rund 40 Minuten schon. Ansonsten etwas Berufsverkehr auf dem mittleren Ring. Und es gibt noch S-Bahn-Meldungen und zwar S4, S6 bei Grafing Bahnhof. Verspätungen von bis zu einer Viertelstunde. Hier ein technischer Defekt und S7 Hölde-Riegelskreuz Ebenhausen-Schäftlarn. 10 Minuten Verspätung. Hier Reparatur an der Strecke. Kommt gut und sicher durch. Das sind sie, die

0: Aktuell ist im Blitzer in München und der Region am Hart, Anton-Will-Straße von der Ingolstädter Straße kommen bei Tempo 30. Tem, Dankeschön. Und die am meldet auswärts, Plinganser Straße, Kreuzung Ganghofer Straße, auch hier bei Tempo 30. Und gerade noch ganz frisch von Hannes per WhatsApp, Dankeschön, Trudering, Birthelmer Straße, und zwar stadteinwärts nach der Kirche. Meldet uns gerne weitere Blitzer jederzeit per Telefon oder auch per WhatsApp. Für beides gilt dieselbe Nummer, die 089-4433-4433. Danke schon mal.
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0: Jetzt Kim Wild. Guten Morgen.
1: Guten Morgen, kommt gut rein.

0: normalerweise kennen wir das so. Die Allianz Arena ist restlos ausverkauft. Jetzt klingt es aber eher so. Komm vorbei, die Allianz Arena hat noch Plätze frei. Arabella München, 7:45 gleich.
1: Und zwar für das dritte Deutschlandspiel übermorgen gegen Serbien. Bei uns in der Allianz Arena gibt es noch Tickets. Sogar noch knapp 10.000 Karten. Ui. Und nein, nach der Pleite gegen Griechenland wird die DFB-Elf jetzt nicht boykottiert. Es gibt aber noch deshalb Tickets, weil Wiesn ist zum einen. Sprich, teure Hotelpreise und alles Ausgebot. Und dann hat Serbien auch noch eine UEFA-Strafe und darf überhaupt keine Gästefans mitbringen.
0: Ja, also die Chance für uns aus München und der Region, ganz leicht in die Allianz Arena zu kommen, ist gut und ein Nationalmannschaftsspiel anzuschauen. Ticketspreise gehen auch, muss man sagen, schon ab 35 Euro. Also, ja, gut, die zwei Maße auf der Wiesn.
1: Ja.
0: Ne?
1: Ja. Vielleicht sehen wir dann ja auch den ersten Sieg von Herrn Klopp. 20.45 Uhr ist Anstoß. Wird das was?
2: Ich erwarte sofort mehr.
0: Wir auch. Ja. Hoffentlich wird's was.
1: Absolut.
0: Jetzt Simply Red. Schönen guten Morgen zusammen.
1: Komm gut rein, schönen guten Morgen an diesen

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0: Howard Jones um 8:08. Aktuelle Gefahrenmeldung kommt aus unserer Verkehrszentrale. Bitte aufpassen auf der A9 München Richtung Nürnberg zwischen Rastplatz Baharer-Weiher Ost und Manching. Da liegen Fahrzeugteile auf der Autobahn. Kommt gut und sicher an euer Ziel.
1: Mit Real Thing auf Arabella Mädchen. Was ist denn los heute? Man sollte meinen, ich war schon auf der Wiesn gestern.
0: Warst du heute schon?
1: Nee.
0: Also gestern.
1: Es ist einfach, bin nur ich. Real Thing, Arabella München. Guten Morgen.

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10: Auch heute wieder T-Shirt-Wetter. Was ist denn los heute mit meinem Kopf? Das gibt's doch nicht. Wir fangen von vorne an. Auch heute wieder T-Shirt-Wetter, aktuell aber noch Pulli drüber bei knapp 13 Grad in Haidhausen, 11 in Ebersberg, 11 auch in Herrsching im Landkreis Starnberg. Auch heute wieder sonnig und warm, 23 bis 25 Grad. Erst am Donnerstagabend steigt dann die Schauerneigung. Der Freitag wird wechselhaft und kühler. Soweit das Wetter, jetzt die Nachrichten. Es ist 8 Uhr. Geht doch.
11: Es geht.
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13: Schönen guten Morgen. Die Nachrichten mit Sebastian Uhl. Zuerst das Wichtigste aus München und der Region. Unsere Stadt ist nicht mehr nur im Wiesen, sondern jetzt auch voll im Olympiafieber. Nach dem Zuschlag zur deutschen Bewerbung ist der Jubel weiter groß. Wir haben den bayerischen Wissenschaftsminister Markus Blume auf der Wiesn gesprochen.
14: München ist mit den letzten Olympischen Spielen ja zur Weltstadt geworden, Weltstadt mit Herz. Und wir haben jetzt die Chance, zu einer Weltmetropole zu werden. Ich kann mich gut erinnern, vor 3 Jahren war ich genau hier auf der Wiesn gesessen mit dem Apple-Chef, mit dem damaligen Tim Cook. Und als wir gefragt haben, warum München, warum Bayern, war die Antwort klar. Es ist der Pool an Talenten und das Ganze mit diesem einmaligen bayerischen Lebensgefühl, das findest du so in der Form kein zweites Mal.
13: Klar ist, Stadt und Freistaat halten zusammen bei der Bewerbung. Symbolisch dazu haben Obi Krause und Ministerpräsident Söder am Abend ihr Versprechen eingehalten und eine gemeinsame Runde im Olympic Looping auf der Wiesn gedreht. Wieder ein Vorfall mit einer Schreckschusswaffe bei uns in München. Ein 20-Jähriger hat in Rammersdorf von seinem Balkon gefeuert und für einen Polizeieinsatz gesorgt. München-Reporterin Arabella Schäffler.
15: Eine Zeugin hatte den lauten Knall gehört und sofort den Notruf gewählt. Die Polizei ist mit mehreren Streifen angerückt und hat den Verdächtigen direkt vor der Haustür abgefangen. In seiner Wohnung haben die Beamten eine Schreckschusswaffe samt Hülsen sichergestellt. Auf den Mann

0: kommt jetzt neben einem Bußgeld wegen Ruhestörung auch ein mögliches Waffenverbot zu.
1: Gut eine Woche nach der Landtagswahl in Mecklenburg-Vorpommern läuft jetzt die Regierungsbildung. Die SPD von Ministerpräsidentin Schwesig hat sich gestern mit der Linken zu ersten Sondierungen getroffen. Die beiden Parteien regieren schon seit 5 Jahren gemeinsam. Für heute hat die SPD Gespräche mit den Grünen geplant, die SPD und Linke für eine Mehrheit brauchen. Und wir schauen nochmal auf die Wiesn. Da steht heute der traditionelle Besuch der Münchner Löwen an. Dabei geht es auch um das Grünwalder Stadion. Gerade auch in Bezug auf Olympische Spiele soll das Stadion jetzt schnell ausgebaut werden. Bund und Freistaat haben bereits Geldhilfen signalisiert. Immer gut informiert, das waren die Nachrichten für München und die Region. Und jetzt der zuverlässige Verkehrsservice mit dem Morgenhuber.
2: Beinahe hart haben wir es, bitte aufpassen auf der A9 München Richtung Nürnberg zwischen Rastplatz Baarerweiher Ost und Manching. Unfall, Standspur blockiert, auch die rechte Spur ist dicht hier. Dann A92 München Richtung Deggendorf zwischen Altdorf und Landshut Nord, linke Spur blockiert, Unfall. Es sind Personen an der Autobahn unterwegs. Bitte hier ganz wichtig, die Gasse für Rettungs- und Einsatzfahrzeuge bilden. Heißt linke Spur nach links, alle anderen nach rechts. Dann kommen wir auf die A9 Nürnberg in Richtung München zu den Staus zwischen Kreuz Nord und Freimann, 2 Kilometer. Rund eine Viertelstunde hier der Zeitverlust. A94 München Richtung Passau zwischen Paarstetten und Lengdorf, da ein kaputtes Fahrzeug im Baustellenbereich. Nur eine Spur ist befahrbar. Es staut sich hier auf der A94 und zwar zwischen Paarstetten und Lengdorf auf 5 Kilometer. Zeitverlust rund 50 Minuten und in der Gegenrichtung, also Richtung München, zwischen Paarstetten und Paarsdorf 7 Kilometer Stau. Zeitverlust rund 30 Minuten und von unserer Stammhörerin Tina kommt dazu eine WhatsApp.
3: Guten Morgen und täglich grüßt das Murmeltier. Die Ortsdorffahrt macht Schwaben, von Paarstetten kommen, ist Richtung Anzing wieder komplett zu. Ich schätze mal, dass auf der A94 Richtung München ab Hohenlinden auch wieder Stau ist, dass sie halt wieder das alles umfahren wollen.
2: Alles klar, Dankeschön fürs Durchgeben und ansonsten läuft es eigentlich noch ganz gut. Wir haben noch etwas Berufsverkehr auf dem mittleren Ring, kommt gut und sicher durch. Das sind sie, die aktuellsten Blitzer in München und der Region. Stadtgebiet am Hart, Anton-Will-Straße, von der Ingolstädter Straße kommen, Tempo 30. Einwärts Trudering, Birthelmer Straße nach der Kirche vor dem Truderinger Bahnhof und auswärts Kreuzung Plinganzer Straße, Ecke Ganghofer Straße bei Tempo 30. Meldet uns gerne weitere Blitzer, jederzeit per Telefon oder auch per WhatsApp. Für beides gilt dieselbe Nummer, die 089-4433-4433. 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
2: Servus, Badanz.
7: Schönen guten Morgen am Dienstag.
2: Heute Abend ist Arabella Mitarbeiterwiesen. Haben wir genug Kaffee für morgen?
7: Wie noch mehr.
2: Noch mehr, ja. Es wird morgen sehr, sehr wichtig sein. Ne?
7: Noch wichtiger als sonst.
2: Ja, noch wichtiger als sonst.
7: Schau mal. Wir starten in den Dienstag dazu. Mehr 80er, mehr 90er, gleich die B-52s. Und zwar direkt nach Milli Vanilli. Girl, you know it's true. Schönen guten Morgen.
2: Guten Morgen.
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0: 52's Love Shack. Auf Arabella München um 12 nach. Guten Morgen.
1: Guten Morgen.
0: Ja, und offiziell haben wir Herbst, aber Petrus hat, glaube ich, auf der Wiesn zu tief in die Maske geschaut. Gell? Wir kratzen diese Woche locker an den Sommertemperaturen. Der Altweibersommer gibt nochmal alles.
1: Ne? Ja, und bevor sich jetzt jemand über das Wort Altweibersommer beschwert, nein, es geht dabei nicht um Frauen. Weiben hieß früher Weben. Gemeint sind tatsächlich die Spinnen, die gerade durch die Münchner Parks segeln und Fäden weben.
0: Fliegende Spinnen?
1: Ja.
0: Halb München und Region heute so?
1: Zu Recht.
0: Und jetzt Chris Rea, The Road to Hell zum Start in einen wunderschönen Tag. Guten Morgen.
1: Morgen.

0: Versprochen ist versprochen und wird auch nicht gebrochen. Genau deswegen waren unser OB Dominik Krause und Ministerpräsident Markus Söder gestern auf der Wiesn zusammen im Fünferlooping. Arabella München hier, 16 Minuten nach 8.
1: Ja, hatten die beiden ausgemacht, wenn München den Zuschlag als Bewerber für Olympia bekommt. Und wenn man die beiden jetzt so anschaut, wie sie sich schon angegrinst haben, als der Zuschlag gekommen ist. Und gestern auch miteinander schon ein schönes Team. Drum sagt unser OB Krause auch:
2: Wenn man gemeinsam was durchlebt, dann schweißt es zusammen.
1: Ja, und Ministerpräsident Söder:
3: Wenn man mal in so einem Team ist und gemeinsam zittert, dann ist das eine gute Basis für den künftigen Weg.
0: Siehst du mal, wer hätte das gedacht? Oder ja. Ich glaube, das ist inzwischen schon so eine richtig kleine, zarte Freundschaft. Söder und Krause, beste Freunde. Oder wie es neudeutsch heißt, Bros. Drum haben wir den beiden gestern ein riesengroßes Wiesenherz geschenkt. Drauf stand Bro-Lympia. Wie die beiden drauf reagiert haben, seht ihr auf unseren Social-Media-Kanälen Instagram und Facebook.
1: Übrigens, die nächste Wette steht auch schon für die beiden Bros.
2: Wenn das klappt, dann klappt es erst recht ja auch mit der internationalen Bewerbung dann.
3: Da fahren wir dann noch mehr, oder?
2: Jawohl.
3: Okay.
0: Okay,
1: Begeisterung. Okay. Jetzt Camouflage für 80er, Männer.

0: willkommen mit Ava Max. Es ist 7:07 jetzt ganz genau.
1: Obendrauf mehr 80er, mehr 90er auf Arabella München. Jetzt Queen, the show must go on. Schönen guten Morgen.
0: Guten Morgen.

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17: Das Wetter für München und die Region am Michaelistag. Eine alte Bauernregel sagt, gibt Michaeli Sonnenschein, wird es ein harter Winter sein. Ui. Schauen wir mal, Sonne gibt es heute auf jeden Fall viel. Der Start bei 13 Grad in der Maxvorstadt, 10 in Langwied, 9 in Dürnerst im Landkreis Freising. Später geht es hoch auf 23 bis 25 Grad, dazu jede Menge Sonnenschein. So bleibt es bis Donnerstagabend, dann gibt es am Freitag mal einen kurzen Einbruch mit Regen. Das Wochenende wird dann aber schon wieder sonnig. Soweit das Wetter. Was ist sonst noch wichtig heute Morgen? 2 Tage noch, dann greift wieder der Tankrabatt an unseren Tankstellen. Welche Befürchtungen Experten haben? Gleich bei Sebastian Uhl in den Nachrichten.
18: Arabella München um 9:30 immer gut informiert. Jetzt das Update. Nach dem Jubel zur Kandidatur geht jetzt die Arbeit so richtig los. München will bereit sein für Olympische Spiele, muss besonders beim ÖPNV aber Gas geben. Die 2. S-Bahn-Stammstrecke sollte bis zu möglichen Spielen 2036 fertig sein, früher als eigentlich geplant. Das gleiche gilt für den Hauptbahnhof. Obi Krause will mit der Bundesregierung über finanzielle Unterstützung sprechen. Autofahrer freuen sich auf die dringend benötigte Entlastung. Ab Donnerstag gilt wieder ein Tankrabatt. Nach Bundestag und Bundesrat hat jetzt auch Bundespräsident Steinmeier dem Gesetz zugestimmt. Wie schon im Frühjahr wird die Energiesteuer auf Diesel und Benzin gesenkt. Pro Liter soll das 17 Cent ausmachen. Es gibt aber auch Kritik an dem Tankrabatt. Experten befürchten, dass am Ende vor allem die Mineralölkonzerne profitieren. Und wem Sprit trotzdem zu teuer ist, der steigt aufs Radl. Und hier gibt's gute Nachrichten für den Münchner Süden. Die Kommunen im Landkreis und die südlichen Stadtteile sollen besser verbunden werden durch die Radtangente Süd. Die Arbeiten im Perlacher Forst haben jetzt begonnen. Ende Oktober soll der Abschnitt fertig sein. Immer gut informiert, das war das Update für München und die Region. Und jetzt der zuverlässige Verkehrsservice mit dem Morgen.

0: 2 nach halb 9 haben wir es. Bitte aufpassen auf der A8 Salzburg in Richtung München zwischen Irschenberg und Weihern. Da liegen Gegenstände auf der Fahrbahn. Die linke Spur ist hier blockiert. Dann zu den Staus A92 München Richtung Deggendorf zwischen Altdorf und Landshut Nord. Linke Spur blockiert. Unfall, es sind Personen an der Fahrbahn unterwegs. Es staut sich hier, Zeitverlust rund 20 Minuten. Und ganz wichtig hier, bitte Gasse für Rettungsfahrzeuge bilden. Also linke Spur nach links, alle anderen nach rechts. A9 Nürnberg in Richtung München zwischen Kreuz Nord und Freimann. 3 Kilometer Stau, 20 Minuten länger hier. A94 München Richtung Passau zwischen Paarstetten und Lengdorf, kaputtes Fahrzeug. Hier ist momentan komplett gesperrt. 5 Kilometer Stau, Zeitverlust 1 Stunde, wenn es geht, hier weit außen rumfahren. A94 Passau in Richtung München zwischen Paarstetten und Bad Schwaben, 9 Kilometer Stau, 20 Minuten länger hier. A99 West Richtung Nürnberg zwischen Dreigallach und Ludwigsfeld, Standspur blockiert, da gab es einen Unfall, es staut sich, rund 1/4 Stunde hier der Zeitverlust. Und auf der Strecke Richtung Planegge in München, Liese-Karlstadt-Straße zwischen Forstenrieder Allee und A95 Fürstenried, komplett blockiert, Unfall, es staut sich hier, kommt gut und sicher durch. Das sind sie, die aktuellsten Blitzer in München und der Region. Monika, ganz neu, Dankeschön. Friedenspromenade, Stadtgebiet in Richtung Wasserburger Landstraße in der Nähe der Kirche. Dann haben wir Stadtgebiet am Harz, Anton-Will-Straße von der Ingolstädter Straße kommend. Ein Blitzer noch in Lüss, nahe der Bushaltestelle im Landkreis Erding. Silvia, Dankeschön. Meldet uns gerne weitere Blitzer jederzeit per Telefon oder auch per WhatsApp. Für beides gilt dieselbe Nummer, die 089-4433-4433. Danke schon mal.
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0: ich glaube ja, die Wiesn ist auf 2 Monate aufgeteilt, damit man das auf 2 Gehälter aufteilen kann, gell? 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
0: Arabella München um 8.42 Uhr. Die zweite Wiesnwoche läuft auch diese Woche. Schenken wir euch auch täglich eine Reservierung im Schützenfestzelt. 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
0: Ja, und bei uns ist jetzt Simon aus Schwabing. Simon, mit wem willst du denn auf die Wiesen?
2: Mit meiner Freundin und ein paar Spätzeln und deren Freundinnen, zu denen man alles noch wieder treffen wird.
0: Mhm. Bist du ein großer Wiesenfan, Simon? Wie ist das bei dir?
2: Boah, ich glaube, ich bin so im Jahr ungefähr 10 bis 8 Mal draußen.
0: Oh, 10 Mal ja, bis 8 Mal. Ja.
1: Wo liegen wir gerade?
2: Bei 4, glaube ich.
1: Ja, Simon, wie schaut's aus? Glaubst du, dass du unseren Song in der Lederhosen erraten wirst? Jetzt so ganz ohne Vorbereitung. Wir haben jetzt einen neuen Spielmodus.
2: Ja, natürlich.
1: Mhm. Selbstbewusst.
0: Sollen wir es probieren, ja, Simon?
2: Gerne.
0: Okay, dann geht's jetzt los.

0: vor.
1: Hast du eine Idee?
2: Ja, dieses Here we go. Da da da da da. All in here. Da, da, Radio Gaga. Ja.
1: Simon, das ist richtig. Ja. Gerade noch die Kurve bekommen.
2: Jawohl.
3: Das Geheimnis ist, glaube ich, wirklich mitsingen und weitersingen. Irgendwann ist dann der Titel mit dabei. Richtig, Queen mit Radio Gaga, Simon, damit geht's für euch auf die Wiesen.
2: Geil, merci euch.
3: Ganz, ganz viel Spaß.
2: Danke euch. Super, dann rufe ich gleich meine Freundin an und kann ihr gleich die guten Botschaften überreichen.
3: Ja, unbedingt.
1: Das ist ja gut.
3: Ganz viel Spaß.
2: Merci euch.
3: Gerne. 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
1: Morgen.
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0: 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Und wenn du mich das nächste Mal fragst, ob ich einen Dachschaden habe, dann kann ich hoffentlich sagen, ja, sogar mit Unterschrift von unserem Oberbürgermeister, Arabella München 848, einen signierten alten Dachziegel vom Münchner Rathaus.
1: Wow. Das Dach am Rathaus wird gerade saniert und bisher landen die ganzen alten historischen Dachziegel einfach im Bauschutt, werden zermahlen und aus roter Sand auf Tennisplätzen verstreut. Jetzt aber eine vollkommen verrückte Idee von der ÖDP, warum die alten Ziegel nicht einfach verkaufen.
0: Ja, genau dazu gibt es jetzt einen Eilantrag. Damit sollen nicht nur die Ziegel gerettet werden. Mit der Unterschrift von Obi Krause kann jeder die Ziegel für einen Zehner kaufen und der Erlös wird dann eben auch gespendet. Eigentlich eine schöne Idee und morgen soll der Stadtrat darüber entscheiden.
1: Die Info, ob es durchgewunken wird, bekommt ihr natürlich sofort bei uns kostenlos quasi aufs Haus. Und wow. Dann hört ihr auch, ob der morgen über einen Dachschaden hat oder nicht.

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14: Ja, das ist eigentlich zu perfekt, um wahr zu sein. Herrliches Wiesnwetter, heute nochmal Sonnenschein, kaum eine Wolke. Dazu nachher 23 bis 25 Grad. Aktuell messen wir 12 bei euch in Gröbenzell. In Freising sind es auch 12. Am Kolumbusplatz bei uns in München 14 Grad. Wie schaut's morgen aus? Genauso schön. Erst am Donnerstagabend steigt so langsam das Schauerrisiko. Der Freitag ist voraussichtlich wechselhaft und auch kühler.
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16: Schönen guten Morgen. Die Nachrichten mit Sebastian Uhl. Zuerst das Wichtigste aus München und der Region. Das wird schon die erste Disziplin, bevor die Spiele überhaupt beginnen. München rüstet sich als deutscher Kandidat für Olympische Spiele und da gibt's richtig was zu tun. München-Reporter Sebastian Impelkofen.
17: Großes Thema ist hier die zweite S-Bahn-Stammstrecke und der neue Münchner Hauptbahnhof. Die beiden Megaprojekte sollten bis zu den möglichen Spielen 2036 fertig sein, früher als eigentlich geplant. Außerdem sollen neue Radwege entstehen und das Grünwalder Stadion ausgebaut werden. Oberbürgermeister Krause wird sich deshalb bald zu Verhandlungen mit der Bundesregierung treffen. Sie soll München finanziell unterstützen.
16: Es sind die Schattenseiten der Wiesn. Belästigung und unsichere Heimwege, besonders für Frauen. Die Aktion Sichere Wiesn für Mädchen und Frauen hilft mit einem Servicezentrum vor Ort. Organisatorin Manuela Soller zieht eine Zwischenbilanz.
18: Also ganz grundsätzlich ist es so, dass die Bilanz relativ ähnlich ausfällt zum letzten Jahr. Also wir haben etwas weniger Fälle, insgesamt 185 Fälle im Vergleich zu 197 Fällen. Was uns aufgefallen ist, dass die Fälle von sexualisierter Gewalt und körperlicher Gewalt etwas angestiegen sind und teilweise auch sehr massive Fälle dabei sind, was uns natürlich auch Sorgen bereitet.
16: Das Servicezentrum gilt als Safe Space und befindet sich hinter dem Schottenhammelzelt. Die Talfahrt der Autobranche geht weiter. Der Zulieferer Bosch streicht am Standort Nürnberg mehr als jeden zweiten Job. Bis 2029 sollen gut 900 von knapp 1800 Arbeitsplätzen wegfallen. Bosch müsse sich dem veränderten Marktumfeld anpassen, heißt es. Und der massive Felssturz an der Zugspitze hängt mit den Rekordtemperaturen des Sommers zusammen. Das haben Wissenschaftler der TU München herausgefunden. Demnach taut der Permafrost auf, was wiederum das Gestein instabil macht. Künftig sollen Laser die Nordwand der Zugspitze scannen, damit weitere Felsstürze rechtzeitig erkannt werden. Immer gut informiert, das waren die Nachrichten für München und die Region. 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
1: Dann schauen wir, was auf den Straßen los ist. Wir haben eine ganz frische Gefahrenmeldung für euch von der A92. In Richtung Deggendorf zwischen Altdorf und Landshut Nord vorsichtig fahren. Auf dem linken Fahrstreifen ein Unfall. Da stehen auch noch die Leute rum von den Autos. Hier bitte auch eine Gasse für die Rettungs- und Einsatzfahrzeuge bilden. Schauen wir noch zur Prinzregentenstraße. Da hat es einen Unfall gegeben im Kurvenbereich zwischen Luitpoldbrücke und Europaplatz. Eine Ölspur auch noch auf der Fahrbahn. Also auch hier vorsichtig fahren. Die weiteren Meldungen von der A9 in Richtung Nürnberg zwischen Schwabing und Frankfurter Ring stockt der Verkehr. Hier hat es auch einen Unfall gegeben. Die A94 in Richtung Passau ist dabei. Hier 3 Kilometer Stau zwischen Paschtetten und Lengdorf. Ist aber wirklich ein langer Stau, trotzdem er nicht so lang ist. 50 Minuten. Die A95 in Richtung München. In der Ausfahrt Fürstenried hat es auch einen Unfall gegeben. Auch hier sind Rettungsfahrzeuge im Einsatz. Fahrt hier vorsichtig vorbei. Und gescheppert hat es leider auch auf der A99 der Westumfahrung Richtung Nürnberg zwischen dem Dreieck Allach und Ludwigsfeld. Was haben wir noch? Die Forstenrieder Allee. Und zwar haben wir hier in Richtung A95 Fürstenried einen Unfall. Deswegen ist die Autobahnzufahrt aktuell zur A95 leider gesperrt. Also versucht hier auch noch einen anderen Weg zu finden, wenn es irgendwie geht. Gute Fahrt auf jeden Fall. Kommt gut an. Die aktuellsten Blitzer habe ich auch noch. Stehen in der Friedenspromenade bei uns in der Stadt in Richtung Wasserburger Landstraße auf Höhe der Kirche. In Eschenried an der Kirche auch in Richtung Dachau wird geblitzt. Hohenkammer ist dabei bei Tempo 30 und die Ortsdurchfahrt Höhenrhein. Hier auf der Starnberger Straße beidseitig aus einem weißen Caddy raus. Ich sage danke an den Olli, an Hansi und auch an die Monika. Falls ihr irgendwas Neues sichtet, dann könnt ihr natürlich auch gern durchrufen oder WhatsAppen. München 4433 4433.
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1: Hi und schönen Vormittag euch. Und auf geht's mit einer Frau, die feiert gerade das Comeback des Jahres. Céline Dion, ganz lang war sie ja krank, jetzt ist sie wieder da und spielt gerade 26 Konzerte in Paris und klettert danach auch gern mal barfuß auf Autos, um noch eine Runde zu singen für ihre Fans. Ich freue mich sehr für sie. Hier kommt sie mit That's the way it is.
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0: Schöne Nummer von Ray Gavi hier auf Arabella München Take This Heart. Und da heißt's, bis Sonntag noch lumpen und dann geht's los mit dem gesunden Leben. Vielleicht ist es ja auch euer Plan. Dann habe ich was für euch. Es geht nämlich wieder los mit Muckis für alle. Das Hallensportprogramm der Stadt. Am Donnerstag geht's los. Da könntet ihr dann wieder zum Beispiel bouldern oder Kung Fu ausprobieren. Pickleball spielen, Basketball, Fitness, Pilates. Es ist wirklich so viel mit dabei. 40 Sportstätten sind es insgesamt mit eben ganz vielen unterschiedlichen Disziplinen. Einfach online bei München Ticket oder im Rathaus eine Karte besorgen. Das sind immer Einzeltickets für 3,20 Euro und einfach mitmachen. Alle Infos haben wir auch nochmal auf Radio Arabella für euch.
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13: Das Wetter für München und die ganze Region. Schauen wir aufs Thermometer. Aktuell sagt es knappe 16 Grad bei uns in München. Bei euch in Unterzeitelbach im Landkreis Dachau sind es 14, knappe 14 bei euch in Hohenkammer. Das wird noch 23 bis 25 heute nochmal schön spätsommerlich mit viel Sonnenschein und keiner Wolke. Morgen schaut es auch nochmal richtig gut aus. Am Donnerstagabend erst steigt so langsam das Schauerrisiko und am Freitag erinnert das Wetter dann eher an die Jahreszeit. Da wird es nämlich etwas wechselhafter und kühler. Und das ist der zuverlässige Verkehrsservice für München und die ganze Region. Wir haben die A94 für euch in Richtung München. Fahrt vorsichtig zwischen Forstinning und Anzing. Hier ist nämlich ein Auto liegen geblieben und das blockiert den Beschleunigungsstreifen. Dann haben wir noch was von der A94 in Richtung Passau zwischen Paarstetten und Lengendorf. Aktuell 6 Kilometer Stau. Hier braucht ihr circa 30 Minuten länger. Die A9 in Richtung Nürnberg. Ein Unfall zwischen Schwabing und dem Frankfurter Ring. Deswegen hier 4 Kilometer Stau. Und leider auf der A95 in Richtung München. Auch ein Unfall in der Ausfahrt Fürstenried, die ist somit blockiert. Hier sind gerade Rettungsfahrzeuge im Einsatz. Was haben wir noch? Die A96 in Richtung Lindau. Da liegen mehrere Gegenstände auf der Fahrbahn zwischen Landsberg am Lech Ost und Landsberg am Lech Nord. Steine sind es, also auch hier wirklich vorsichtig fahren. Und einen Unfall gibt es auf der A99. Der Westumfahrung Richtung Nürnberg zwischen Dreieck Allach und Ludwigsfeld. Hier ist aber glücklicherweise nur der Standstreifen blockiert. Und dann haben wir noch was in der Stadt. Prinzregentenstraße in Richtung Steinhausen. Zwischen Luitpoldbrücke und Europaplatz, da haben wir im Kurvenbereich eine Ölspur. Hier hat es nämlich auch einen Unfall gegeben. Also rechnet hier auch mit Behinderungen. Gute Fahrt, kommt gut an. Die aktuellsten Blitzer stehen in Karlsfeld. In der Hochstraße bei Tempo 30 hat uns Michi gemeldet. Danke. Eschenried ist dabei an der Kirche in Richtung Dachau. Hohenkammer bei Tempo 30. Die Ortsdurchfahrt Höhenrhein. Bei Berg auf der Starnberger Straße beidseitig aus einem weißen Caddy. Und dann hat uns der Sepp noch Niedermünchen gemeldet, von Fürth kommend in Richtung Obermünchen. Danke euch. Falls ihr irgendwas Neues sichtet, könnt ihr natürlich auch gern durchrufen oder WhatsAppen 089 4433 4433.
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Mehr 80er, mehr 90er, Europe und the Final Countdown auf Arabella München. Ja, und falls ihr gern singt, dann vielleicht heute ab auf die Wiesn, da gibt es nämlich einen Jodelkurs in der Schützenliesel. Da stehen zwei Damen auf der Bühne, die es richtig gut können und jodeln uns was vor und wir können nachjodeln, 13 bis 15 Uhr. Also vielleicht die Kinder schnappen und ab auf die Eude Wiesn, da ist ja die Schützenliesel. Und musstet ihr auch gleich an einen denken, mein Lieblingsspaßmacher. Der hier. Schön. Der Loreo, immer wieder bester. Ah, bester.

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10: 16 Grad, die messen wir am Gärtnerplatz bei uns in München. 14 sind es bei euch in Aschheim, 14 messen wir auch im Forstenrieder Park. Herrlicher Sonnenschein dazu, nachher geht es auf jeden Fall weit über die 20 Grad, 24 bis 26 nochmal. Ja, und morgen schaut es ähnlich gut nochmal aus, viel Sonnenschein und sehr warme Temperaturen. Erst am Donnerstagabend voraussichtlich Schauer. Der Freitag wird dann wechselhafter und deutlich kühler auch.
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12: Schönen Vormittag. Die Nachrichten mit Sebastian Uhl. Zuerst das Wichtigste aus München und der Region. Neben dem Grünwalder Stadion hofft die Stadt auch noch auf Zuschüsse für weitere Münchner Großprojekte. Allen voran die zweite S-Bahn-Stammstrecke und der neue Hauptbahnhof. Der soll laut Plänen der Bahn 2038 fertig werden. Das wäre für Olympische Spiele 36, aber zu spät. Jetzt wird beraten, ob und wie die Arbeiten beschleunigt werden könnten. Unsere Stadt ist im Olympiafieber. Nach dem Go zur Kandidatur laufen jetzt die Vorbereitungen. Profitieren könnte auch der TSV 1860. München-Reporter Benjamin Kühnel.
13: Seit Jahren wird darüber diskutiert, das Grünwalder Stadion auszubauen. Jetzt könnten die Pläne Form annehmen. Denn die Arena soll bei Olympischen Spielen als Sportstätte für Fußball und Rugby dienen. Damit kann München auf Fördergelder von Bund und Freistaat hoffen. Das entlastet wiederum die Stadt und die 60er selbst. Heute Abend ist der Verein auf der Wiesn zum traditionellen Besuch im Hackerzelt. Mit dabei ist auch OB Krause. Hier soll es direkt Gespräche geben.
12: Die hohen Spritpreise machen das Laden von Elektroautos attraktiver. Mehrere große Betreiber melden, dass ihre öffentlichen Ladesäulen stärker genutzt werden als noch vor einem Jahr. Eng wird es aber nicht, denn gleichzeitig belegt ist nur ein kleiner Teil der Ladepunkte. Und noch die gute München-Nachricht. Nach 20 Jahren harter Arbeit ist eine Tierschützerin aus Trudering jetzt für den Deutschen Tierschutzpreis nominiert worden. Sabine Gallenberger hat 2 Vereine gegründet und sieht jedes Jahr rund 200 Wildtiere auf. Wir haben mit ihr gesprochen.
14: Die Nominierung zum Deutschen Tierschutzpreis ist für mich nach 20 Jahren intensiver Wildtierschutzarbeit einfach eine ganz tolle Auszeichnung. Und wenn ich die noch bekommen würde, dann könnte ich vielleicht ein bisschen erreichen, dass die Wildtiere auch bei uns wieder ein bisschen mehr eine Chance haben, ein bisschen mehr gesehen werden, vor allem die Nöte der Wildtiere, denn da ist ganz viel leider bei uns im Argen.
12: Wenn ihr Sabine unterstützen möchtet, abstimmen für den Tierschutzpreis geht online bis Mitte Oktober. Immer gut informiert, das waren die Nachrichten für München und die Region. Und jetzt der zuverlässige Verkehrsservice mit Sandra Lehmann.
10: Dann gucken wir doch mal, was auf den Straßen so los ist. Wir haben Folgendes, eine Gefahrenmeldung von der A94 in Richtung München zwischen Forstinning und Ansing. Vorsichtig fahren, da ist nämlich genau auf dem Beschleunigungsstreifen ein Auto liegen geblieben. A95 in Richtung Garmisch, hier traurigerweise zwischen Schäftlern und Wolfratshausen ein toter Hund, der liegt auf dem linken Fahrstreifen. Bitte fahrt sehr vorsichtig in diesem Bereich. Und auch auf der A96 in Richtung Lindau zwischen Landsberg am Lech Ost und Landsberg am Lech Nord, nämlich Steine auf der Fahrbahn. Und dann schauen wir noch rein in die Stadt, zur Prinzessin. Prinzregentenstraße in Richtung Steinhausen zwischen Luitpoldbrücke und der Europaplatz. Eine Ölspur im Kurvenbereich, da hat es einen Unfall gegeben. Also auch hier langsam und vorsichtig fahren am besten. Kommt gut an, gute Fahrt.

0: die aktuellsten Blitzer. Die stehen zum Beispiel bei euch im Landkreis Erdingen, Langgeisling Richtung Tettenkofen in der Nähe vom Fahrradgeschäft. Dann haben wir Neuchingen Richtung Wolfsleben, Karlsfeld, die Hochstraße bei Tempo 30. Die B318 ist dabei auf Höhe Krottental Richtung Tegernsee bei Tempo 70 und in Niedermünchen von Furt kommend einer in Richtung Obermünchen. Vielen Dank an die Silvia, an Anja und Lena, an den Michi. Valentin war auch dran. Falls ihr irgendwas Neues sichtet, könnt ihr jederzeit auch gern durchrufen oder WhatsAppen unter München 4433 4433. Ja, oder ihr schaut einfach rein in unsere Arabella München App. Da gibt es nämlich alle Blitzer in der Übersicht.
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0: Ja, vielleicht am Donnerstag zum Fußball schauen gehen. Habt ihr es mitbekommen, für die Nations League gegen Serbien gibt es noch Karten. Vielleicht sollten wir zugreifen. Man weiß ja nie. Vielleicht ist es ja eine der letzten Gelegenheiten, die deutsche Mannschaft in einem internationalen Wettbewerb zu sehen. Nein. Wir denken einfach positiv. Und machen positive Laune. Jetzt mit einem der ganz großen Hits von Journey. Don't Stop Believin'. Schönen Vormittag wünsche ich euch.
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mehr 80er, mehr 90er Joe Cocker und Jennifer Warrens hier auf Arabella München ab. Where we belong. Und das Gute an der Wiesn ist ja, für alle anderen Veranstaltungen bekommen wir auch mal Spontantickets und müssen nicht 100 Jahre im Vorfeld planen. Und da habe ich zum Beispiel eine Idee. Ihr könntet mal wieder Stand-Up-Comedy genießen. Im Senatore 6 bis 8 Comedians live auf der Bühne. Pizza und Drinks gibt's auch noch. Die ab 18 Uhr, die Show startet dann um 20 Uhr. Und am Wochenende vielleicht rausfahren nach Landsberg am Lech. Da ist nämlich Stadtlauf. Die Strecke ist richtig schön. Geht durch die Altstadt, dann am Lech entlang. Start- und Treffpunkt sind eben am Hauptplatz. Los geht's um 10. Um 15 Uhr ist Schluss. Da könntet ihr anfeuern oder selber mitmachen. Mitmachen kostet 22 Euro. Und dann haben wir natürlich noch mehr Tipps. 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
9: Das Wetter für München und die ganze Region. Ja, da schau her. Jetzt sind wir schon bei 19 Grad fast bei uns in der Stadt. Richtig schön warm bei euch. In Haare sind es auch schon 17,5. 18 messen wir bei euch in Garching. Ja, die Höchstwerte heute wieder 24, 25 Grad. Sowas vielleicht noch ein bisschen mehr. Blauer Himmel, Sonnenschein. Ja, und auch morgen schaut es nochmal so aus. Erst am Donnerstagabend voraussichtlich wieder mehr Wolken. Am Freitag ist es dann etwas kühler und auch wechselhaft. Und dann schaue ich natürlich noch auf die Straßen für euch, der zuverlässige Verkehrsservice für München und die Region. Wir haben die A92 in Richtung Deggendorf, zwischen Landshut West und Altdorf weiterhin vorsichtig fahren, ein Pannenauto. A94 in Richtung München, zwischen Forstenning und Anzing, da ist auch ein Auto liegen geblieben und das auch noch auf dem Beschleunigungsstreifen, fahrt hier also ganz besonders vorsichtig. Die A96 in Richtung München haben wir zwischen Landsberg am Lech West und Landsberg am Lech Nord, ein kaputter LKW. Hier ist der Standstreifen blockiert, es liegen auch Reifenteile auf der Fahrbahn und die A96 in Richtung Lindau, zwischen Landsberg am Lech Ost und Landsberg am Lech Nord. Mehrere Steine auf der Fahrbahn, also auch hier am besten langsam und vorsichtig fahren. Kommt gut an, gute Fahrt. Die aktuellsten Blitzer, die stehen heute vor allem in der Region, zum Beispiel im Landkreis Erding, Langengeisling Richtung Tittenkofen beim Fahrradgeschäft. Dann haben wir Neuching in Richtung Wolfsleben, Karlsfeld, die Hochstraße bei Tempo 30. Die B318 ist dabei, Höhe Krottental Richtung Tegernsee bei Tempo 70. Und die Startstraße 2049 in Niedermünchen von Furt kommend, wenn ihr in Richtung Obermünchen unterwegs seid. Ja, und falls ihr noch irgendwas Neues habt, gern her damit. Wir freuen uns über Anrufe über WhatsApp 089 4433 4433.
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Dienstagvormittag mit Jimmy Somerville. You make me feel auf Arabella München. Und falls ihr so langsam genug geschunkelt habt und mal wieder rocken wollt, habe ich was gesehen für euch am Freitag, nämlich im Zenit Samu Haber. Ist ja der Frontmann von Sunrise Avenue gewesen. Jetzt ist er solo unterwegs. Und falls ihr seine Songs mögt, Tickets gibt's noch für 70 Euro. Und zeitgleich in der Olympiahalle. Und wenn ich geh, dann so wie ich gekommen bin, wir kommen. Apache 207. Und auch hier gibt's noch Tickets für 70 Euro. Und dieser Mann ist auch mit dabei. Nächste Woche allerdings am Montag. Live from Canada, Bryan Adams. In der Olympiahalle. Er ist leider ausverkauft, aber irgendwo kriegt ihr sicher noch ein Ticket her, falls ihr ihn sehen wollt. Hier bei uns jetzt, Run. See you.

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8: Super sonnig, super schön. Das einzig Weiße, was man am Himmel sieht, sind die Kondensstreifen der Flugzeuge. Ansonsten wirklich ein Traum. 24, 25 Grad in der Spitze aktuell. Ja, sind wir auch schon fast so weit. In der Stadt sind es knappe 19 Grad. Bei euch in Deutenhofen sind es auch 18. Und die messen wir auch im Landkreis Bad Tölz-Wolfratshausen bei euch in Geritzried. Sehr angenehm also. Auch morgen nochmal. Morgen schaut es genauso aus wie heute. Erst am Donnerstagabend voraussichtlich wieder ein paar Wolken und dann auch ein gewisses Schauerrisiko. Der Freitag wird wechselhaft und etwas kühler.
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10: Vormittag die Nachrichten mit Sebastian Uhl. Zuerst das Wichtigste aus München und der Region. Das wird schon die erste Disziplin, bevor die Spiele überhaupt beginnen. München rüstet sich als deutscher Kandidat für Olympische Spiele. Und da gibt's richtig was zu tun. München-Reporter Sebastian Impelkofen.
11: Großes Thema ist hier die zweite S-Bahn-Stammstrecke und der neue Münchner Hauptbahnhof. Die beiden Megaprojekte sollten bis zu den möglichen Spielen 2036 fertig sein, früher als eigentlich geplant. Außerdem sollen neue Radwege entstehen und das Grünwalder Stadion ausgebaut werden. Oberbürgermeister Krause wird sich deshalb bald zu Verhandlungen mit der Bundesregierung treffen. Sie soll München finanziell unterstützen.
10: Vorsicht beim Spazierengehen im Kreis Landsberg. Im Lechpark Pössinger Au hat jetzt die Brunftzeit bei den Hirschen begonnen. Lokalreporterin Arabella Schäffler.
12: Bis Mitte November verteidigen vor allem die Hirsche ihr Revier. Das Forstamt warnt vor Angriffen und bittet Spaziergänger darum, den Tieren niemals zu nahe zu kommen. Das gilt besonders für Kinder. Auch Füttern ist rund ums Jahr streng verboten. Mit dem nötigen Sicherheitsabstand lässt sich das Ganze aber weiterhin entspannt aus der Ferne beobachten.
10: Bahnt sich da der nächste Streit innerhalb der Koalition an? Gesundheitsminister Linnemann will bei den Kinderkrankentagen zurück zur Regelung vor Corona. Statt 15 soll jedes Elternteil künftig wieder 10 Tage pro Kind und Jahr bekommen. Aus der SPD kommt deutlicher Widerstand. Eine generelle Kürzung sei falsch, denn Eltern mit kranken Kindern bräuchten genau in solchen Momenten Zeit und Unterstützung, heißt es von den Sozialdemokraten. Und noch die gute München-Nachricht. Trotz Wiesn sind am Sonntag Zehntausende in den Olympiapark gekommen, zum Outdoor-Sportfestival. 50.000 Besucherinnen und Besucher wurden gezählt, deutlich mehr als im vergangenen Jahr. Die konnten vor Ort die unterschiedlichsten Sportarten ausprobieren, wie Bogenschießen oder Eisklettern. Immer gut informiert, das waren die Nachrichten für München und die Region. Und jetzt der zuverlässige Verkehrsservice mit Sandra Lehmann.
8: Dann schaue ich mal, was so los ist auf den Straßen. Folgende Meldungen sind reingekommen. Die A94 einmal in Richtung München auf Höhe Anzing. Ein liegen gebliebenes Auto. Das steht auch noch am Beschleunigungsstreifen. Fahrt hier also ganz besonders vorsichtig vorbei. Und sonst nichts mehr. Gute Fahrt euch. Kommt gut an. Die aktuellsten Blitzer habe ich natürlich noch stehen im Landkreis Erdingen, Langengeisling Richtung Tittenkofen beim Fahrradgeschäft und in Neuching in Richtung Wolfsleben. Und dann haben wir noch einen von der Sonja per Sprachnachricht reinbekommen.
13: Hallo liebes Arabella-Team, hier ist die Sonja. Ich wollte einen Blitzer melden und zwar Richtung Tegernsee bei der Grottentalalm, ein VW-Bus. Dankeschön.
8: Ja, danke dir, die Sonja. Und falls ihr noch irgendwas Neues habt, dann jederzeit auch gern durchrufen oder eben einfach eine Sprachnachricht schicken. München 4433 4433.
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1: Und gerade lese ich, gesetzliche Feiertage sind gar nicht so schlecht fürs Wirtschaftswachstum, wie angenommen. Ja, besonders so Feiertage wie der Tag der Deutschen Einheit, die schön auf den Samstag fallen. Ganz toll. Schade Marmelade. Langes Wochenende wäre auch schön gewesen. Kommt aber wieder. Und was kommt bei mir? Naja, jetzt Britney Spears. Gleich nach Rick Springfield. Wir starten mit Jessie's Girl. Jessie's Girl.

0: Luis Capaldi.
1: Before you go.
0: Genauso heißt er, der Song Before You Go.
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0: München oder Wien? Welche Stadt bietet mehr Lebensqualität? Also ich finde ja aktuell München. Gegen die Wiesn kann der Prater halt leider abstinken, liebe Leute. Und da kommen selbst die Wiener.

0: über das Tor ins Gelände hinein. Es ist eine perfekte Welt. Wenn du auf den Bänken stehst, die Musikkapellen spielen irgendwelche Songs, alle Leute stehen auf, alle Leute gehen ab. Alle verschmelzen zu einer Masse, es ist ein Traum. Und ich habe gehört, dass ihr hier eine feine Box habt in dem Zelt und jetzt habe ich mir gedacht, muss ich mal vorbeikommen, mal die Lage abchecken.
1: Da geht einem das bayerische Herz auf, wenn der Wiener Grandler so positiv über uns spricht. Punkt an München und ganz liebe Grüße an die Kollegen nach Wien. Nach der Wiesn dürft ihr dann wieder übernehmen.
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5: Das Wetter für München und die ganze Region ist richtig schön sonnig und richtig schön warm. Ich glaube, in der Mittagspause könnt ihr die Jacke wieder getrost im Büro lassen. Aktuell sind es nämlich schon fast 20 Grad bei uns in der Münchner Innenstadt. In der Sonne ist es auf jeden Fall gut auszuhalten. Bei euch im Landkreis Dachau in Oberbachern, da messen wir 19, 18 in Schondorf im Landkreis Landsberg. Den ganzen Tag bleibt es beim blauen Himmel, viel Sonne dazu, 24 Grad, 25 in der Spitze, sowas. Morgen auch nochmal ganz ähnliches Wetter. Dann in der Nacht auf Freitag steigt das Schauerrisiko. Da sind so ein bisschen Regengebiete unterwegs und auch am Freitag selbst wird es wechselhaft und kühler. Und dann schaue ich natürlich noch auf die Straßen für euch, der zuverlässige Verkehrsservice für München und die ganze Region. Wir haben was von der Salzburger zwischen dem Dreieck Inntal und Rohrdorf, 15 Minuten Stau. Dann haben wir die B299 in Richtung Altenmarkt gerade noch reinbekommen, zwischen Landshut und Geisenhausen. Da steht ein kaputtes Auto herum, fahrt hier also ganz besonders vorsichtig. Ansonsten läuft's, gute Fahrt. Die aktuellsten Blitzer stehen auswärts in der Kreilerstraße zwischen St. Veitstraße und Schatzboden. Dann haben wir noch die in Hebertshausen in Richtung Dachau ein, und zwar am Hallenbad. Niederneuching ist weiterhin dabei, der wurde nochmal bestätigt, wenn ihr von Neufinsing kommt, und Hohenkammer bei Tempo 30. Ich sage danke an den Uwe, den Josef, Hans und Peter. Und falls ihr auch noch irgendwas Neues sichtet, dann gerne durchrufen oder WhatsApp 089 4433 4433.
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Mehr 80er, mehr 90er Foreigners natürlich mitgesetzt. Waiting for a girl like you. Und da ist ja meine Instagram-Timeline gerade nur sowas von voll mit Söder und Krause. Vielleicht ist ja bei euch auch so. Gestern hatten sie ja schon wieder eine Verabredung am Olympia-Looping an der Wiesn. Ja, sie haben nämlich versprochen, wenn München den Olympia-Zuschlag bekommt und für Deutschland ins Rennen geht, dann fahren sie Fünfer-Looping. Und da haben sie sich vielleicht zusammengerissen. 5 Überschläge und beide

0: Sandalen, wie so kleine Schulbuben, wie so zwei richtige Bros. Und da hatten wir von Arabella gestern die Idee, dass wir ihnen ein Wiesenherz schenken. Drauf stand Brolympia, also Brolympia. Fotos und Videos von der ganzen Aktion könnt ihr euch gerne anschauen bei uns auf unserer Arabella München Facebook-Seite oder auch auf Instagram. Da freuen wir uns sehr. Und sonst wünsche ich euch jetzt eine schöne Mittagspause und bis morgen, wenn ihr Lust habt. Tata.
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5: Ende September und der Himmel sieht aus wie in den höchsten Sommerzeiten. Strahlend blau, die Sonne scheint, die Temperaturen angenehm. 21 Grad am Lehnbachplatz, Seefeld im Landkreis Starnberg auch 21. Bei euch in Erding sind es 20 Grad. Bis zu 25 werden es heute noch. Morgen geht das Spätsommerkino genauso weiter mit ganz viel Sonne und wieder bis zu 25 Grad. Am Donnerstag kommen dann nach und nach mal ein paar mehr Wolken rein. Es bleibt aber lange sonnig bei bis zu 23 Grad. Gegen Abend kann es dann teilweise ein bisschen nass werden. Soweit das Wetter. Jetzt die Arabella München Nachrichten um 12.
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7: Schönen Mittag. Die Nachrichten mit Sebastian Uhl. Zuerst das Wichtigste aus München und der Region. Neben dem Grünwalder Stadion hofft die Stadt auch noch auf Zuschüsse für weitere Münchner Großprojekte. Allen voran die zweite S-Bahn-Stammstrecke und der neue Hauptbahnhof. Der soll laut Plänen der Bahn 2038 fertig werden. Das wäre für Olympische Spiele 36, aber zu spät. Jetzt wird beraten, ob und wie die Arbeiten beschleunigt werden könnten. Unsere Stadt ist im Olympiafieber. Nach dem Go zur Kandidatur laufen jetzt die Vorbereitungen. Profitieren könnte auch der TSV 1860. München-Reporter Benjamin Kühnel.
8: Seit Jahren wird darüber diskutiert, das Grünwalder Stadion auszubauen. Jetzt könnten die Pläne Form annehmen. Denn die Arena soll bei Olympischen Spielen als Sportstätte für Fußball und Rugby dienen. Damit kann München auf Fördergelder von Bund und Freistaat hoffen. Das entlastet wiederum die Stadt und die 60er selbst. Heute Abend ist der Verein auf der Wiesn zum traditionellen Besuch im Hackerzelt. Mit dabei ist auch OB Krause. Hier soll es direkt Gespräche geben.
7: Die hohen Spritpreise machen das Laden von Elektroautos attraktiver. Mehrere große Betreiber melden, dass ihre öffentlichen Ladesäulen stärker genutzt werden als noch vor einem Jahr. Eng wird es aber nicht, denn gleichzeitig belegt ist nur ein kleiner Teil der Ladepunkte. Und noch die gute München-Nachricht. Nach 20 Jahren harter Arbeit ist eine Tierschützerin aus Trudering jetzt für den Deutschen Tierschutzpreis nominiert worden. Sabine Gallenberger hat zwei Vereine gegründet und sieht jedes Jahr rund 200 Wildtiere auf. Wir haben mit ihr gesprochen.
9: Die Nominierung zum Deutschen Tierschutzpreis ist für mich nach 20 Jahren intensiver Wildtierschutzarbeit einfach eine ganz tolle Auszeichnung. Und wenn ich die noch bekommen würde, dann könnte ich vielleicht ein bisschen erreichen, dass die Wildtiere auch bei uns wieder ein bisschen mehr eine Chance haben, ein bisschen mehr gesehen werden, vor allem die Nöte der Wildtiere, denn da ist ganz viel leider bei uns im Argen.
7: Wenn ihr Sabine unterstützen möchtet, abstimmen für den Tierschutzpreis geht online bis Mitte Oktober. Immer gut informiert, das waren die Nachrichten für München und die Region. Und jetzt der zuverlässige Verkehrsservice mit Simon Jägersberger.
5: Und da haben wir eine Meldung, und zwar Stau auf der A8 München-Salzburg. Das übliche im Moment zwischen Dreieck Inntal und Rohrdorf, aber es dauert heute nur eine Viertelstunde, ist ja schon mal etwas, kommt gut an. Und die aktuellsten Blitze in München und der Region, Stadtgebiet, die Geisel-Gasteig-Straße Richtung Grünwald aus dem Gebüsch. Danke, Olli. Hartl meldet den Großhart-Penning am Ortseingang von Holzkirchen kommend. Dann Landkreis Dachau, zwei Stück von Peter, vielen Dank. Einmal Hebertshausen, 30er-Zone beidseitig und Petershausen auch 30er-Zone beidseitig. Und Hubert hat sich gemeldet. Landkreis Erding, Bockhorn zwischen der Bank und der Feuerwehr beidseitig. Alle Blitzer in der Arabella München App, meldet gerne mehr. 089-4433-4433 sind wir immer erreichbar.
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5: Servus. Mehr 80er, mehr 90er, das hört ihr den ganzen Tag bei uns. Gleich die 80er mit Status Quo. Elton John aus den 90ern. Und 1986 hat Tina Turner genau gewusst, wie wir Männer ticken. Und für ihre Abrechnung mit der Männerwelt hat sie nur noch den perfekten Beat.

Status Quo auf Arabella München. Es ist 11:45 und es gibt noch Karten für ein Fußballspiel in der Allianz Arena. Ich glaube, diesen Satz habe ich noch nie gesagt. Länderspiel gegen Serbien übermorgen und ihr bekommt ganz regulär noch Tickets. Nations League, Jürgen Klopp an der Seitenlinie und eigentlich ist so ein Spiel in 3 Minuten ja ausverkauft. Aber wir haben den perfekten Heimvorteil. Erstens, es ist Wiesn. Die Hotelpreise in der Stadt sind völlig explodiert. Fans aus ganz Deutschland winken also ab und Gästefans aus Serbien sind wegen einer Strafe sowieso gesperrt. Heißt für uns in München und der Region, Karten gibt es aktuell noch ganz offiziell beim DFB. Kein Hotel, keine lange Anreise. Einfach nach der Arbeit in die U6 steigen und Donnerstagabend live Länderspiel erleben in der Allianz Arena. Tickets gibt es noch ab 35 Euro.

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5: Das Wetter für München und die Region, und das zaubert uns automatisch ein breites Grinsen ins Gesicht. Der Himmel ist blau, die Sonne scheint, die Temperaturen angenehm. Max-Josef-Platz 22 Grad, Haar im Landkreis München 22 und Königsdorf im Landkreis Bad Tölz-Wolfratshausen 21 Grad. Bis zu 25 werden es heute noch. Morgen bleibt es bei genau diesem Spätsommerwetter bis zu 25 Grad. Auch am Donnerstag geht es erstmal mit Sonne los. Bis zu 23 Grad, aber Richtung Abend dann immer mehr Wolken und dann steigt auch das Schauerrisiko. Soweit das Wetter. Jetzt die Arabella München Nachrichten mit Sebastian Uhl.
6: Arabella München um halb, immer gut informiert, jetzt das Update. Nach dem Jubel zur Kandidatur geht jetzt die Arbeit so richtig los. München will bereit sein für Olympische Spiele, muss besonders beim ÖPNV aber Gas geben. Die zweite S-Bahn-Stammstrecke sollte bis zu möglichen Spielen 2036 fertig sein, früher als eigentlich geplant. Das gleiche gilt für den Hauptbahnhof. Obi Krause will mit der Bundesregierung über finanzielle Unterstützung sprechen. Nur knapp einer Katastrophe entgangen ist unsere Stadt, als Mitte August ein Flieger der Vietnam Airlines zu spät abhob. Jetzt haben die zuständigen Ermittler einen Zwischenbericht vorgelegt. Demnach wurde während des Starts zweimal die Bremse aktiviert. Noch ist aber unklar, ob der Pilot oder ein technischer Defekt dafür verantwortlich war. Und auch die gute München-Nachricht. Wenn ihr jetzt zum Mittagessen auf die Wiesen geht, habt ihr spürbar mehr Qualität auf dem Teller. Die Münchner Initiative Nachhaltigkeit hat ausgewertet, rund 14% aller Gerichte in den Zelten tragen mittlerweile ein offizielles Bio-Zertifikat. Vergangenes Jahr waren es noch 10%. Bei den großen Zelten wird vor allem im Schottenhamel Wert auf Nachhaltigkeit gelegt. Immer gut informiert, das war das Update für München und die Region. Und jetzt der zuverlässige Verkehrsservice mit Simon Jägersberger.
5: Auf der A8 München-Salzburg zwischen Dreieck Inntal und Rohrdorf staut sich's Viertelstunde, dauert's und 20 Minuten. Auf der A9 München-Nürnberg zwischen Manching und Denkendorf kommt gut an. Und die aktuellsten Blitzer in München und der Region, der neueste kommt von Nicole. Danke Trudering bei Jovanstraße beim Supermarkt Tempo 30. Dann Geisel-Gasteig-Straße Richtung Grünwald aus dem Gebüsch. In Pullach auf der B11 beidseitig. Dankeschön Karl-Heinz. In Großhardt-Penn Ortseingang von Holzkirchen kommend und Landkreis Dachau 2 Stück, einmal Hebertshausen 30er Zone beidseitig und Petershausen 30er Zone beidseitig. Alle Blitzer in der Arabella München App, mehr unter 089 44 33 44 33, einfach melden. Danke.
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Arabella München hier, Tom Petty and the Heartbreakers. Es ist 12:15 am Dienstag. Wir starten gemeinsam in die zweite Halbzeit des Tages. Falls eure Mittagspause schon wieder rum ist, ihr seid absolut im bundesweiten Durchschnitt. Laut einer großen Arbeitsplatzumfrage dauert die durchschnittliche Mittagspause in Deutschland gerade einmal knapp 31 Minuten. Und fast jeder Dritte von euch kaut das Pausenbrot sogar während der Arbeit. Also falls bei euch am Arbeitsplatz so ein paar Semmelbrösel rumliegen, ihr seid in bester Gesellschaft. Bei mir hier auch. Ich habe auch gerade so ein Camembert-Baguette hier nebenbei genossen. Lecker war's. Arabella München schiebt euch mit mehr 80ern, mehr 90ern entspannt Richtung Dienstagnachmittag. Hier ist Cyndi Lauper. 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
9: Sonne, blaue.

0: Himmel bis zu 25 Grad. Das ist das Wetter heute. Aktuell am Rindermarkt 23, bei euch in Fürstenfeldbruck auch 23 und Eching im Landkreis Freising ebenfalls 23. Und morgen und übermorgen geht's genauso weiter. Am Donnerstag starten wir auch noch mit Sonne, dann kommen aber doch ein paar dickere Wolkenfelder. Bis zu 23 Grad gibt's erst noch mal. Gegen Abend kann es dann die ersten Regentropfen geben. Das schadet aber auch nicht. Soweit das Wetter. 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
2: Es ist 13 Uhr. Ich bin Fabian Schaffer. Die OECD sieht trotz schwacher PISA-Ergebnisse Fortschritte im deutschen Bildungssystem. Laut dem Bericht Bildung auf einen Blick 2026 erreichen inzwischen 41% der jungen Leute einen Hochschul- oder höheren Berufsabschluss. 11 Prozentpunkte mehr als vor 10 Jahren. Bildungsministerin Prien mahnt trotzdem, Deutschland gebe viel Geld aus, sei aber nicht effektiv genug. Die Studie thematisiert zudem den Lehrkräftemangel als zentrales Problem vieler Länder. Nach dem Hackerangriff auf die LMU München sind rund 600.000 Datensätze von Studierenden betroffen. Laut Universität reichen die betroffenen Immatrikulationsdaten teils 50 Jahre zurück. Je nach Alter enthalten sie auch Bankdaten oder Sozialversicherungsnummern. Hinweise auf Missbrauch gibt es bisher nicht. Das Vorlesungsverzeichnis soll ab morgen wieder erreichbar sein. Beim Start eines Vietnam Airlines Flugzeugs in München Mitte August sind laut Ermittlern die Bremsen betätigt worden. Das geht aus einem Zwischenbericht der Bundesstelle für Flugunfalluntersuchung hervor. Die Boeing mit fast 290 Menschen an Bord schoss über die Startbahn hinaus und konnte gerade noch abheben. Verletzt wurde niemand. Ob der Pilot bremste oder ein technischer Fehler vorlag, ist noch unklar. Sind Rabatt-Apps von Supermarktketten unfair? Diese Frage bleibt erst einmal ungeklärt. Das Oberlandesgericht in Brandenburg an der Havel hat die Klage von Verbraucherschützern gegen Lidl zurückgewiesen. Nicht zuständig, hieß es in der Begründung. Tanja Wagner berichtet.
3: Die Verbraucherzentrale Bundesverband hatte Rabatt-Apps als Diskriminierung angeprangert. Gerade ältere, junge und behinderte Menschen würden benachteiligt, heißt es vom Verband. Denn die dürften die Apps teilweise nicht nutzen oder hätten oft auch nicht die entsprechenden Geräte. Allerdings wurden ähnliche Klagen gegen Penny und Netto zuvor schon von den Gerichten als nicht belegbar abgewiesen.
2: Der Main führt wegen der Trockenheit immer weniger Wasser. Die Bezirksregierung Unterfranken hat jetzt die 2. von 3 Warnstufen ausgerufen. Betroffen ist der Main zwischen Kahl und Bamberg. Unternehmen sollen möglichst auf Wasserentnahmen verzichten. Auch die Schifffahrt ist betroffen. Schiffe werden langsamer geschleust. Es kommt zu Wartezeiten. Zwischen Main und Rhein sind bereits 20-25% weniger Schiffe unterwegs.
0: Der zuverlässige Verkehrsservice für München und die Region. Vorsicht bitte auf der A8 München-Salzburg zwischen Dreieck-Inntal und Rosenheim. Ungesicherte Unfallstelle, da staut sich's im Moment aber sowieso. Dauert eine Viertelstunde, da bitte aber jetzt ein bisschen aufpassen im Stau. Auf der A9 München-Nürnberg zwischen Manching und Altmühltal auch Stau. Hier dauert's 25 Minuten, kommt gut an. Und die aktuellsten Blitzer in München und der Region. Stadtgebiet Sendling-Implerstraße bei der Tankstelle, danke Wilhelm. Dann Trudering bei Jovanstraße beim Supermarkt Tempo 30 und in Pullach auf der B11 beidseitig. Meldet gerne mehr 089 4433 4433 telefonisch oder per WhatsApp und alle Blitzer immer in der Arabella München App.
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0: Servus, so, Bro-Olympia. Markus Söder ist mit Münchens grünem Oberbürgermeister Dominik Krause gestern Fünferlooping gefahren. Video davon seht ihr auf unserem Insta-Kanal. Es haben beide gut überstanden. Ich meine, das wäre ja auch für Markus Söder der Super-GAU gewesen, wenn der nach der Fahrt grün im Gesicht gewesen wäre. Habt einen schönen Nachmittag mit mehr 80ern, mehr 90ern. Hier ist Madonna, Like a Virgin.

0: Pink auf Arabella München, es ist 12:01. So, zwei Schläge. Mehr hat unser Oberbürgermeister Dominik Krause bei seiner OZAPF-Premiere nicht gebraucht. Und jetzt bekommt er echte Konkurrenz aus dem Arabella Wiesenteam.
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0: Unser Uli Florl hat in seinem ganzen Leben noch nie ein Holzbierfass OZAPFT. Natürlich Schweiß auf der Stirn bei seiner Feuertaufe in der Schützendiesel auf der Eudenwiesen unter den strengen Augen von Schankkellner Bierbruder.
2: Du nimmst den Schlägel, tust ein bisschen leicht anschrägen und haust dann maximal 2-3 Mal drauf, lässt den ersten Schaum ab, tust mir den Schlägel hoch, sagst auf, wenn nichts mehr rauskommt und dann geht's los.
3: Und dann geht's los. Und ich kann das nicht versauen, sagst du?
2: Ich sag, du kannst nicht versauen. Das Einzige, was ist, du musst es immer festhalten.
0: So. Kein Tropfen ist daneben gegangen, 2 Schläge, zack, und das Hirschenholzfass läuft. Urteil vom Bierbruder.
2: Von den Gästen oder Influencern, die jemals hier waren auf während der Wiesn, warst du der Beste tatsächlich.
0: Sauber verwandelt, Uli. Schaut's euch an, das Video seht ihr auf unserer Arabella München Instagram-Seite.
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5: Das Wetter für München und die Region. Heute Sonne bis zu 25 Grad. Morgen Sonne bis zu 25 Grad. Am Donnerstag auch erst Sonne bis zu 23 Grad. Dann kommen mehr Wolken. Gegen Abend kann es die ersten Regentropfen geben. Noch kurz die aktuellen Temperaturen. Romanplatz 24 Grad, Dachau 23 und Zorneding im Landkreis Ebersberg 24. Der zuverlässige Verkehrsservice für München und die Region. Bitte Vorsicht auf der A96 München-Lindau zwischen Schöffelding und Landsberg am Lech Ost liegen Gegenstände auf der rechten Spur und eine Totalsperre wegen eines Unfalls zwischen Obergries und Obersteinbach im Landkreis Bad Tölz-Wolfratshausen. Außerdem Staus auf folgenden Autobahnen: A8 München-Salzburg zwischen Dreieck Inntal und Rohrdorf dauert 17 Minuten. Stückchen weiter zwischen Fraßdorf und Bernau am Chiemsee 10 und auf der A9 München-Nürnberg zwischen Manching und Altmühltal 19 Minuten Zeitverlust. Und die aktuellsten Blitzer in München unter Region, stadteinwärts unter Giesing auf der Schönstraße mit Laser- und Sofortkasse bei Tempo 30, danke Olli. Dann Sendling, Implerstraße bei der Tankstelle. In der Schönstraße stadteinwärts, die hat mal gerade mit Sofortkasse auch von der Cornelia nochmal gemeldet, vielen Dank. In Erding am Bauernhausmuseum in der Taufkirchner Straße, dankeschön Doris. Und per WhatsApp noch reingekommen, Blitzer in Hohenkammer in der 30er-Zone aus einem schwarzen Kasten. Vielen Dank, Rosi. Und gerne mehr unter 089-4433-4433. Alle Blitzer stehen auch immer in der Arabella München-App.
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Mike and the Mechanics auf Arabella München. Es ist 14:45 und das Poster aus eurem Jugendzimmer wird wieder lebendig. Arabella München präsentiert euch Ronan Keating live in der Olympiahalle. In den 90ern der absolute Kreischalarm mit Boyzone, danach Welthits am laufenden Band solo und jetzt packt Ronan die Koffer für seine Welttournee nächstes Jahr. Hi everybody.

0: The news is finally out. I'm going back on the road. Yes, the world tour is happening and I do feel like I am just getting started. I can't wait. I'll see you out there.
1: Just Getting Started heißt, Tyronen fängt also gerade erst an. Am 17. September 2027 ist er in München. Tickets bekommt er ab 78 Euro. Macht euch bereit für die Hymnen der 90er und 2000er. Hier ist eine davon. Hier ist Ronan Keating, Love in Each Day auf Arabella München.

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16: Und da ist die 25-Grad-Marke teilweise geknackt. Zum Beispiel am Prinzregentenplatz in Wörze im Landkreis Starnberg sind es 24, in Wartenberg, Landkreis Erding auch 25. Es bleibt heute bei Sonne und blauem Himmel. Genauso geht es auch morgen weiter. Am Donnerstag startet man noch sonnig bis zu 23 Grad. Aber dann kommen immer mehr Wolken und gegen Abend kann es auch mal nass werden. Soweit das Wetter. Jetzt die Arabella München Nachrichten.
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0: Es ist 14 Uhr. Ich bin Gregor Jusse Moser. Die letzte PISA-Studie hatte deutschen Schülern ja ein schlechtes Zeugnis ausgestellt. Der OECD-Bericht Bildung auf einen Blick 2026 macht jetzt dagegen Hoffnung. Demnach gibt es deutliche Fortschritte im deutschen Bildungssystem. Tanja Wagner berichtet.
1: Mittlerweile haben 4 von 10 der jungen Leute in Deutschland mindestens einen Hochschulabschluss und fast alle 3- bis 5-Jährigen besuchen einen Kindergarten. Wir sind gut vorangekommen, freut sich deshalb Bundesbildungsministerin Prien mit Blick auf den Bericht. Deutschland gebe vergleichsweise viel Geld pro Schüler für Bildung aus, nur oft nicht effektiv genug. Prien zufolge muss die Qualität des Unterrichts einfach besser werden.
0: Der Hackerangriff auf die LMU in München ist offenbar größer als zunächst angenommen. Nach neuesten Erkenntnissen sind rund 600.000 Datensätze von aktuellen und ehemaligen Studierenden betroffen. Die Immatrikulationsdaten reichen bis zu 50 Jahre zurück. Teilweise sind auch Bankdaten dabei. Hinweise auf eine Veröffentlichung oder einen Missbrauch der Daten gäbe es bisher nicht. Ab morgen soll das Online-Vorlesungsverzeichnis schrittweise wieder erreichbar sein. Mitte August war es auf dem Flughafen München ja fast zu einer Katastrophe gekommen. Eine Boeing der Vietnam Airlines war über die Startbahn hinausgeschossen und konnte gerade noch abheben. Jetzt kommt heraus, während des Starts wurde 2-mal die Bremse betätigt. Das geht aus einem Zwischenbericht der Behörden hervor. Unklar ist, ob der Pilot gebremst hat oder ob eine technische Störung dafür verantwortlich war. Die Bundespolizei hat bei einem 21-Jährigen Schreckschusspistole, Sturmhaube, Messer und Schlagstock gefunden. Kontrolliert wurde der Berufsschüler am Sonntag in einer Regionalbahn von Regensburg nach Schwandorf. Er wollte die Waffe laut Polizei einem Schulkameraden zeigen. Seinen Waffenschein hatten die Behörden ihm zuvor entzogen. Ein Ermittlungsverfahren wurde eingeleitet. Die Hans-Leipelt-Berufsoberschule in Donauwörth ist in diesem Jahr einer der Preisträger beim Deutschen Schulpreis. Ein Konzept zum flexiblen und individuellen Lernen dort wurde bei der Preisverleihung in Berlin mit 30.000 Euro ausgezeichnet. Hauptpreisträger ist die Bertha-von-Suttner-Schule in der Nähe von Frankfurt, die ein Preisgeld von 100.000 Euro bekam.
2: Der zuverlässige Verkehrsservice für München und die Region, da haben wir immer noch die Sperre im Landkreis Bad Tölz-Wolfratshausen zwischen Obergries und Obersteinbach. Unfall in beiden Richtungen, geht nichts, bitte fahrt drumherum. Und auf den Autobahnen auch Stau auf der A8 München-Salzburg zwischen Dreieck-Inntal und Rohrdorf, dauert 18 Minuten. Zwischen Fraßdorf und Bernau, rechte Spur blockiert nach dem Unfall. Und hier haben wir auch ein bisschen Stau, dauert 11 Minuten, kommt gut und sicher an. Und die aktuellsten Blitzer in München und der Region, Dankeschön Musti, für den Geisel-Gasteig-Straße Richtung Grünwald. Dann unter Giesing auf der Schönstraße mit Laser- und Sofortkasse bei Tempo 30. Fredi meldet stadtauswärts Richtung Grünwald nach der Ausfahrt München, Polizeikontrolle und mobiler Blitzer. Außerdem Landkreis Erding in Flanning, danke Doris, und Erding am Bauernhausmuseum in der Taufkirchner Straße. Alle Blitze in der Arabella München App, mehr einfach melden. 089-4433-4433.
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2: Hallo zusammen. Also ein Feiertag schadet unserer Wirtschaft viel weniger als gedacht, sagt eine aktuelle Studie. Super. Es bringt also gar nichts, dass der Tag der Deutschen Einheit diese Woche am Samstag ist. Denkt dran, spätestens Freitag einkaufen. Samstag ist alles zu. Und dann denkt ihr euch, if I could turn back the time. Ja gut, der war jetzt schlecht. Hier ist Cher.

0: Callum Scott, Arabella München, gleich Viertel nach zwei. Auf der Wiesn, da singen die Bands eure Lieblingshits und in der Altstadt, da seid einfach ihr dran. Im Kennedys am Sendlinger Tor ist Oktoberfest-Karaoke-Party noch bis Sonntag jeden Abend. Ab 21 Uhr der Eintritt ist frei. Und in Oberhaching ist großer Bücherflohmarkt heute und morgen von 10 bis 13.30 Uhr und von 15 bis 18.30 Uhr. Da bekommt ihr im Bibliothekssaal Romane, Sachbücher und sogar Brettspiele. Also wenn ihr was Günstiges zum Lesen und Spielen sucht, ideal. Noch mehr Tipps immer auf radioarabella.de.
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18: Das Wetter für München und die Region. Es ist traumhaft schöner Spätsommer. Auch heute blauer Himmel, Sonnenschein bis zu 25 Grad. Die haben wir aktuell am Schallplatz in Unterhaching und auch bei euch in Eichenau im Landkreis Fürstenfeldbruck. Morgen wird es nochmal genauso schön. Am Donnerstag kommen von Westen her ein paar Wolken mehr. Sonne ist immer mal wieder dabei, bis zu 23 Grad. Aber gegen Abend kann es dann ein bisschen tröpfeln.

0: Der zuverlässige Verkehrsservice für München und die Region. Da haben wir zwischen Amoosfeld und Riem auf der A94 aus München raus. Grünzeug auf der Fahrbahn, hier bitte aufpassen. Und zwischen Obergries und Obersteinbach im Landkreis Bad Tölz-Wolfratshausen ist immer noch in beide Richtungen gesperrt nach einem Unfall. A8 München-Salzburg zwischen Dreieck Inntal und Rohrdorf, 18 Minuten Zeitverlust. Weiter zwischen Aachen-Mühle und Bernau am Chiemsee eine Viertelstunde. Und eine halbe Stunde dauert es auf der A9 München-Nürnberg zwischen Manching und Altmühltal. Und die aktuellsten Blitzer in München und der Region, die stehen in der Geisel-Gasteig-Straße Richtung Grünwald. Dann auf der Schönstraße in Untergiesing stadteinwärts bei Tempo 30. Dann in Flanning im Landkreis Erding und in Erding am Bauernhausmuseum Taufkirchner Straße. Alle Blitzer in der Arabella München App. Mehr unter 089 4433 4433. Gerne melden.
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Die Bangles und Eternal Flame, das sind die 80er auf Arabella München um gleich 3:15 und die gelbe Tankleuchte brennt. Ich poker um jeden Kilometer, weil mein Plan war eigentlich ganz simpel. Ich halte bis Donnerstag durch, dann kommt ja dieser neue Tankrabatt. So, und was passiert natürlich? Viele Tankstellen haben heute Mittag schon mal vorsichtshalber erhöht, teilweise 20 Cent obendrauf gepackt. Da ist dieser Rabatt schon verpufft, bevor er überhaupt da ist. Ich komme mir schon so ein bisschen verarscht vor. Ich meine, das hat ja schon zweimal nicht so richtig funktioniert mit diesem Steuerrabatt. Jetzt machen sie es wieder. Manchmal sind auch aller guten Dinge halt nicht drei. Naja, falls ihr heute noch an die Tankstelle müsst, wartet lieber bis zum Abend. Dann ist der Sprit meistens ein paar Cent günstiger. Ich wünsche euch einen schönen Nachmittag. Ich bin Simon Egersberger. Gleich ist Andy Karg für euch da. Und hier sind die 80er auf Arabella München. Daryl Hall und John Oates mit Man Eater.

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14: Auch heute Kaiserwetter in München und der Region. 25 Grad am Odeonsplatz, 25 bei euch in Puchheim im Landkreis FFB und auch draußen in Oberschleißheim. In der kommenden Nacht nach wie vor klarer Himmel, 10 bis 5 Grad. Örtlich gibt es ein bisschen Nebel. Arabella München Wettertrend morgen am Donnerstag noch keine große Änderung, aber am Donnerstagabend Richtung Oberland vereinzelt Schauer oder Gewitter möglich. Freitag mehr Wolken, leichtes Schauerrisiko. Wochenende und dann ist schon wieder Endspurt auf der Wiesn angesagt. Recht sonnig. Es gibt am ehesten an den Alpen Schauer. Die Nachmittagswerte über 20 Grad bei uns. Soweit das Wetter und jetzt die 15 Uhr Nachrichten für euch.
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16: Es ist 15 Uhr, ich bin Gregor Jusse Moser. Das deutsche Bildungssystem macht Fortschritte, das zeigt der OECD-Bericht Bildung auf einen Blick 2026. Und das, obwohl die Schülerinnen und Schüler erst vor 3 Wochen bei der PISA-Studie sehr schlecht abgeschnitten hatten. Zum Beispiel schaffen laut OECD-Bericht

0: 4 von 10 jungen Menschen einen Hochschul- oder höheren Berufsabschluss. Vor 10 Jahren war es nur jeder Dritte. Immer weniger Kinder werden in Kitas und der Tagespflege betreut. Und das hat einen einfachen Grund. Mehr von Thomas Bleskin.
1: Für die rückläufige Entwicklung sind nach Angaben des Statistischen Bundesamts vor allem gesunkene Geburtenzahlen verantwortlich. Eltern lassen ihre Kleinen also nicht plötzlich seltener betreuen. Es gibt schlicht weniger Kinder in diesem Alter. Die Betreuungsquote bei den unter 3-Jährigen ist nur minimal gesunken. Das macht sich inzwischen auch bei den Einrichtungen bemerkbar. Erstmals seit Beginn der Statistik vor 20 Jahren ist die Zahl der Kitas leicht zurückgegangen.
0: Deutschland tritt im weltweiten Innovationsranking auf der Stelle. Die Organisation für geistiges Eigentum der Vereinten Nationen sieht die Bundesrepublik wie schon letztes Jahr auf Platz 11. Von 2022 bis 2024 schaffte Deutschland es mit Rang 8 noch in die Top 10. Stark ist Deutschland dagegen bei Forschung und Ingenieursabsolventen, schwach bei digitalen Technologien. An der Spitze stehen weiterhin die Schweiz, Schweden und die USA. Dieser September gehört zu den 10 wärmsten seit 145 Jahren. Im Schnitt waren es bisher 15,9 Grad. Besonders auffällig die Trockenheit. Im Südwesten Deutschlands sind teilweise weniger als 5 Liter Regen pro Quadratmeter gefallen, bundesweit knapp 40 Liter. Das ist über ein Drittel weniger als im Vergleichszeitraum 1961 bis 1990. Während die DFB-Männer sich auf das nächste Spiel in der Fußball Nations League gegen Serbien übermorgen vorbereiten, hat Christian Wück heute seinen Kader für die Frauennationalmannschaft nominiert. Für die Testspiele gegen Australien und Japan sind unter anderem Kapitänin Julia Gwin und Clara Bühl vom FC Bayern dabei. Nicht nominiert ist DFB-Stammtorhüterin Ann-Kathrin Berger. Sie pausiert nach Absprache.
2: Servus zu euch auf die Straßen, gleich 3 Minuten nach 3. Der zuverlässige Verkehrsservice für München und die Region. Erstmal Gefahr auf der A8 Salzburg Richtung München. Defekter LKW in Höhe Achenmühle auf der rechten Spur. A92 nach Deggendorf, eine ungesicherte Unfallstelle zwischen Ober- und Unterschleißheim. Manuel, vielen Dank für die Info. Und Achtung, nochmal Gefahr auf der B472 Bad Tölz-Peiting. Da ist ein Hund auf der Fahrbahn zwischen Peißenberg West und der Ausfahrt Hohenpeißenberg Ost. Und dann haben wir noch ein bisschen Stau auf der A8 nach Salzburg. Da verliert ihr eine Viertelstunde zwischen Dreieck, Inntal und Rohrdorf. Gute Fahrt überall. Aktuellste Blitzer momentan, Geiselgasteigstraße Richtung Grünwald. Dann haben wir einen im Landkreis Erding und zwar in Flanning Richtung Dorfen. Leo, vielen Dank. Und wir haben noch eine Sprachnachricht bekommen.
3: Ja, hallo, der ist der Franz. Ich möchte einen Blitzer melden in Erding Richtung Taufkirchen. Ortsausfahrt auf dem Höhe Bauernhausmuseum.
2: Dankeschön. Und Keilerstraße auswärts habe ich noch einen zwischen St. Veitstraße und Schatzbogen. Wilfried, vielen Dank. Alle Blitzer für euch wie immer in der Arabella München App. Meldet gerne uns die weiteren Blitzer, wenn ihr was seht. 4433. 4433 ist die Nummer.
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2: Servus um 3:15. Die Sonnenbrille ist schon wieder auf. 2. Kinder- und Familientag auf der Wiesn. Ja, Herrschaftszeiten, ist das ein geiles Wetter. Ich wünsche euch einen fantastischen Nachmittag bei vergünstigten Preisen auf dem Oktoberfest. Und dazu mehr 80er und mehr 90er von Arabella München für euch. Jetzt rein in die Stunde mit den Pet Shop Boys und gleich Meatloaf.
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0: Arabella München für euch mit mehr 80ern und mehr 90ern. Visage, Fade to Grey. Ja, seit gestern ist er in aller Munde bei seinen Fans. Rod Stewart mit einer Ansage, die noch lange nachhallen wird. Gestern hat er auf Insta angekündigt, dass er sich von den Fans langsam verabschieden will. Zumindest von den großen Bühnen dieser Welt.
1: Next year will be my last tour ever, ever, ever. I'm not retiring, but this will be the last Rock'n'Roll-Tour.
0: Oh, The Rod. Also kleine Entwarnung für die Fans. In Rente geht er mit 81 noch nicht, aber nächstes Jahr seine letzte Rock'n'Roll-Tour. Und richtig cool, die Abschiedsrunde führt ihn nach Deutschland. Berlin, Düsseldorf, Hannover und auch München stehen auf dem Tourplan. Und Achtung, notiert bitte den 20. Juni Olympiahalle. Wie geil wäre das, oder? Zum letzten Mal Rod Stewart ever, ever, ever in München zu sehen. Drückt euch die Daumen, dass ihr die Tickets habt. Hier ist er.

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16: Das Traumwetter für München und die Region, man glaubt es ja kaum, gell? 26 Grad momentan am Stiegelmeierplatz. Über 25 Zolling im Landkreis Freising und auch in Grünwald knappe 26 Grad. In der kommenden Nacht haben wir wieder einen klaren Himmel bei 10 bis 5 Grad. So, und dann wird es jetzt langsam interessant. Der Wiesn-Endspurt kommt jetzt dann irgendwann mal ins Spiel. Morgen am Donnerstag noch keine große Änderung. Am Donnerstagabend Richtung Oberland Schauer möglich. Am Freitag mehr Wolken, auch da ein leichtes Schauerrisiko, vor allem am Vormittag. So, und dann das letzte Wiesnwochenende. Oft recht sonnig, vereinzelte Schauer gibt es am ehesten an den Alpen. Die Nachmittagswerte bleiben bei über 20 Grad, noch sowas von gut. Und so war das Wetter und jetzt die Nachrichten um halb mit Arabella Schäffler für euch.
17: 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Schrecksekunde am Münchner Flughafen und jetzt neue Details. Beim beinahe Unglück mit einem Vietnam Airlines Flieger im August sind die Bremsen betätigt worden. Das meldet die Bundesstelle für Flugunfalluntersuchung. Demnach waren die Bremspedale beim Start durchgehend gedrückt. Die Maschine ist dann zu spät im Gras abgehoben. Ob der Fehler beim Piloten oder bei der Technik liegt, ist noch unklar. Vogelgezwitscher ist aus München nicht wegzudenken. Jetzt sollen die Tiere langfristig noch besser geschützt werden. Das Klimareferat hat das Projekt Spatzenfreundliches München angekündigt. Der Auftakt ist am Freitag im Bahnwärter Thiel. Geplant sind Workshops, Kunst und spatzenfreundliche Beete. Wer auf der Wiesn sparen will, geht am besten heute. Es ist wieder Familientag. Bis 19 Uhr bieten Fahrgeschäfte, Schausteller und Festzelte Rabatte und spezielle Kindermenüs an. Besonders günstig bleibt es auf der Eudenwiesn. Dort zahlen Kinder bis 14 Jahre keinen Eintritt und jede Fahrt kostet 1,50 Euro. Immer gut informiert, das war das Update für München und die Region. Und jetzt der zuverlässige Verkehrsservice mit Andi Karg.
16: Um 2 Minuten nach halb, servus zu euch auf die Straßen. Zweimal Gefahr, die A8 München-Salzburg. Achtung, da sind Personen auf der Fahrbahn zwischen Irschenberg und Bad Aibling. Und die A92 nach Deckendorf.

0: Schwarzach zwischen Ober- und Unterschleißheim. Hier läuft noch die Unfallaufnahme. Danke Manuel nochmal. A9 Richtung Nürnberg, eine Viertelstunde länger zwischen Ingolstadt Süd und Altmühltal. Dann haben wir die A92 nach Deggendorf, ein Pannenfahrzeug zwischen Freising Mitte und Freising Ost. Und ansonsten ein bisschen Stop and Go auf dem Ring. Gute Fahrt euch. Aktuellste Blitzer in München und der Region. Da haben wir die Grünwalder Straße und zwar auswärts. Eine Polizeikontrolle und ein mobiler Blitzer ist da unterwegs. Dann im Landkreis Erding, die Verbindung Erding Richtung Taufkirchen beim Bauernhausmuseum. Landkreis Erding nochmal in Flanning einer Richtung Dorfen und auswärts die Kreilerstraße zwischen der St. Veitstraße und dem Schatzbogen. Noch mehr Blitzer in der Arabella München App. Sagt uns gerne Bescheid, wenn ihr mehr seht. 4433 4433.
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0: Arabella München ist hier für euren sonnigen Nachmittag mit mehr 80ern und mehr 90ern. Gleich Joe Cocker und Promi-Alarm im Edelasiaten in Grünwald. Wer ist denn da schon wieder entdeckt worden? Uli Hoeneß, Kalle Rummenigge und Pep Guardiola an einem Tisch.
1: Guten Tag.
0: Ja, da haben viele zweimal hingeschaut und natürlich gleich spekuliert. Kommt jetzt der Pep eventuell zurück? Wird der Kompanie abgesägt? Also Entwarnung, das war ein reines Kumpelessen. Guardiola war wegen einem Werbetermin in Bayern und wollte natürlich seine alten Freunde Uli und Kalle wiedersehen. Vincent Kompany war übrigens auch eingeladen, müssen wir noch erwähnen, hat aber abgesagt wegen einer Trainerfortbildung in Stuttgart. Na ja, dann.

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11: Ich hoffe, ihr habt noch ein bisschen Sonnencreme vom Sommer übrig. Es ist heiß, 27 Grad momentan am Isartor. Sauerlach knappe 27 im Landkreis München, auch draußen am Flughafen. Brennt's runter, so gut wie keine Wolke. Auch in der kommenden Nacht, dann geht's runter auf 10 bis 5 Grad. Wir schauen uns den Arabella München Wettertrend an. Auch morgen viel Sonnenschein, 27 Grad in der Spitze. Donnerstag bleibt warm und erstmal sonnig. Im Laufe des Nachmittags dann hohe Wolken. Im Oberland können es vereinzelt Schauer geben. Freitag noch kompaktere Wolkenreste, könnte auch mal ein kleiner Regenschauer dabei sein. Aber ansonsten bis Sonntag sonnige Phasen mit einem leichten Schauerrisiko an den Alpen. Und bei uns pendeln sich die Werte bei gut 20 Grad ein. Was wollen wir denn mehr? Soweit das Wetter und jetzt die 16 Uhr Nachrichten für euch.
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13: Es ist 16 Uhr. Ich bin Gregor Jose Moser. 129 Kilo. Diese Menge an Lebensmitteln wirft jeder EU-Bürger pro Jahr in den Müll. Das zeigen Zahlen des Statistikamts Eurostat für das Jahr 2024. Mehr als die Hälfte aller Lebensmittelabfälle kommt aus privaten Haushalten. Gut ein Drittel des Mülls fällt bereits bei der Herstellung an. Nach dem AfD-Wahlerfolg in Sachsen-Anhalt ist die Regierungsbildung weiter schwierig. Während SPD, Grüne, Linke und BSW Gespräche über einen möglichen überparteilichen Ministerpräsidenten führen, hat AfD-Wahlsieger Siegmund jetzt bestätigt, er werde sich im Dezember als Ministerpräsidentenkandidat zur Wahl stellen. Obwohl die in Sachsen-Anhalt gesichert rechtsextreme AfD nicht allein regieren kann, was Siegmund vor der Wahl eigentlich zur Bedingung gemacht hatte. Die Stadt Rosenheim warnt vor Verspätungen im angrenzenden Zugverkehr und Behinderungen auf den Straßen. Grund dafür ist eine Bombenentschärfung. Die Fliegerbombe aus dem Zweiten Weltkrieg war bei Bauarbeiten der Deutschen Bahn auf einer Bahntrasse in Rosenheim freigelegt worden. Der Fundort ist nach Angaben der Stadt abgesperrt worden. Außerdem müssen rund 1500 Anwohner bis spätestens 17 Uhr ihre Wohnungen verlassen. Der ChatGPT-Entwickler OpenAI hat die Veröffentlichung seines neuen KI-Modells vorerst gestoppt. Grund sind Sicherheitsbedenken, wie ein Manager dem Wall Street Journal gesagt hat, Tina Eck.
14: Das neue Modell hatte zu selbstständig ohne Nutzererlaubnis agiert und über seine Aktionen geschwindelt. Derart eigenmächtiges Vorgehen fortgeschrittener KI hatte in letzter Zeit öfter Sorgen bereitet und für Schlagzeilen gesorgt. KI-Modelle schlichen sich heimlich ins Internet, rekrutierten externe Chatbots oder hackten sich sogar in Computer, Systeme und auf Webseiten anderer Unternehmen.
13: Diebesgut im Wert von rund 100

0: 100.000 Euro hatte eine Bande auf dem Münchner Oktoberfest erbeutet. Jetzt hat die Polizei 4 Tatverdächtige festgenommen. Die Männer aus Frankreich sitzen wegen mutmaßlichen Bandendiebstahls in Untersuchungshaft. Sie sollen unter anderem Smartphones, Uhren und teure Kleidung gestohlen haben. Die Ermittler kamen der Bande auch dank Videoaufnahmen sowie Taschendiebfahndern aus Rumänien und Portugal auf die Spur.
1: 4:02, Servus zu euch auf die Straßen. Der zuverlässige Verkehrsservice für München und die Region erstmal mit Gefahr auf der A8 nach Salzburg. Ein defekter Pkw zwischen Irschenberg und Bad Aibling. Gefahr auf der A92 nach Deggendorf zwischen Ober- und Unterschleißheim. Ein defekter Pkw. Außerdem läuft hier noch die Unfallaufnahme auf der A94 nach Passau zwischen Parsdorf und Marktschwaben. Ein Kantholz auf der Fahrbahn. Die linke Spur bitte genau im Auge behalten. A8 nach Salzburg, ihr verliert eine gute Viertelstunde im Stau zwischen Dreieck Inntal und Rohrdorf. Rüber auf die A9 nach Nürnberg, da dauert es auch ein bisschen länger. Unfall zwischen Kreuz Nord und Garching Süd. Die A92 nach Deggendorf, zwischen Freising Mitte und Freising Ost, Pannenfahrzeug auf der linken Spur. Ein bisschen Stop and Go mittlerweile auf dem Ring. Zeitverlust zwischen Sendling Süd und Passauer Straße um die 10 Minuten. Hackerbrücke ist für den Verkehr mittlerweile gesperrt worden. Dann kommt eine neue Meldung rein von der Staatsstraße 2580. Die Verbindung Erding-Passau zwischen Aufkirchen und Moos-Inning. Auch hier hat es einen schweren Unfall gegeben. Da ist ein Rettungshubschrauber im Einsatz. Und das war's für den Moment. Ich wünsche euch eine gute und sichere Fahrt. Aktuellste Blitzer in München und der Region. Alex und Franz, vielen Dank. Aubing, die Pretzfelder Straße, Ecke Kolmdorfstraße. Erding Richtung Taufkirchen beim Bauernhausmuseum. Im Landkreis Erding in Flanning steht einer Richtung Dorfen. Auf der Kreilerstraße auswärts zwischen der St. Veit Straße und dem Schatzbogen. Und auf der A952 Richtung München beim Dreieck Starnberg wieder mal in der Unterführung aufs Tempo achten. Werner, vielen Dank. Alle Blitzer für euch in der Arabella München App. Meldet uns gerne mehr, wenn ihr was seht. 4433 4433.
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1: Servus um 4:15 und was für ein Wetter am Dienstagnachmittag. Jetzt haben wir über 27 Grad. Die Zelte voll, die Biergärten voll, die Fahrgeschäfte voll. Die Wiesn ist echt der Hammer in diesem Jahr. Und wenn es so weitergeht, dann steuern wir vielleicht auf einen neuen Rekord zu. Wir steuern jetzt langsam auf den Feierabend zu und das machen wir gerne für euch mit mehr 80ern und mehr 90ern. U2 starten rein und gleich Mr. Big.
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0: David Guetta. Arabella München ist hier für euch um 3:45.
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0: Aus alten Tellern von der Oma wird traumhaft schöner Trachtenschmuck für die Wiesn. Die Marion Ramsauer aus der Nähe von Landshut in Niederbayern, die macht bayernweit etwas ganz Einzigartiges. Nämlich aus altem Geschirr werden Pins, Broschen und auch Kettenanhänger.
2: Ich briche gezielt mit so einer Mosaikzange, briche das alles raus und dann schleife das mit Diamantschleifer zu, dass das entsprechend in Form ist, dass man es in fertige Fassungen dann einsetzen kann.
0: Also schaut euch das unbedingt an, das ist sehr faszinierend. Ein Video, wie sich Uli aus unserem Wiesn-Team ganz persönlichen Wiesenschmuck hat machen lassen, findet ihr auf unserer Arabella München Insta-Seite. Da schleift Marion zum Beispiel einen Teller mit Eisenbahnmotiven zu tollen Ansteckern. Das ist ja für unseren Eisenbahnfan Uli genau das Richtige gewesen, glaube ich.
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0: Genau das Richtige für euch jetzt. Mehr 80er und mehr 90er. Den Nachmittag genießen mit Paul Young. Come back and stay.

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6: Das Wetter für München und die Region. Aktuell etwas über 25, nein, knapp 26 Grad am Harras. 25 bei euch im Markt Indersdorf im Landkreis Dachau und auch bei euch am Irschenberg. Wir haben keine Wolken, auch in der kommenden Nacht. Da wird sternenklar, ein bisschen Nebel ist dabei bei 10 bis 5 Grad. Im Arabella München Wettertrend morgen zur Wochenmitte. Nochmal viel Sonnenschein genießen bei 27 Grad. Auch am Donnerstag bleibt es warm und erstmal sonnig. Im Laufe des Donnerstagnachmittags allerdings hohe Wolken, später im Oberland Schauer möglich. Am Freitag halten sich noch kompakte Wolkenreste mit etwas Regen auf. Ansonsten bis Sonntag sonnige Phasen, leichtes Schauerrisiko an den Nachmittagen an den Alpen und ansonsten pendeln sich die Werte bei gut 20 Grad ein. Soweit das Wetter, jetzt die Nachrichten um halb mit Arabella Schäffler.
7: Arabella München um halb, immer gut informiert und jetzt das Update. Massives Datenleck an der LMU. Nach dem Hackerangriff vor 2 Wochen sind die Folgen viel größer als gedacht. Laut der Uni sind die Daten von rund 600.000 Studenten der letzten 50 Jahre betroffen. Darunter auch Bankverbindungen, aber keine Passwörter. Laut LMU gibt es bisher keine Hinweise darauf, dass die Daten missbraucht worden sind. Stillen ohne Stress. Das soll im Landkreis Freising gefördert werden. Jetzt zur Weltstillwoche stellt das Landratsamt sogenannte stillfreundliche Orte hervor. Die teilnehmenden Cafés, Büchereien und Ämter stellen Möglichkeiten zum Sitzen und Rückziehen zur Verfügung. Sie sind von außen mit Stickern gekennzeichnet. Und noch die gute München-Nachricht. Wer sich auf der Wiesn zum Essen hinsetzt, hat spürbar mehr Qualität auf dem Teller. Die Münchner Initiative Nachhaltigkeit hat ausgewertet, rund 14% aller Gerichte in den Zelten haben mittlerweile ein offizielles Bio-Zertifikat. Vergangenes Jahr waren es noch 10%. Immer gut informiert, das war das Update für München und die Region. Und jetzt der zuverlässige Verkehrsservice mit Andi Karg.
6: Um 1:01, servus zu euch auf die Straßen. Erstmal Gefahr auf der A8 Salzburg Richtung München. Da liegen Reifenteile zwischen Rosenheim West und Bad Aibling. Und nochmal Gefahr auf der A92 nach Deggendorf. Ein defekter Pkw auf der rechten Spur zwischen Ober- und Unterschleißheim. Nochmal die A92 nach Deggendorf. Pannenfahrzeug auf der linken Spur zwischen Freising Mitte und Freising Ost. Dann auf der A99 Tunnel Aubing. Pannen-Lkw. Da ist ebenfalls eine Spur gesperrt. Auf der Staatsstraße 2580 Erding-Passau zwischen Aufkirchen und Moos-Inning. Da läuft noch die Unfallaufnahme. Hier ist in beiden Richtungen noch gesperrt. Und apropos Sperre, die Hackerbrücke ist für den Verkehr auch mittlerweile gesperrt worden. Ich wünsche euch gute Fahrt. Aktuellste Blitzer in München und der Region. Momo, vielen Dank. Im Landkreis Dachau, Petershausen beim Ortsausgang Richtung Kolbach, Tempo 30. Aubing, die Pretzfelder Straße, Ecke Kolmdorfstraße. Im Landkreis Erding bei der Ortsdurchfahrt Notzing. Herbert, Dankeschön. Dann haben wir Erding Richtung Taufkirchen beim Bauernhausmuseum und auf der A952 Richtung München beim Dreieck Starnberg direkt bei der Unterführung. Noch mehr Blitzer für euch in der Arabella München App. Und das ist unsere Nummer für mehr. 4433 4433.
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0: Feierabend so langsam in München und der Region mit Kate Bush, Running Up That Hill. 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Und jetzt heißt es ganz stark sein, tief durchatmen, cool bleiben für alle Österreicher. Das weltberühmte Wiener Schnitzel kommt in Wahrheit gar nicht aus Wien. Ja, eine österreichische Historikerin hat jetzt alte Kochbücher gewälzt und gewälzt und gewälzt und herausgefunden, schon im 17. Jahrhundert wurde bei uns paniert, während die Österreicher ihr Fleisch noch in Rindsuppe gekocht haben. Das allererste echte Schnitzelrezept stammt von der bayerischen Köchin Anna Maria Neudecker.
1: Bist du deppert?
0: Müssen wir jetzt die Speisekarten umschreiben? Na, wir lieben das Wiener Schnitzel doch genauso, wie es ist, oder? Dann wünsche ich euch einen guten, falls es jetzt dann gleich zum Abendessen geht. Hier kommt der Boss, Bruce Springsteen.

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10: Der Herbst, der nicht wirklich so ein Herbst sein möchte, zumindest momentan in diesen Tagen. Wir haben noch 26 Grad jetzt im Feierabend am Hofgarten. Lengdorf bei 25 im Landkreis Erding, auch bei euch in Starnberg. Traumhaftes Wetter und über 25 Grad. Die Nacht, klar. In der Nacht haben wir 10 bis 5 Grad im Schnitt bei etwas Nebel. Arabella München Wettertrend. Auch morgen viel Sonnenschein und 27 Grad in der Spitze. Donnerstag bleibt warm. Am Nachmittag kommen hohe Wolken. Später im Oberland vereinzelt Schauer möglich. Am Freitag noch kompaktere Wolken, könnte noch mal ein Tropfen dabei sein. Aber ansonsten bis Sonntag sonnige Phasen, leichtes Schauerrisiko an den Bergen und die Nachmittagswerte, die pendeln sich bei gut 20 Grad ein. Soweit das Wetter und jetzt die 17 Uhr Nachrichten für euch.
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11: Es ist 17 Uhr, ich bin Gregor Jose Moser. Jeder EU-Bürger hat 2024 im Schnitt fast 130 Kilogramm Lebensmittel weggeworfen. Das zeigt eine neue Statistik von Eurostat. Insgesamt sind so knapp 58 Millionen Tonnen Abfall entstanden. Mehr als die Hälfte des Mülls fällt in privaten Haushalten an. Gut 10% entsteht in Restaurants und bei Lieferservices. Die EU reagiert mit einer neuen Richtlinie. Bis in 4 Jahren soll bei Herstellung und Verarbeitung 10% weniger Müll anfallen. In Ostdeutschland wird nur wenig vererbt, das zeigen aktuelle Zahlen des Statistischen Bundesamtes. Letztes Jahr sind nur 5% aller versteuerten Erbschaften und Schenkungen dort gelandet, der Rest 142,5 Milliarden Euro im Westen. Statistiker sehen dafür zwei Gründe, Menschen in der DDR konnten kaum Ersparnisse aufbauen und die Löhne im Osten sind weiter niedriger. Dieser September geht in Bayern als einer der sonnigsten seit 75 Jahren in die Geschichte ein. Das meldet der Deutsche Wetterdienst. Im Schnitt war es mit 15,3 Grad um 2,5 Grad wärmer als üblich. Am 8. September kletterten die Temperaturen beispielsweise in der bayerischen Landeshauptstadt München sogar auf über 33 Grad. Handykäuferinnen und Käufer in der EU sind wohl teilweise hinters Licht geführt worden. Kriminelle sollen im großen Stil Smartphones im Netz als Neuware verkauft haben, obwohl diese aus alten Teilen zusammengesetzt wurden. Deshalb gab es heute eine europaweite Razzia. Katrin Müller berichtet.
12: Im Visier der Ermittler ein Top-Anbieter für Handys im Internet. Demnach lief das Ganze wohl so ab. In Hongkong und den Vereinigten Arabischen Emiraten wurden Mobiltelefone aus gebrauchten Bauteilen zusammengesetzt, sauber gemacht und neu verpackt in die Niederlande verschickt. Aus Lagern in Deutschland wurden die Mogelhandys dann auf Online-Marktplätzen in der gesamten EU verkauft.
11: Der beinahe Unfall einer Boeing in München gibt weiter Rätsel auf. Ein Zwischenbericht der Bundesstelle für Flugunfalluntersuchung zeigt, beim missglückten

0: Start Mitte August waren die Bremsen betätigt und dauerhaft gehalten worden. Ob absichtlich oder wegen eines technischen Fehlers ist noch offen. Das Flugzeug der Vietnam Airlines mit fast 290 Menschen an Bord war über die Startbahn hinausgeschossen und konnte im letzten Moment noch abheben.
1: Servus zu euch auf die Straßen, gleich 3:05, der zuverlässige Verkehrsservice für München und die Region. Wir haben auf der Ostumfahrung nach Salzburg Reifenteile, die liegen zwischen Raststätte Vaterstetten West und H. Dann die Staatsstraße 2580 Erding-Passau zwischen Aufkirchen und Moosinning, immer noch die Sperre, hier läuft die Unfallaufnahme. Dann Vorsicht an der Kreuzung Gotthard-Fürstenriederstraße, da ist nämlich die Ampel ausgefallen und die Hackerbrücke ist für den Verkehr seit einiger Zeit gesperrt. Ansonsten nochmal leichten Berufsverkehr auf dem Ring. Wünsche euch überall eine gute Fahrt. Die aktuellsten Feierabendblitze in München und der Region. Timo, vielen Dank. Im Landkreis Bad Tölz-Degerndorf bei Münsing ist das Tempo 30. Dann im Landkreis Dachau-Petershausen beim Ortsausgang Richtung Kolbach. Auch das ist eine 30er-Zone. Ortsdurchfahrt Dürrenhaar bei Eying. Direkt am Wirtshaus wird geknipst. Marinus, vielen Dank. Im Landkreis Erding, Ortsdurchfahrt Notzing. Und auf der B11 zwischen Hohenschäftlern und Bayerbrunn bei Tempo 80. Winnie, vielen Dank. Noch mehr Blitzer für euch wie immer in der kostenlosen Arabella München-App. Sagt uns gern Bescheid, wenn ihr noch mehr habt. 4433-4433.
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1: Servus um 5:15. Wir feiern dieses fantastische Kaiserwetter natürlich mit mehr 80ern und mehr 90ern für euch. Gleich mit den Romantics. Und mit Christina Aguilera. Und jetzt stürzen wir uns rein in die Stunde, in die 80er mit Billy Idol und Rebel Yell.
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0: Heigo für euren Feierabend auf Arabella München um 16:45. Im Münchner Osten gibt es ja, glaube ich, die wildeste WG der Stadt, bei Sabine Gallenberger nämlich. Da wohnen aktuell 46 Tiere in der Wohnung, aber jetzt keine Hunde oder Katzen, sondern Eichhörnchen, Siebenschläfer, Feldhasen. Seit 20 Jahren päppelt die Sabine verletzte Wildtierbabys nämlich auf. Jetzt ist die Münchnerin für den Deutschen Tierschutzpreis nominiert.
1: Abstimmung ist noch bis 14. Oktober möglich. Daher hoffe ich auf ganz, ganz viele Stimmen, damit ich den Deutschen Tierschutzpreis 2026 endlich in meinen Händen halten kann. Vielen Dank.
0: Gönnen wir ohne Ende. Großer Respekt auch für diesen Einsatz. Abstimmen für den Deutschen Tierschutzpreis geht online auf radioarabella.de. Und jetzt begleiten euch die Romantics rein in den Feierabend. 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
7: Das Wetter für München und die Region. Keine Wolke weit und breit. Es sind noch knappe 25 Grad am Goetheplatz. Altomünster bei 24, Landkreis Dachau, Seeshaupt bei 24 Grad. In der kommenden Nacht 10 bis 5 Grad. Wir haben wieder einen klaren Himmel. Arabella München Wettertrend. Morgen wieder viel Sonnenschein, 27 Grad die Maxi-Werte. Auch am Donnerstag noch schön warm und sonnig. Im Laufe des Nachmittags bekommen wir hohe Wolken. Später im Oberland Schauer möglich. Freitag zum Teil noch kompakte Wolkenreste und letzte Tropfen. Dann bis Sonntag sonnige Phasen. Ganz leichtes Schauerrisiko an den Bergen und die Nachmittagswerte bei gut 20 Grad. Soweit das Wetter, jetzt die Nachrichten um 12 mit Arabella Schäffler.
8: Arabella München um 12, immer gut informiert und jetzt das Update. Schrecksekunde am Münchner Flughafen. Und jetzt neue Details. Beim beinahe Unglück mit einem Vietnam Airlines Flieger im August sind die Bremsen betätigt worden. Das meldet die Bundesstelle für Flugunfalluntersuchung. Demnach waren die Bremspedale beim Start durchgehend gedrückt. Die Maschine ist dann zu spät im Gras abgehoben. Ob der Fehler beim Piloten oder bei der Technik liegt, ist noch unklar. Erfolg gegen Taschendiebe auf der Wiesn. Die Münchner Polizei hat gemeinsam mit der französischen Polizei 4 mutmaßliche Bandendiebe aus Frankreich festgenommen. Die hatten einem Besucher zuvor das Handy gestohlen und durch eine Attrappe ersetzt. In einem Münchner Hotelzimmer hat die Polizei Diebesgut im Wert von rund 100.000 Euro sichergestellt. Alle 4 Verdächtigen sitzen in U-Haft. Vogelgezwitscher ist aus München nicht wegzudenken. Jetzt sollen die Tiere langfristig noch besser geschützt werden. Das Klimareferat hat das Projekt Spatzenfreundliches München angekündigt. Der Auftakt ist am Freitag im Bahnwärter Thiel. Geplant sind Workshops, Kunst und spatzenfreundliche Beete. Immer gut informiert, das war das Update für München und die Region. Und jetzt der zuverlässige Verkehrsservice mit Andi Karg.
7: Um 1:01, Servus auf den Straßen. Zuerst die Gefahrenmeldungen auf der A8 Richtung München zwischen Bernau und Fraßdorf. Ist ein Fahrzeug liegen geblieben auf der rechten Spur. Achtung Reifenteile auf der Ostumfahrung nach Salzburg zwischen Raststätte Vaterstetten West und H. A8 nach Stuttgart, ein Unfall und zäh zwischen Kreuz West und Langwied. Und dann steht ihr noch mal etwas im Stau auf der A8 nach Salzburg. 3 Kilometer nämlich zwischen Dreieck-Inntal und Rohrdorf. Die Verbindung Erding-Passau zwischen Aufkirchen und Moos-Inning noch gesperrt. Hier läuft die Unfallaufnahme wahrscheinlich noch eine halbe Stunde bis 18 Uhr zumindest mal. Die Info, Gotthardstraße, Ecke Fürstenriederstraße in Hadern. Bitte aufpassen, denn die Ampel ist defekt. Ansonsten noch mal etwas Berufsverkehr auf dem Ring und die Hackerbrücke ist für den Verkehr gesperrt. Überall eine gute Fahrt euch. Die aktuellsten Blitzer jetzt in München und der Region. Julian, vielen Dank. In Perlach die Bayerwaldstraße, Tempo 30. Eduardo, vielen Dank. In Hadern beim Stiftsbogen, Tempo 30. Landkreis Bad Tölz in Degerndorf bei Münzing, auch das ist eine 30er-Zone. Im Landkreis München, Ortsdurchfahrt Dürrenhaar bei Aying, direkt am Wirtshaus. Und auf der B11 zwischen Hohenschäftlern und Bayerbrunn bei Tempo 80. Alle Blitzer in der Arabella München-App zum Nachlesen und Nachklicken. Und wenn ihr mehr habt, 4433 4433.
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So, der kleine Feierabendkuschler, der kam von Arabella München für euch. Mehr 80er, mehr 90er. Phil Collins, Viertel vor sechs. In gut 15 Minuten wird's für die Löwen ernst, aber nicht auf dem Platz, sondern auf der Wiesn. Um Punkt 18 Uhr trifft sich nämlich die Mannschaft im Hackerzelt mit Münchens OB Dominik Krause. Die fahren jetzt vielleicht heute noch Looping, aber erstmal steht was anderes auf der Agenda. Nach dem Olympiajahr für München geht's heute bei Hindl und Bier um nichts Geringeres als die Zukunft des Grünwalder Stadions. So, und wenn der OB grünes Licht gibt, dann rückt der Ausbau vielleicht endlich mal in greifbare Nähe. Und wo kann man natürlich besser Geschäfte machen als auf der Wiesn? Bin sehr gespannt, was rauskommt. Unser Arabella München Wiesenteam hört da natürlich ganz genau zu. Und wenn die danach Fünferlooping fahren, naja, dann wissen wir, was los ist, oder? Kenny Loggins am Start jetzt mit Footloose für euch.

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3: Es sind noch gute 24 Grad jetzt im Feierabend um 18 Uhr am Rotkreuzplatz. Jesenwang knappe 24 im Landkreis Fürstenfeldbruck. Auch bei euch draußen im Poing. Keine Wolke, auch in der kommenden Nacht, da bleibt's klar. Etwas Nebel wird dabei sein. 10 bis 5 Grad die Werte. Im Arabella München Wettertrend morgen auch wieder viel Sonnenschein den ganzen Tag. 27 Grad dann die Maxi-Werte. Donnerstag bleibt noch warm und recht sonnig im Laufe des Nachmittags. Da können nochmal hohe Wolken dabei sein und eine leichte Schauerneigung im Oberland produzieren. Freitag noch kompakte Wolkenreste. Ein paar Tropfen sind da noch dabei, am ehesten Richtung Berge. Ansonsten bis Sonntag sonnige Phasen, ein paar Wolken und die Nachmittagswerte bei gut 20 Grad. Soweit das Wetter. Jetzt die 18 Uhr Nachrichten für euch.
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5: Es ist 18 Uhr. Ich bin Gregor Jose Moser. Die OECD sieht trotz schwacher PISA-Ergebnisse Fortschritte im deutschen Bildungssystem. Laut dem Bericht Bildung auf einen Blick 2026 erreichen inzwischen 41% der jungen Leute einen Hochschul- oder höheren Berufsabschluss. Das sind 11 Prozentpunkte mehr als noch vor 10 Jahren. Was AfD-Politiker Siegmund im Wahlkampf noch ausgeschlossen hatte, soll bald Realität werden. Er möchte sich auch ohne eigene Mehrheit im Landtag von Sachsen-Anhalt im Dezember zum Ministerpräsidenten wählen lassen. Tanja Wagner berichtet.
6: Eigentlich hatte Siegmund nur mit absoluter Mehrheit regieren wollen. Wie eine Regierung unter seiner Führung jetzt aussehen soll, sagte er nicht. Es gebe konstruktive Gespräche mit einer anderen Partei und einzelnen Abgeordneten. Das BSW schließt eine Koalition bisher aus. Aber wenn alles so läuft wie geplant, werde es eine stabile Regierung und keine klassische Minderheitsregierung geben, so Siegmund heute.
5: Eine 21-Jährige ist nach einem Wiesnbesuch Opfer eines sexuellen Übergriffs geworden. Die Frau hatte auf dem Oktoberfest einen 23-Jährigen kennengelernt. Beide sind in einen Park an der Theresienwiese gegangen. Dort ist plötzlich ein anderer fremder Mann an sie herangetreten und hat gegen ihren Willen sexuelle Handlungen an der Frau vorgenommen. Eine Festnahme gibt es hier nicht, dafür aber nach einem Übergriff eines 31-Jährigen gegen eine gleichaltrige Frau auf dem Wiesnfestgelände. Der Mann sitzt in U-Haft. Und wir bleiben beim Thema Oktoberfest. München ist offenbar unzufrieden mit dem Fußball-Länderspiel gegen Serbien am Donnerstag und das mitten in der Wiesnzeit. Das Kreisverwaltungsreferat hätte laut Abendzeitung eine Verschiebung bevorzugt. Das Oktoberfest binde viele Ressourcen. Immerhin wegen einer UEFA-Strafe dürfen serbische Fans keine Tickets kaufen. Größere Fangruppen werden deshalb nicht erwartet. Sind Rabatt-Apps von Supermarktketten unfair? Diese Frage bleibt erstmal ungeklärt. Das Oberlandesgericht in Brandenburg an der Havel hat die Klage von Verbraucherschützern gegen Lidl zurückgewiesen. Nicht zuständig, hieß es in der Begründung. Die Verbraucherzentrale hatte angeprangert, dass Rabatt-Apps diskriminierend für ältere und behinderte Menschen sei. Diese würden benachteiligt werden. Sie hätten auch oft nicht die entsprechenden Geräte.
3: Um 6:02, ein Servus auf die Straßen zu euch. Der zuverlässige Verkehrsservice für München und die Region mit der A8 nach Stuttgart. Ein Unfall und zäher Verkehr zwischen Kreuzwest und Langwied. Dann haben wir die Gotthard-Ecke Fürstenriederstraße immer noch. Da ist die Ampel ausgefallen. Hackerbrücke ist für den Verkehr gesperrt und wir haben noch etwas Berufsverkehr auf dem Ring. Ich wünsche euch eine gute Fahrt. Aktuellste Blitzer jetzt in München und der Region auf der Schwanthaler Höhe in der Bergmannstraße. In Perlach die Bayerwaldstraße Richtung Unterbibergerstraße. Gerhard, vielen Dank. Hadern beim Schiffsbogen Tempo 30, im Landkreis Bad Tölz Degerndorf bei Münsing auch da Tempo 30 und im Landkreis München noch einer in der Ortsdurchfahrt Dürrenhaar bei Aying direkt ab Wirtshaus. Alle Blitzer für euch in der Arabella München App. Sagt gerne Bescheid, wenn ihr was habt. 4433 4433.
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3: Servus um kurz nach sechs. Toll, dass ihr dabei seid. In der Stunde ist Sonnenuntergang. Momentan ist ja einer schöner als der andere, gell? Sucht sich auch heute ein schönes Platzl, um zu gucken. Ich guck mal musikalisch rein, was ich dabei habe. Jetzt zum Start in die Stunde. Talk Talk, Such a Shame, gleich No Doubt, mehr 80er und mehr 90er für euren Feierabend.

0: Feierabend am Dienstag. Hier ist Arabella München für euch. Mehr 80er, mehr 90er. Viertel nach sechs mit Gazebo. Wir haben immer noch 24 Grad. München und die Region genießen den Altweibersommer. Und weil wir tatsächlich immer wieder Mails ins Studio bekommen, ob wir den Begriff nicht ein bisschen frauenfeindlich finden. Nein, tun wir nicht. Der hat nämlich nichts mit älteren Damen zu tun. Anja und der Morgenhuber mit der Erklärung.
1: Das kommt aus dem Althochdeutschen. Weiben hieß damals noch einfach Weben und alt stand für spät.
2: Also wörtlich übersetzt der späte Webersommer.
1: Ganz genau. Und warum? Weil junge Baldachspinnen gerade ihre feinen Fäden spinnen und sich vom Wind durch München tragen lassen. Wenn morgens der Tau draufglitzert, schaut's im Englischen Garten aus wie weißes Haar.
2: Wieder was gelernt fürs Klugscheißerwissen am Stammtisch. Ja, also genießt den Altweibersommer. So schön kann der Münchner Herbst sein.
0: Ganz genau. Danke, ihr zwei. Übrigens heute, 29.09., Michaelis Tag. Und bevor ich's vergesse, eine uralte Bauernregel besagt, gibt Michaelis Sonnenschein, wird in zwei Wochen Winter sein.
3: Oh, ne, gut, also können Sie noch ein bisschen Zeit lassen, gell?
0: ABC jetzt für euch. The Night You Murdered Love.

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1: Das Wetter für München und die Region: noch 23 Grad am Romanplatz, Taufkirchen an der Vils im Landkreis Erding knappe 23, Unterhaching 23 Grad. Wir haben Nebel in der kommenden Nacht, einen klaren Himmel, 10 bis 5 Grad die Werte. Im Arabella München Wettertrend auch morgen wieder viel Sonnenschein tanken bei 27 Grad Maxi-Werte. Donnerstag bleibt noch schön warm und erstmal sonnig. Im Laufe des Nachmittags hohe Wolkenfelder. Da kann es vereinzelt Richtung Oberland speziell Schauer oder sogar Gewitter geben. Freitag noch kompakte Wolken, aber ansonsten bis zum Wiesen Finale am Sonntag. Sonnige Phasen, leichtes Schauerrisiko an den Bergen und die Nachmittagswerte pendeln sich ein bei gut 20 Grad. Soweit das Wetter, jetzt die Nachrichten um halb mit Arabella Schäffler.
2: Arabella München um halb, immer gut informiert, und jetzt das Update. Massives Datenleck an der LMU. Nach dem Hackerangriff vor 2 Wochen sind die Folgen viel größer als gedacht. Laut der Uni sind die Daten von rund 600.000 Studenten der letzten 50 Jahre betroffen. Darunter auch Bankverbindungen, aber keine Passwörter. Laut LMU gibt es bisher keine Hinweise darauf, dass die Daten missbraucht worden sind. Stillen ohne Stress. Das soll im Landkreis Freising gefördert werden. Jetzt zur Weltstillwoche stellt das Landratsamt sogenannte stillfreundliche Orte hervor. Die teilnehmenden Cafés, Büchereien und Ämter stellen Möglichkeiten zum Sitzen und Rückziehen zur Verfügung. Sie sind von außen mit Stickern gekennzeichnet. Und noch die gute München-Nachricht. Wer sich auf der Wiesn zum Essen hinsetzt, hat spürbar mehr Qualität auf dem Teller. Die Münchner Initiative Nachhaltigkeit hat ausgewertet, rund 14% aller Gerichte in den Zelten haben mittlerweile ein offizielles Bio-Zertifikat. Vergangenes Jahr waren es noch 10%. Immer gut informiert, das war das Update für München und die Region. Und jetzt der zuverlässige Verkehrsservice mit Andi Karg.
1: Danke, Arabella. Gleich eine Minute nach halb. Servus zu euch auf die Straßen. Wir haben die A8 Richtung Salzburg dabei. Viertelstunde dauert es länger im Stau zwischen Dreieck Inntal und Rohrdorf. Dann auf der A93 Kiefersfelden Richtung Rosenheim. Beim Dreieck Inntal an der Überleitung zur A8 nach Salzburg eine Sperre. Da gibt es Bauarbeiten bis morgen früh um 7. Und Hackerbrücke ist auch gesperrt für beide Richtungen. Und ich wünsche euch überall eine gute Fahrt. Ohne geblitzt zu werden, die aktuellsten in München und der Region. Emir, vielen Dank. In Hadern die Hanauer Straße, Höhe Dessauer Straße. In Feldmoching Caracciola Straße, Tempo 30, Antonio, danke. Auf der Schwanthaler Höhe in der Bergmannstraße. Perlach, Bayerwaldstraße Richtung Unterbiberger. Und in Hadern am Stiftsbogen, Vorsicht bei Tempo 30. Alle Blitzer für euch in der Arabella München App. Und wenn ihr was habt, 4433 4433. Herzlichen Dank.
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Feierabend auf Arabella München. Mehr 80er, mehr 90er, Ace of Base, es wird gleich 6:45. So, übermorgen, Donnerstagabend, da brennt für unseren neuen Bundeskloppo bei uns in München aber sowas von die Hütte. Gegen Serbien droht unserem Bundestrainer in der Arena ein historischer Negativrekord. Nach dem Remis gegen Holland und der Pleite gegen Griechenland muss zwingend der erste Sieg her. Sonst ist Kloppo nämlich der erste DFB-Coach der Geschichte, der keines seiner ersten drei Spiele gewinnen konnte. Aber hey, mit einer ordentlichen Portion

0: Mir Samir in der Arena, sollte es doch klappen, oder? Wenn ihr live die Daumen drücken wollt, hab gerade nochmal nachgeschaut, es gibt noch Tickets ab 25 Euro, also warum nicht einfach mal ein Deutschlandspiel anschauen, oder Kloppo?
1: Ich möchte auch mit der Nationalmannschaft etwas schaffen, dass die Leute nach dem Spiel nach Hause gehen und denken, wow, das war wirklich cool.
0: Ja, also dann drücken wir ganz fest die Daumen, dass der Plan aufgeht. Ich wünsche euch einen wunderschönen Feierabend. Klaus ist gleich da für euch. Sag Servus, habe die Ehre. Euer Andi Karg. Bis morgen.

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5: Ja, es ist ganz leicht bewölkt, so geht's durch den Abend. Wir haben 23 Grad aktuell auf der Wiesn bei der Bavaria, 22 meldet Ebenhausen, 21 bei euch Diesen am Ammersee im Landkreis Landsberg am Lech, später in der Nacht Klauder, höchstens leicht bewölkt. Im Umland entstehen vereinzelte Nebelfelder, Werte gehen runter 10 bis 5 Grad. Morgen aber wieder viel Sonne, so wie heute, vorübergehend ein paar dünne hohe Wolken mehr dabei, Höchstwerte wieder 23 bis 27 Grad sind möglich. Der Arabella München Wettertrend. Am Donnerstag bleibt es warm, erstmal recht sonnig. Im Laufe des Nachmittags dann mehr hohe Wolken und später im Oberland einzelne Schauer und Gewitter. Am Freitag zum Teil noch Wolken mit etwas Regen dabei. Ansonsten gibt es bis Sonntag Sonne mit leichtem Schauer und Gewitterrisiko an den Nachmittagen in Alpennähe. Soweit das Wetter und jetzt die Arabella München Nachrichten.
6: Es ist 19 Uhr. Ich bin Gregor Jusse Moser. Die Deutsche Umwelthilfe hat Verfassungsbeschwerde gegen das neue Heizungsgesetz eingelegt, gemeinsam mit mehreren Mietern. Die Organisation argumentiert, das Gesetz verstoße gegen die im Grundgesetz verankerte Klimaschutzpflicht. Das Gesetz erlaubt weiterhin neue Gas- und Ölheizungen, wenn sie ab 2029 einen steigenden Anteil CO2-neutraler Brennstoffe nutzen. Die Vorgabe von 65% erneuerbarer Energien aus dem früheren Heizungsgesetz gibt es nicht mehr. Jeder achte Krebsfall weltweit entsteht durch eine Infektion. Das zeigt eine neue Studie der Internationalen Agentur für Krebsforschung. Laut Weltgesundheitsorganisation konnten im Jahr 2024 rund 2,3 Millionen Fälle damit in Verbindung gebracht werden. Allein das Bakterium Helicobacter pylori, das die Magenschleimhaut schädigt, ist demnach für etwa 760.000 Krebsfälle verantwortlich. Immer weniger Kinder werden in Kitas und der Tagespflege betreut und das hat einen einfachen Grund. Mehr von Thomas Bleskin.
7: Für die rückläufige Entwicklung sind nach Angaben des Statistischen Bundesamts vor allem gesunkene Geburtenzahlen verantwortlich. Eltern lassen ihre Kleinen also nicht plötzlich seltener betreuen. Es gibt schlicht weniger Kinder in diesem Alter. Die Betreuungsquote bei den unter Dreijährigen ist nur minimal gesunken. Das macht sich inzwischen auch bei den Einrichtungen bemerkbar. Erstmals seit Beginn der Statistik vor 20 Jahren ist die Zahl der Kitas leicht zurückgegangen.
6: Die Bürokratie in Deutschland macht nicht nur Bürgern und Unternehmen zu schaffen. Laut einer Umfrage eines Münchner Dienstleisters sehen auch viele Beamten und Angestellten im öffentlichen Dienst die Bürokratie als Hemmnis für die eigene Arbeit. Nur knapp 2% sagen, ihre Behördenprojekte laufen rund. Besonders hart trifft es die Kommunen, fast jeder Zweite klagt dort auch noch über fehlendes Geld. Während die DFB-Männer sich auf das nächste Spiel in der Fußball-Nations League gegen Serbien übermorgen vorbereiten, hat Christian Wück heute seinen Kader für die Frauennationalmannschaft nominiert. Für die Testspiele gegen Australien und Japan sind unter anderem Kapitänin Julia Gwin und Clara Bühl vom FC Bayern dabei. Nicht nominiert ist DFB-Stammtorhüterin Ann-Kathrin Berger. Sie pausiert nach Absprache.
5: Um 19 Uhr gleich 3 Minuten der zuverlässige Verkehrsservice für München und die Region. Wir starten mit der 8 München-Salzburg zwischen Dreigintal, Rohrdorf, 2 Kilometer Stauzeitverlust, eine Viertelstunde. A93 Kiefersfelden, Rosenheim, Dreigintal, das ist die Überleitung quasi rüber zur A8 in Richtung Salzburg, ist gesperrt durch Bauarbeiten bis morgen früh um 7. Dann die Hackerbrücke ist auch dicht wegen der Wiesn und zwar in beiden Richtungen. Schnell noch rüber zur A995 München Richtung Kreuz Süd und zwar die Überleitung zur A99. Nord ist auch gesperrt bis 8 Uhr morgen in der Früh. Da wird die Fahrbahn ausgebessert. Und Rosenheim, die ST 2095 zwischen Panoramakreuzung und Rosenheim-Ziegelberg in beiden Richtungen gesperrt. Da läuft gerade eine Bombenentschärfung. Da, was geht, eine gute und auch sichere Fahrt. Die aktuellsten Blitzer in München und der

0: Region, die haben wir auch, und zwar Stadtgebiet Trudering in der Birthelmstraße, Stadtgebiet Hadern in der Hanauer Straße, Höhe der Dessauer Straße und Stadtgebiet Hadern in der Hanauer Straße, haben wir gleich mal zwei mit drin. Stadtgebiet in Feldmoching in der Caracciola Straße bei Tempo 30, Stadtgebiet auf der Schwanthaler Höhe in der Bergmannstraße und in Perlach bei der Bayerwaldstraße Richtung unter Biberger Straße und für mehr Blitzer München 443-443-433 Telefon oder auch gerne per WhatsApp.
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0: Ja, zweite Wiesnwoche, wettertechnisch einfach Kaiserwetterniveau. Unglaublich, was für ein Lauf die da haben. Grüße an alle Schausteller, die freuen sich bestimmt, haben es aber auch verdient. So wie meine Kollegen, die sind heute auch alle auf dem Oktoberfest im Schützenfestzelt und fahren mit dem ganzen Team. Ich bin im Studio, bin der Einzige, der morgen auf jeden Fall fit ist und keine Kopfschmerzen hat. Also packen wir es in den Abend gemeinsam. Mehr 80er, mehr 90er hier auf Arabella München. Los geht's mit The Other Ones, Bryan Adams und Sia.
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Arabella, München Viertel nach sieben. Wir haben immer noch 22 Grad, bestes Wiesenwetter. Und jetzt schnallt euch mal an. Hab vorher eine Meldung bekommen und aufgepasst, es glaubt echt kein Mensch. Das Wiener Schnitzel ist in Wahrheit gar nicht österreichisch. Das Nationalgericht der Wiener schlechthin kommt aus, jetzt kommt's, aus dem Freistaat Bayern. Eine Forscherin aus Österreich hat jetzt rausgefunden, das panierte Fleisch haben wir Bayern erfunden. Das Originalrezept soll von einer bayerischen Köchin auf jeden Fall stammen. Genauso schaut's aus. Also das nächste Mal auf der Wiesn mit stolzer bayerischer Brust in Schnitzel beißen und guten Appetit. Die Österreicher werden nicht schauen.

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5: Gleich 19.30 Uhr. Das Wetter für München und die ganze Region. Leicht bewölkt geht's durch den Dienstagabend. Werte 22 Grad am Haus der Kunst, 20 meldet auf Kirchen, 20 bei euch in Glonn im Landkreis Ebersberg. Später in der Nacht dann Clauder, höchstens leicht bewölkt. Umland entstehen dann vereinzelte Nebelfelder. Werte gehen runter 10 bis 5 Grad. Morgen auf jeden Fall wieder viel Sonne dabei. Vorübergehend ein paar dünne, hohe Wolken unterwegs. Die Höchstwerte 23 bis 27 Grad. Der Arabella München Wettertrend am Donnerstag. Bleibt es warm, mal recht sonnig. Im Laufe des Nachmittags bekommen wir mehr hohe Wolken und später im Oberland noch mehr einzelne Schauer und Gewitter. Am Freitag zum Teil noch Wolken mit etwas Regen möglich. Ansonsten gibt es bis Sonntag Sonne mit leichtem Schauer- und Gewitterrisiko an den Nachmittagen in Altenähe. Nachmittagswerte liegen dann bei etwa 20 Grad. 19.30 Uhr, der zuverlässige Verkehrsservice für München und die Region. Erstmal eine Gefahrenmeldung. 8 Stuttgart, München zwischen Odelshausen, Sulze muss Gegenstände auf der Fahrbahn, linke Spur blockiert. Dann A99 Autobahnring München und zwar zwischen dem Dreieckfeld Moching, Ludwigsfeld in beiden Richtungen. Gefahr durch einen defekten PKW. Dann noch eine Hörermeldung von der Westendstraße, ist die Feuerwehr im Einsatz in beiden Richtungen. Eine Sperrung. Die A93 Kiefersfelden Richtung Rosenheim, Dreieck Inntal, die Überleitung rüber zur 8 in Richtung Salzburg ist auch gesperrt durch Bauarbeiten bis morgen früh um 7. A995 München Richtung Kreuz Süd, da schaut es ähnlich aus. Die Überleitung zur A99 Richtung Nord gesperrt. Da wird die Fahrbahn ausgebessert bis morgen früh um 8. Dann München-Hackerbrücke wegen der Wiesn in beiden Richtungen bis auf Weiteres gesperrt. Rosenheim zwischen Panoramakreuzung in Rosenheim und Ziegelberg in beiden Richtungen gesperrt. Da wird momentan eine Bombe entschärft. Dann Kreis Rosenheim zwischen Greinbach, Speckbach in beiden Richtungen. Für beide Fahrtrichtungen nur eine Fahrspur abwechselnd frei, doch ein Unfall. Und wie gesagt, jetzt nochmal die Westendstraße ist gerade eben nochmal reingekommen. Zwischen Stefan-Lochner Straße und der Altdorfer Straße ist die Richtungsfahrbahn gesperrt. Da hat sich nämlich ein Unfall ereignet. Die aktuellsten Blitzer in München und der Region, Stadtgebiet Trudering in der Birthelmer Straße, danke Sophie, Stadtgebiet Hadern in der Hanauer Straße, Höhe der Dessauer Straße, Stadtgebiet in Feldmoching in der Caracciola Straße bei Tempo 30, Stadtgebiet auf der Schwanthaler Straße in der Bergmann Straße und Stadtgebiet in Perlach bei der Bayerwaldstraße Richtung Unterbiberger Straße. Für mehr Blitzer München 4433 4433, entweder per Telefon oder auch gerne per WhatsApp.
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So, mittlerweile 1944. Ja, wir haben immer noch 22 Grad. Also ganz ehrlich, das Wiesenwetter ist fantastisch. Morgen 25 bis 27 Grad gibt's da wieder. Also ich bin mir irgendwie schon unsicher, wie ich mich da verhalten soll. Spekulatius oder Grillen, Lebkuchen oder Wassermelone, Glühwein oder Mojito. Also da bin ich ehrlich gesagt überfordert. Aber noch stecken wir ja mitten im Wiesenrausch und ich weiß auch schon, was nächsten Sommer im Tollwood Sommerfestival abgeht. Die ersten Konzerte stehen nämlich schon mal fest und Tickets gibt's nämlich auch schon mit dabei. Sind echte Publikumslieblinge, Festival-Ikonen und auch ein paar neue Bands. Zum Beispiel Kool Savas was ist mit dabei. Heavy Saurus kommt. Dann Sarah Connor. Ein wunderbarer Gitarrengott, sein Name Joe Bonamassa. Und auch Matthias Reim. Also rechtzeitig Tickets sichern. Das nur mal so als kleine Vorabinformation. Paul McCartney jetzt am Start, mehr 80er, mehr 90er, aber nicht allein. Nein, gleich noch Michael Jackson dabei. Mark Amber und Deep.

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1: Ja, momentan ein bisschen bewölkt. So geht's auf jeden Fall durch den Dienstagabend. Die Werte 21 Grad aktuell am Westpark. 19 meldet Feldkirchen. 19 bei euch auch in Schöngeising im Landkreis FFB. In der Nacht eher klauder, höchstens leicht bewölkt. Im Umland ein paar Nebelfelder dazu. Die Werte gehen runter 10 bis 5 Grad. Morgen auf jeden Fall wieder viel Sonne dabei. Vorübergehend ein paar dünne, hohe Wolken unterwegs. Höchstwerte reichen 23 bis 27 Grad. Der Arabella München Wettertrend am Donnerstag warm, erstmal recht sonnig. Im Laufe des Nachmittags bekommen wir aber mehr hohe Wolken und später im Oberland schon mal einzelne Schauer und Gewitter. Am Freitag zum Teil noch Wolken mit etwas Regen dabei. Ansonsten gibt es bis Sonntag Sonne mit leichtem Schauer- und Gewitterrisiko an den Nachmittagen in Altenee. Soweit das Wetter und jetzt die Arabella München Nachrichten.
2: Es ist 20 Uhr, ich bin Gregor Jusse Moser. Zu viel Bürokratie stört nicht nur Bürger und Unternehmen, sondern auch die Menschen, die selbst in Behörden arbeiten. Das zeigt eine Umfrage unter Beschäftigten im öffentlichen Dienst. Zoe Tasovali berichtet.
3: Es fehlt jetzt nicht unbedingt am Einsatz der Beschäftigten. Die meisten beschreiben sich selbst als motiviert oder sogar sehr motiviert. Trotzdem sagt nur ein kleiner Teil, dass Projekte in den Behörden wirklich reibungslos laufen. Neben komplizierten Abläufen bremsen vor allem zu wenig Personal und zu wenig Geld eine schnelle Arbeit aus. Besonders hart trifft das Städte und Gemeinden.
2: Pro Schüler und Studentin gibt Deutschland rund 14.500 Euro im Jahr aus. Das ist mehr als der OECD-Schnitt. Trotzdem kritisiert der OECD, gemessen an der Wirtschaftskraft Deutschlands ist das zu wenig. Außerdem gibt es zu viel Unterrichtsausfall. Immerhin schaffen inzwischen 4 von 10 jungen Menschen einen Hochschul- oder höheren Berufsabschluss. Vor 10 Jahren war es nur jeder Dritte. In Ostdeutschland wird nur wenig vererbt, das zeigen aktuelle Zahlen des Statistischen Bundesamtes. Letztes Jahr sind nur 5% aller versteuerten Erbschaften und Schenkungen dort gelandet, der Rest 142,5 Milliarden Euro im Westen. Statistiker sehen dafür 2 Gründe, Menschen in der DDR konnten kaum Ersparnisse aufbauen und die Löhne im Osten sind weiter niedriger. Der Main führt wegen der Trockenheit immer weniger Wasser. Die Bezirksregierung Unterfranken hat jetzt die 2. von 3 Warnstufen ausgerufen. Betroffen ist der Main zwischen Kahl und Bamberg. Unternehmen sollen möglichst auf Wasserentnahmen verzichten. Auch die Schifffahrt ist betroffen. Schiffe werden langsamer geschleust. Es kommt zu Wartezeiten. Deutschland tritt im weltweiten Innovationsranking auf der Stelle. Die Organisation für geistiges Eigentum der Vereinten Nationen sieht die Bundesrepublik wie schon letztes Jahr auf Platz 11. Von 2022 bis 2024 schaffte Deutschland es mit Rang 8 noch in die Top 10. Stark ist Deutschland dagegen bei Forschung und Ingenieursabsolventen, schwach bei digitalen Technologien. An der Spitze stehen weiterhin die Schweiz, Schweden und die USA.
1: 8:03, der zuverlässige Verkehrsservice für München und die Region. Erstmal eine Gefahrenmeldung betreffend die A99, das ist der Autobahnring München Nord-Südwest. Und zwar zwischen dem Dreieckfeld Moching, Ludwigsfeld in beiden Richtungen defekter PKW. A93 Kiefersfelden, Rosenheim, Dreieck Inntal, die Überleitung rüber zur 8 Richtung Salzburg gesperrt. Bauarbeiten, Arbeiter auf der Fahrbahn bis morgen früh um 7. Genauso sieht's aus auf der A995 Richtung Kreuz Süd. Und zwar die Überleitung zur A99 Richtung Nord gesperrt. Da wird die Fahrbahn momentan ausgebessert bis morgen früh um 8. Da in München die Hackerbrücke derzeit in beiden Richtungen gesperrt, ganz klar wegen der Wiesen. Da in München West in Straße hat es einen Unfall gegeben. Zwischen Eduard-Stadler-Winkel und Altdorfer Straße ist die Richtungsfahrbahn gesperrt. Da ist ein Problem oder beziehungsweise ein Unfall mit der Straßenbahn. Die Feuerwehr ist vor Ort. Und A95 München-Garmisch zwischen Fürst-Ried-Dreieck-Starnberg 2 Kilometer Stau, Zeitverlust 20 Minuten. Die aktuellsten Blitzer in München und der Region sind auch am Start. Stadtgebiet Truderinge und Birthelmer Straße. Da Stadtgebiet Hadern, und zwar in der Hanauer Straße, Höhe der Dessauer Straße. Stadtgebiet Feldmoching, Caracciola Straße bei Tempo 30. Stadtgebiet auf der Schwanthaler Höhe in der Bergmannstraße und in Perlach in der Bayerwaldstraße Richtung Unterbiberger Straße. Und für mehr Blitzer München 4433 4433 Telefon oder auch gerne per WhatsApp.
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1: Ja, was haben das Wiesenbier und Bahnfahren gemeinsam? Ich kann es euch sagen, wird beides immer teurer. Während die Maß heuer über 15 Euro auf der Wiesen kostet, kommt jetzt auch die Preiserhöhung daher beim Deutschland-Ticket, als ob dem nächsten Jahr soll.

Es ist noch nicht beschlossen. 67 Euro kosten. Die Reaktionen sind natürlich gemischt. Ich finde, es hätte auch schlimmer kommen können. Mehr 80er, mehr 90er auf Arabella München sorgen jetzt auf jeden Fall für die nötige Entspannung. Da habe ich den richtigen Sound aus Bella Italia für euch. Eros ist mit dabei, Eros Ramazzotti und Lionel Richie.

0: Arabella München, mehr 80er, mehr 90er, der Dienstagabend, 20 Grad. Und im Radio läuft Paul Young, Every Time You Go Away. So, und da kommen wir gleich mal zu Thomas Müller. Wir vermissen ihn eigentlich schon ein bisschen hier in München, oder? Aber drüben in Nordamerika dreht Thomas Müller komplett frei. Also am Wochenende erst einmal wieder ein mega Traumtor und er war Man of the Match für Vancouver. Eigentlich sollte Ende des Jahres Schluss sein, aber jetzt...
1: Da habe ich mich noch nie dazu geäußert.
0: Ja, doch jetzt schon. Müller hängt nämlich noch ein halbes Jahr dran, habe ich gehört. Mit 37 verlängert er nämlich seinen Vertrag bis Sommer 2027. Also ja, es müllert nach wie vor weiter in Kanada. Und dann vielleicht noch zurück zum FC Bayern, vielleicht zum Vorstand. Wer weiß.
1: Schauen wir mal dann sehen wir schon, oder?
0: So schaut's aus.

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2: Und hier ist das Wetter für München und die ganze Region. Es ist momentan noch ganz leicht bewölkt. So geht es durch den Dienstagabend. Knappe 19 Grad hier in München am Nordbad. 18 meldet Baltham, 17 bei euch Seefeld. Und zwar am Pilsensee im Landkreis Starnberg. In der Nacht dann eher klar, höchstens leicht bewölkt. Im Umland vereinzelt ein paar Nebelfelder. Werte gehen runter 10 bis 5 Grad. Morgen dann ein Mix aus Sonne und ein paar harmlosen Wolken. Höchstwerte 23 bis 27 Grad. Der Arabella München Wettertrend am Donnerstag. Bleib

0: wird es warm, einmal recht sonnig. Im Laufe des Nachmittags bekommen wir dann wieder hohe Wolken ab und später im Oberland einzelne Schauer und Gewitter. Freitag dann zum Teil noch Wolken und etwas Regen dabei. Ansonsten bis zum Sonntag Sonne mit leichtem Schauer- und Gewitterrisiko an den Nachmittagen in Altenberg. So, 20.30 Uhr, der zuverlässige Verkehrsservice für München und die Region. Erstmal die Gefahrenmeldungen. Wir starten mit der B15 Richtung Landshut. Und zwar Ausfahrt B15 nach Großkarolinenfeld und Deutelhausen. Gegenstände auf der Fahrbahn. A99 München Nord, Süd, West zwischen dem Dreieckfeld Moching, Ludwigsfeld in beiden Richtungen. Ein defekter PKW-Person auf der Fahrbahn. Dann A93 Kiefersfelden, Rosenheim, Dreieck Inntal. Das ist die Überleitung rüber zur 8 in Richtung Salzburg. Ist gesperrt durch Bauarbeiten bis morgen früh um 7. Genauso A995 Richtung Kreuz Süd und zwar die Überleitung zur A99 Richtung Nord. Gesperrt, da wird die Fahrbahn gerade ausgebessert, dauert allerdings bis morgen früh um 8. Dann München-Hackerbrücke in beiden Richtungen wegen der Wiesen gesperrt. München-Westendstraße zwischen Eduard-Stadler-Winkel und Altdorfer Straße, die Richtungsfahrbahn gesperrt durch einen Unfall. Die Feuerwehr ist vor Ort, da ist ein Unfall mit einer Straßenbahn passiert. Und dann noch dazugekommen die A95 München in Richtung Garmisch zwischen Fürstenried und Dreieck Starnberg. Da staut es sich, Zeitverlust 13 Minuten. Die aktuellsten Blitzer in München und der Region. Stadtgebiet Trudering in der Birthelmer Straße. Stadtgebiet Moosach in der Hanauer Straße höher der Dessauer. Ansonsten Stadtgebiet Feldmoching in der Caracciola Straße bei Tempo 30. Stadtgebiet auf der Schwanthaler Höhe in der Bergmannstraße. Und nochmal Stadtgebiet in Perlach in der Bayerwaldstraße in Richtung Unterbiberger Straße. Und für mehr Blitzer München 4433 4433, wieder per Telefon oder auch gerne per WhatsApp.
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Whitney Houston für den Dienstagabend Run to You. Und wo laufen wir alle hin? Ja, vielleicht in die Allianz Arena. Es gibt nämlich noch Tickets fürs Fußball und zwar fürs Länderspiel gegen Serbien übermorgen. Und ihr bekommt ganz regulär noch Tickets. Nation League, Jürgen Klopp an der Seitenlinie und eigentlich so ein Spiel in 3 Minuten ausverkauft. Aber wir haben jetzt mal den perfekten Heimvorteil. Erstens ist es Wiesn, die Hotelpreise in der Stadt sind völlig explodiert. Die Fans aus ganz Deutschland, die winken da quasi ab. Die sagen, spinnt's ein bisschen, ich fahr doch nicht nach München, wo alles so da ist. Und Gästefans aus Serbien sind wegen einer Strafe sowieso gesperrt. Heißt für uns in München und der Region, Karten gibt's aktuell noch ganz offiziell beim DFB. Kein Hotel, keine lange Anreise. Einfach nach der Arbeit in die U6 einsteigen und Donnerstagabend live in Freudmaningen mitfiebern. Schaut direkt beim DFB rein. Tickets gibt's noch ab 35 Euro.

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3: Leicht bewölkt geht's durch den Dienstagabend. Wir haben knappe 18 Grad in Schwabing am Schwabinger Tor. 17 meldet Moosburg, 17 bei euch in Petershausen, Landkreis Dachau. In der Nacht ist es klar oder höchstens leicht bewölkt. Im Umland ein paar Nebelfelder dazu. Werte gehen runter 10 bis 5 Grad. Morgen dann wieder, so wie heute, viel Sonnenschein. Vorübergehend ein paar dünne, hohe Wolken unterwegs. Höchstwerte 23 bis 27 Grad. Der Arabella München Wettertrend am Donnerstag bleibt es warm, erstmal recht sonnig, im Laufe des Nachmittags dann mehr hohe Wolken dabei und später im Oberland einzelne Schauer und Gewitter. Freitag zum Teil noch Wolken und etwas Regen, ansonsten gibt es bis Sonntag Sonne mit leichtem Schauer- und Gewitterrisiko an den Nachmittagen in Altenesse. Soweit das Wetter und jetzt die Arabella München Nachrichten.
4: Es ist 21 Uhr. Ich bin Greg.

0: José Moser. 129 Kilo. Diese Menge an Lebensmitteln wirft jeder EU-Bürger im Schnitt pro Jahr in den Müll. Das zeigen Zahlen des Statistikamts Eurostat für das Jahr 2024. Mehr als die Hälfte aller Lebensmittelabfälle kommt aus privaten Haushalten. Gut ein Drittel des Mülls fällt bereits bei der Herstellung an. Deutschland liegt in Sachen Lebensmittelverschwendung seit Jahren etwa im EU-Durchschnitt. Was AfD-Politiker Siegmund im Wahlkampf noch ausgeschlossen hatte, soll bald Realität werden. Er möchte sich auch ohne eigene Mehrheit in Sachsen-Anhalts Landtag im Dezember zur Wahl als Ministerpräsidentenkandidat stellen. Tanja Wagner berichtet.
1: Eigentlich hatte Siegmund nur mit absoluter Mehrheit regieren wollen. Wie eine Regierung unter seiner Führung jetzt aussehen soll, sagte er nicht. Es gäbe konstruktive Gespräche mit einer anderen Partei und einzelnen Abgeordneten. Das BSW schließt eine Koalition bisher aus. Aber wenn alles so läuft wie geplant, werde es eine stabile Regierung und keine klassische Minderheitsregierung geben, so Siegmund heute.
0: Der diesjährige September war mit durchschnittlichen 15,9 Grad ungewöhnlich warm, sonnig und extrem trocken. Das meldet der Deutsche Wetterdienst. Im Südwesten Deutschlands sind in den letzten 4 Wochen teilweise weniger als 5 Liter Regen pro Quadratmeter gefallen. Bundesweit waren es nur knapp 40 Liter. Das ist über ein Drittel weniger als im Vergleichszeitraum 1961 bis 1990. Diebesgut im Wert von rund 100.000 Euro hatte eine Bande auf dem Münchner Oktoberfest erbeutet. Jetzt hat die Polizei 4 Tatverdächtige festgenommen. Die Männer aus Frankreich sitzen wegen mutmaßlichen Bandendiebstahls in Untersuchungshaft. Sie sollen unter anderem Smartphones, Uhren und teure Kleidung gestohlen haben. Die Ermittler kamen der Bande auch dank Videoaufnahmen sowie Taschendiebfahndern aus Rumänien und Portugal auf die Spur. Der Deutsche Schulpreis geht in diesem Jahr nach Hessen. Bundeskanzler Merz hat den mit 100.000 Euro dotierten Hauptpreis der Bertha-von-Suttner-Schule in Mörfelden-Walldorf überreicht. An der Gesamtschule unterrichten 250 Lehrkräfte über 2.000 Schülerinnen und Schüler. Weitere Auszeichnungen gingen an Schulen in Bayern, Baden-Württemberg und Niedersachsen.
2: Ja, 9:02. Der zuverlässige Verkehrsservice für München und die Region. Erste Gefahrenmeldung, die haben wir von der A99 München Nord-Süd-West zwischen dem Dreieckfeld Moching-Ludwigsfeld in beiden Richtungen. Gefahr durch einen defekten PKW. A93 Kiefersfelden-Rosenheim, Dreieck Inntal, die Überleitung rüber zur 8 in Richtung Salzburg, gesperrt durch Bauarbeiten bis morgen circa 7 Uhr. A95 München Richtung Garmisch-Partenkirchen zwischen Fürstenried-Rastplatz Oberdill. Linke Spur gesperrt, mittlere Spur gesperrt, Bauarbeiten bis morgen früh um 5. Dann nochmal die A995, da sieht es ähnlich aus, Kreuz Süd, das ist die Überleitung rüber zur A99 Richtung Nord, da wird die Fahrbahn ausgebessert bis morgen früh um 8. Und München-Hackerbrücke ist ja derzeit wegen der Wiesen in beiden Richtungen bis auf Weiteres gesperrt. Die aktuellsten Blitzer in München und der Region sind noch unterwegs. Stadtgebiet Trudering in der Birth-Helmer-Straße, Stadtgebiet Moser, Hanauer Straße, Höhe der Dessauer und Stadtgebiet Feldmoching in der Caracciola-Straße bei Tempo 30. Für mehr Blitzer München 4433 4433, entweder per Telefon oder auch gerne per WhatsApp.
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2: Ja, 3,8 Millionen Besucher zur Wiesnhalbzeit ist schon mal eine Hausnummer. Für wen es alles ein bisschen zu viel auf dem größten Volksfest der Welt ist, der kann ja heuer Gott sei Dank wieder auf die Wirtshauswiesen ausweichen. Bis zum 4. Oktober genauso. Also wird also in vielen Wirtschaften überall mit Live-Musik gefeiert. Bestes Essen natürlich. Halt eine, ja, ganz schöne Kurve. Eher entspannender, wie ich empfinde. Essen ist nicht gleich gut, glaube ich mal. Also packen wir es mit einem echten 80er.

Arabella München, großartige Chris de Burgh, Sailing Away, mehr 80er, mehr 90er am Dienstagabend. Viertel nach neun mittlerweile, wir haben knapp 18 Grad hier in München auf der Wiesn. Ja, wie oft haben wir eigentlich auf der Wiesn schon gefroren in den vergangenen Jahren? Wie oft sind wir komplett durchnässt ins Bierzelt gespült worden? Aber heuer kompletter Jackpot, oder? Dieses Oktoberfest schreibt fast schon Wettergeschichte. Fast nur Sonne, über 20 Grad steht's. Und bis Sonntag geht's eigentlich genauso weiter. Perfektes Wetter für die Biergärten. Aber Tipp für den Heimweg, immer eine Jacke einpacken. Abends wird's nämlich ziemlich zapfig. Und falls ihr morgen nochmal den herrlichen Spätsommer im Freibad genießen wollt, ist es tatsächlich

ich noch welche geöffnet. Mehr dazu auf jeden Fall morgen bei Anja und dem Morgenhuber ab 5 Uhr. Starship jetzt am Start. Johnny Nash und Peter Cetera.

80er, mehr 90er. The Robin, Clouds Across the Moon. Gleich für euch USA for Africa, OMD und Brian Ferry. Und um 21.30 Uhr der Blick zum Wetter für München und die ganze Region. Leicht bewölkt geht es durch den Dienstagabend. Die Werte knappe 16 Grad am Goetheplatz. 16 meldet unter Schleißheim, 16 bei euch in Holzkirchen, Landkreis Miesbach. Die Nacht eher klar, vereinzelt im Umland Nebelfelder dabei. Werte gehen runter 10.

0: bis 5 Grad. Morgen am Mittwoch wieder viel Sonnenschein, vorübergehend ein paar dünne hohe Wolken unterwegs, perfekt für die Wiesen, 23 bis 27 Grad, perfekt natürlich auch für andere Unternehmungen. Der Arabella München Wettertrend, am Donnerstag bleibt es warm und erst nochmal recht sonnig. Im Laufe des Nachmittags bekommen wir auch mehr Wolken, später im Oberland einzelne Schauer, Gewitter dabei, der Freitag zum Teil auch noch Wolken mit etwas Regen, aber ansonsten gibt es bis Sonntag Sonne mit leichtem Schau- und Gewitterrisiko an den Nachmittagen in Alpennähe. Und hier ist der zuverlässige Verkehrsservice für München und die Region. Wir haben die A93 Kiefersfelden Richtung Rosenheim. Dreieck Inntal, das ist die Überleitung zur 8 Richtung Salzburg, ist gesperrt durch Bauarbeiten bis morgen früh um 7. A95 München Richtung Garmisch zwischen Fürstenried, Oberdill, linke Spur, mittlere Spur gesperrt. Bauarbeiten bis morgen früh um 5. Und nochmal Bauarbeiten, A995 Kreuz Süd, das ist die Überleitung zur A99 Richtung Nord, ist gesperrt. Da wird die Fahrbahn momentan ausgebessert. Dauert bis morgen früh um 8. Dann haben wir München-Hackerbrücke in beiden Richtungen gesperrt wegen der Wiesen und München-Martin-Greif-Straße zwischen Bavaria-Ring und Bayerstraße in beiden Richtungen gesperrt, eben auch wegen der Abwanderung der sogenannten Oktoberfestbesucher. Die aktuellsten Blitzer in München und der Region mit einer Meldung: Stadtgebiet Trudering in der Birthelmer Straße, und das war es dann aber auch schon. Für mehr Blitzer München 4433 4433 Telefon oder auch gerne per WhatsApp.
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Arena München, mehr 80er, mehr 90er um 9:45. Brian Ferry, Avalon. Und falls ihr auf der Wiesn bisher genug geschunkelt habt und wieder mal richtig schön abrocken wollt, dann am Freitag ab ins Zenit. Da kommt Samu Haber, kennen wir alle, Frontmann von Sunrise Avenue, ist ja solo unterwegs. Tickets gibt's noch ein paar für knapp 70 Euro. Und zeitgleich in der Münchner Olympiahalle Apache 207. Und auch hier gibt's noch ein paar Resttickets ab 70 Euro. Das nur mal so nebenbei erwähnt. Und nächste Woche dann live from Canada, Bryan Adams, am Montag in der Olympiahalle. Und ja, das wird bestimmt ein geiles Rockkonzert wieder mal. Ich bin Klaus Schweiger, wünsche noch einen entspannten Dienstagabend, mehr 80er, mehr 90er natürlich noch am Start. Cock Robin, Just Around the Corner. Shania Twain mit dabei, Carly Simon und Roberta Fleck. Morgen hören wir uns wieder. Ich hoffe, ihr seid mit dabei. Thanks.

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1: Die Nacht heute, die zeigt sich fast überall sternenklar, aber stellenweise, da weht ein ziemlich kräftiger Ostwind. Die Werte, die gehen bis in der Früh runter auf 12 bis richtig frische 4 Grad. Morgen, da bietet uns der September zum Abschluss nochmal Altweibersommer vom Allerfeinsten mit viel Sonne vom weiß-blauen Himmel. Dazu angenehm warme 21 bis 27 Grad.
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1: Es ist 22 Uhr. Ich bin Hendrik Daum. Im Bundeskabinett wird morgen über die Vorlage für die geplante Pflegereform beraten. Die SPD fordert einen Pflegekostendeckel und sagt, Pflege dürfe kein Armutsrisiko sein. Tanja Wagner berichtet.
2: 4,4 Milliarden Euro werden bis Ende des Jahres fehlen, warnen die Pflegekassen. Um dort zu sparen, sollen unter anderem Pflegebedürftige und ihre Angehörigen künftig stärker belastet werden. Wer aber sein Leben lang gearbeitet und eingezahlt habe, müsse sich darauf verlassen können, gut versorgt zu sein, heißt es von der SPD. Die CDU lehnt Änderungen der Reform grundsätzlich ab. Aber auch dort gibt es Stimmen, die das Vorhaben von Gesundheitsminister Linnemann kritisch sehen.
1: Die Deutsche Umwelthilfe hat Verfassungsbeschwerde gegen das neue Heizungsgesetz eingelegt, gemeinsam mit mehreren Mietern. Die Organisation argumentiert, das Gesetz verstoße gegen die im Grundgesetz verankerte Klimaschutzpflicht. Das Gesetz erlaubt weiterhin neue Gas- und Ölheizungen, wenn sie ab 2029 einen steigenden Anteil CO2-neutraler Brennstoffe nutzen. Die Vorgabe von 65% erneuerbarer Energien aus dem früheren Heizungsgesetz gibt es nicht mehr. Das deutsche Bildungssystem macht Fortschritte, das zeigt der OECD-Bericht Bildung auf einen Blick 2026. Und das, obwohl die Schülerinnen und Schüler erst vor 3 Wochen bei der PISA-Studie sehr schlecht abgeschnitten hatten. Zum Beispiel schaffen laut OECD-Bericht 4 von 10 jungen Menschen einen Hochschul- oder höheren Berufsabschluss. Vor 10 Jahren war es nur jeder Dritte. Diebesgut im Wert von rund 100.000 Euro hat eine Bande auf dem Münchner Oktoberfest erbeutet. Jetzt hat die Polizei 4 Tatverdächtige festgenommen. Die Männer aus Frankreich sitzen wegen mutmaßlichen Bandendiebstahls in Untersuchungshaft. Sie sollen unter anderem Smartphones, Uhren und teure Kleidung gestohlen haben. Die Ermittler kamen der Bande auch dank Videoaufnahmen sowie Taschendiebfahndern aus Rumänien und Portugal auf die Spur. Manchester City ist dem größten Finanzskandal der englischen Fußballgeschichte schuldig gesprochen worden. Eine unabhängige Kommission der Premier League hat den Club in allen Anklagepunkten verurteilt. Es geht um Verstöße gegen Finanzregeln zwischen 2009 und 2018. City weist die Vorwürfe zurück und will bis Freitag Berufung einlegen. Es ist jetzt 10:15.
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1: Die A73 Nürnberg Richtung Bamberg, die bleibt wegen Bergungsarbeiten gesperrt zwischen Bamberg Süd und Bamberg Ost. Ihr werdet hier vor Ort umgeleitet. Und dann haben wir noch die A3 Frankfurt Richtung Würzburg. Bitte aufpassen. Zwischen Aschaffenburg West und Aschaffenburg Ost, da steht ein Pannen-LKW.
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0: das Wetter für München und die ganze Region.
1: Die Nacht heute, die zeigt sich fast überall sternenklar, aber stellenweise, da weht ein ziemlich kräftiger Ostwind. Die Werte, die gehen bis in der Früh runter auf 12 bis richtig frische 4 Grad. Morgen, da bietet uns der September zum Abschluss nochmal Altweibersommer vom Allerfeinsten mit viel Sonne vom weiß-blauen Himmel. Dazu angenehm warme 21 bis 27 Grad.
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1: Ich bin Hendrik Daum. Im Bundeskabinett wird morgen über die Vorlage für die geplante Pflegereform beraten. Die SPD fordert einen Pflegekostendeckel und sagt, Pflege dürfe kein Armutsrisiko sein. Tanja Wagner berichtet.
2: 4,4 Milliarden Euro werden bis Ende des Jahres fehlen, warnen die Pflegekassen. Um dort zu sparen, sollen unter anderem Pflegebedürftige und ihre Angehörigen künftig stärker belastet werden. Wer aber sein Leben lang gearbeitet und eingezahlt habe, müsse sich darauf verlassen können, gut versorgt zu sein, heißt es von der SPD. Die CDU lehnt Änderungen der Reform grundsätzlich ab. Aber auch dort gibt es Stimmen, die das Vorhaben von Gesundheitsminister Linnemann kritisch sehen.
1: Diebesgut im Wert von rund 100.000 Euro hat eine Bande auf dem Münchner Oktoberfest erbeutet. Jetzt hat die Polizei 4 Tatverdächtige festgenommen. Die Männer aus Frankreich sitzen wegen mutmaßlichen Bandendiebstahls in Untersuchungshaft. Sie sollen unter anderem Smartphones, Uhren und teure Kleidung gestohlen haben. Die Ermittler kamen der Bande auch dank Videoaufnahmen sowie Taschendiebfahndern aus Rumänien und Portugal auf die Spur.
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0: Wetter für München und die ganze Region.
1: Die Nacht heute, die zeigt sich fast überall sternenklar, aber stellenweise, da weht ein ziemlich kräftiger Ostwind. Die Werte, die gehen bis in der Früh runter auf 12 bis richtig frische 4 Grad. Morgen, da bietet uns der September zum Abschluss nochmal Altweibersommer vom Allerfeinsten.

0: Fensten mit viel Sonne vom weiß-blauen Himmel. Dazu angenehm warme 21 bis 27 Grad.
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0: Es ist 23 Uhr. Ich bin Hendrik Daum. Im Bundeskabinett wird morgen über die Vorlage für die geplante Pflegereform beraten. Die SPD fordert einen Pflegekostendeckel und sagt, Pflege dürfe kein Armutsrisiko sein. Tanja Wagner berichtet.
2: 4,4 Milliarden Euro werden bis Ende des Jahres fehlen, warnen die Pflegekassen. Um dort zu sparen, sollen unter anderem Pflegebedürftige und ihre Angehörigen künftig stärker belastet werden. Wer aber sein Leben lang gearbeitet und eingezahlt habe, müsse sich darauf verlassen können, gut versorgt zu sein, heißt es von der SPD. Die CDU lehnt Änderungen der Reform grundsätzlich ab. Aber auch dort gibt es Stimmen, die das Vorhaben von Gesundheitsminister Linnemann kritisch sehen.
0: Am Münchner Flughafen ist Mitte August ein Flugzeug von Vietnam Airlines beim Start über die Piste hinausgeschossen und konnte nur knapp rechtzeitig abheben. Ein Zwischenbericht der Flugunfalluntersucher zeigt jetzt, dass die Bremsen der Boeing 787-9 während des Startvorgangs betätigt waren. Warum ist aber noch völlig unklar. Ob ein technischer Fehler vorlag oder der Pilot versehentlich auf die Bremspedale trat, lässt sich bislang nicht eindeutig sagen. Eine abschließende Analyse der Ursache wird erst im endgültigen Bericht in etwa einem Jahr erwartet. In Sachsen-Anhalt will Ulrich Siegmund im Dezember Ministerpräsident werden. Das kündigte der AfD-Politiker in Magdeburg nach einer Fraktionssitzung an. Bei der Landtagswahl am 6. September war seine Partei mit knapp 44% stärkste Kraft geworden, vor der CDU mit gut 17%. Die AfD führt derzeit Gespräche mit dem BSW zur Regierungsbildung. Die Deutsche Umwelthilfe hat Verfassungsbeschwerde gegen das neue Heizungsgesetz eingelegt. Die Organisation argumentiert, das Gesetz verstoße gegen die im Grundgesetz verankerte Klimaschutzpflicht. Das neue Heizungsgesetz erlaubt weiterhin neue Gas- und Ölheizungen, wenn sie ab 2029 einen steigenden Anteil CO2-neutraler Brennstoffe nutzen. Die Vorgabe von 65% erneuerbarer Energien aus dem früheren Heizungsgesetz gibt es nicht mehr. Es ist jetzt kurz nach 11.
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0: Zwei Meldungen haben wir. Einmal die A6 Pilsen Richtung Nürnberg. Bitte aufpassen, zwischen Ahlfeld und Altdorf-Leinburg. Da steht ein unbeleuchtetes Pannenauto auf dem Standstreifen. Und die A92 nach München Richtung Deggendorf. Hier immer noch Gefahr durch ein totes Tier auf der Straße zwischen Landau an der Isar und Wallersdorf West.
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0: Das Wetter für München und die ganze Region.
1: Die Nacht heute, die zeigt sich fast überall sternenklar, aber stellenweise, da weht ein ziemlich kräftiger Ostwind. Die Werte, die gehen bis in der Früh runter auf 12 bis richtig frische 4 Grad. Morgen, da bietet uns der September zum Abschluss nochmal Altweibersommer vom Allerfeinsten mit viel Sonne vom weiß-blauen Himmel. Dazu angenehm warme 21 bis 27 Grad.
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1: Ich bin Hendrik Daum. Im Bundeskabinett wird morgen über die Vorlage für die geplante Pflegereform beraten. Die SPD fordert einen Pflegekostendeckel und sagt, Pflege dürfe kein Armutsrisiko sein. Tanja Wagner berichtet.
2: 4,4 Milliarden Euro werden bis Ende des Jahres fehlen, warnen die Pflegekassen. Um dort zu sparen, sollen unter anderem Pflegebedürftige und ihre Angehörigen künftig stärker belastet werden. Wer aber sein Leben lang gearbeitet und eingezahlt habe, müsse sich darauf verlassen können, gut versorgt

0: zu sein, heißt es von der SPD. Die CDU lehnt Änderungen der Reform grundsätzlich ab. Aber auch dort gibt es Stimmen, die das Vorhaben von Gesundheitsminister Linnemann kritisch sehen.
1: Am Münchner Flughafen ist Mitte August ein Flugzeug von Vietnam Airlines beim Start über die Piste hinausgeschossen und konnte nur knapp rechtzeitig abheben. Ein Zwischenbericht der Flugunfalluntersucher zeigt jetzt, dass die Bremsen der Boeing 787-9 während des Startvorgangs betätigt waren. Warum ist aber noch völlig unklar, ob ein technischer Fehler vorlag oder der Pilot versehentlich auf die Bremspedale trat, lässt sich bislang nicht eindeutig sagen. Eine abschließende Analyse der Ursache wird erst im endgültigen Bericht in etwa einem Jahr erwartet.
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0: Das Wetter für München und die ganze Region.
1: Im Moment ist es fast überall sternenklar, stellenweise weht aber auch ein ziemlich kräftiger Ostwind und die Werte gehen bis in der Früh runter auf 12 bis richtig frische 4 Grad. Heute bietet uns der September zum Abschluss nochmal Altweibersommer vom Allerfeinsten mit viel Sonne vom weiß-blauen Himmel, dazu angenehm warme 21 bis 27 Grad.
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1: Es ist 0 Uhr, ich bin Hendrik Daum. Heute wird im Bundeskabinett über die Vorlage für die geplante Pflegereform beraten. Die SPD fordert einen Pflegekostendeckel und sagt, Pflege dürfe kein Armutsrisiko sein. Tanja Wagner berichtet.
2: 4,4 Milliarden Euro werden bis Ende des Jahres fehlen, warnen die Pflegekassen. Um dort zu sparen, sollen unter anderem Pflegebedürftige und ihre Angehörigen künftig stärker belastet werden. Wer aber sein Leben lang gearbeitet und eingezahlt habe, müsse sich darauf verlassen können, gut versorgt zu sein, heißt es von der SPD.

0: Die CDU lehnt Änderungen der Reform grundsätzlich ab, aber auch dort gibt es Stimmen, die das Vorhaben von Gesundheitsminister Linnemann kritisch sehen.
1: In Sachsen-Anhalt will Ulrich Siegmund im Dezember Ministerpräsident werden. Das kündigte der AfD-Politiker in Magdeburg nach einer Fraktionssitzung an. Bei der Landtagswahl am 6. September war seine Partei mit knapp 44% stärkste Kraft geworden, vor der CDU mit gut 17%. Die AfD führt derzeit Gespräche mit dem BSW zur Regierungsbildung. Diebesgut im Wert von rund 100.000 Euro hat eine Bande auf dem Münchner Oktoberfest erbeutet. Jetzt hat die Polizei 4 Tatverdächtige festgenommen. Die Männer aus Frankreich sitzen wegen mutmaßlichen Bandendiebstahls in Untersuchungshaft. Sie sollen unter anderem Smartphones, Uhren und teure Kleidung gestohlen haben. Die Ermittler kamen der Bande auch dank Videoaufnahmen sowie Taschendiebfahndern aus Rumänien und Portugal auf die Spur. Das deutsche Bildungssystem macht Fortschritte, das zeigt der OECD-Bericht Bildung auf einen Blick 2026. Und das, obwohl die Schülerinnen und Schüler erst vor 3 Wochen bei der PISA-Studie sehr schlecht abgeschnitten hatten. Zum Beispiel schaffen laut OECD-Bericht 4 von 10 jungen Menschen einen Hochschul- oder höheren Berufsabschluss. Vor 10 Jahren war es nur jeder Dritte. Die Entscheidung über den Torhüter-Debütanten im Nations League-Spiel gegen Serbien ist offenbar gefallen. Bayern-Keeper Jonas Urbich dürfte bei seinem Heimspiel morgen Abend in der Münchner Allianz Arena erstmals in der Fußballnationalmannschaft zum Einsatz kommen. Der 23-Jährige wurde vom DFB neben Bundestrainer Klopp für die heutige Pressekonferenz angekündigt und an dieser soll ja laut UEFA ein Spieler teilnehmen, der dann auch beim Spiel zum Einsatz kommt. Es ist jetzt 12:15.
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1: Und im Moment haben wir keine Meldungen, ihr habt überall freie Fahrt.
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0: das Wetter für München und die ganze Region.
1: Im Moment ist es fast überall sternenklar, stellenweise weht aber auch ein ziemlich kräftiger Ostwind und die Werte gehen bis in der Früh runter auf 12 bis richtig frische 4 Grad. Heute bietet uns der September zum Abschluss nochmal Altweibersommer vom Allerfeinsten mit viel Sonne vom weißblauen Himmel, dazu angenehm warme 21 bis 27 Grad.
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1: Ich bin Hendrik Daum. Heute wird im Bundeskabinett über die Vorlage für die geplante Pflegereform beraten. Die SPD fordert einen Pflegekostendeckel und sagt, Pflege dürfe kein Armutsrisiko sein. Tanja Wagner berichtet.
2: 4,4 Milliarden Euro werden bis Ende des Jahres fehlen, warnen die Pflegekassen. Um dort zu sparen, sollen unter anderem Pflegebedürftige und ihre Angehörigen künftig stärker belastet werden. Wer aber sein Leben lang gearbeitet und eingezahlt habe, müsse sich darauf verlassen können, gut versorgt zu sein, heißt es von der SPD. Die CDU lehnt Änderungen der Reform grundsätzlich ab. Aber auch dort gibt es Stimmen, die das Vorhaben von Gesundheitsminister Linnemann kritisch sehen.
1: Diebesgut im Wert von rund 100.000 Euro hat eine Bande auf dem Münchner Oktoberfest erbeutet. Jetzt hat die Polizei 4 Tatverdächtige festgenommen. Die Männer aus Frankreich sitzen wegen mutmaßlichen Bandendiebstahls in Untersuchungshaft. Sie sollen unter anderem Smartphones, Uhren und teure Kleidung gestohlen haben. Die Ermittler kamen der Bande auch dank Videoaufnahmen sowie Taschendiebfahndern aus Rumänien und Portugal auf die Spur.
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0: Wetter für München und die ganze Region.
1: Im Moment ist es fast überall sternenklar, stellenweise weht aber auch ein ziemlich kräftiger Ostwind und die Werte gehen bis in der Früh runter auf 12 bis richtig frische 4 Grad. Heute bietet uns der September zum Abschluss nochmal Altweibersommer vom Allerfeinsten mit viel Sonne vom weiß-blauen Himmel, dazu angenehm warme 21 bis 27 Grad.
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1: Es ist 1 Uhr, ich bin Hendrik Daum. Bei der Pflegereform ringt die Koalition weiter um einen Kompromiss. Eigentlich soll sie ja heute ins Kabinett. SPD-Chef Klingbeil betonte zuletzt, ein reines Sparpaket darf es nicht geben. Außerdem müssten sich Privatversicherte stärker an den Kosten beteiligen. So Tassovali mit den Einzelheiten.
2: Knackpunkt ist vor allem die Frage, wer bezahlt am Ende die Rechnung? Die SPD will Geld aus der privaten Pflegeversicherung ins gesetzliche System holen. Gleichzeitig will Gesundheitsminister Linnemann mehr als 5 Milliarden Euro vom Bund zurück, die die Pflegekassen während Corona ausgegeben haben. Und auch beim Pflegeheim gibt's Streit. Die SPD will die Kosten für Bewohner begrenzen. Linnemann lehnt das ab.
1: Das deutsche Bildungssystem macht Fortschritte, das zeigt der OECD-Bericht Bildung auf einen Blick 2026. Und das, obwohl die Schülerinnen und Schüler erst vor 3 Wochen bei der PISA-Studie sehr schlecht abgeschnitten hatten. Zum Beispiel schaffen laut OECD-Bericht 4 von 10 jungen Menschen einen Hochschul- oder höheren Berufsabschluss. Vor 10 Jahren war es nur jeder Dritte. Am Münchner Flughafen ist Mitte August ein Flugzeug von Vietnam Airlines beim Start über die Piste hinausgeschossen und konnte nur ganz knapp rechtzeitig abheben. Ein Zwischenbericht der Flugunfalluntersucher zeigt jetzt, dass die Bremsen der Boeing 787-9 während des Startvorgangs betätigt wurden. Warum ist aber noch völlig

0: unklar, ob ein technischer Fehler vorlag oder der Pilot versehentlich auf die Bremspedale trat, lässt sich bislang nicht eindeutig sagen. Eine abschließende Analyse der Ursache wird erst im endgültigen Bericht in etwa einem Jahr erwartet. Die Entscheidung über den Torhüter-Debütanten im Nations League-Spiel gegen Serbien ist offenbar gefallen. Bayern-Keeper Jonas Urbich dürfte bei seinem Heimspiel morgen Abend in der Münchner Allianz Arena erstmals in der Fußballnationalmannschaft zum Einsatz kommen. Der 23-Jährige wurde vom DFB neben Bundestrainer Klopp für die heutige Pressekonferenz angekündigt und an dieser soll ja laut UEFA ein Spieler teilnehmen, der dann auch beim Spiel zum Einsatz kommt. Es ist jetzt kurz nach eins.
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0: Die A3 haben wir Frankfurt Richtung Würzburg. Hier laufen Bergungsarbeiten zwischen Würzburg-Kist und Würzburg-Heidingsfeld. Weiter auf die A9. Nürnberg Richtung Berlin bitte aufpassen in der Ausfahrt Münchberg Süd. Da steht ein Pannen-LKW und dann haben wir noch ein Pannenauto auf der A96. Lindau Richtung München, hier zwischen Wörthsee und Oberpfaffenhofen.
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0: Wetter für München und die ganze Region.
1: Im Moment ist es fast überall sternenklar, stellenweise weht aber auch ein ziemlich kräftiger Ostwind und die Werte gehen bis in der Früh runter auf 12 bis richtig frische 4 Grad. Heute bietet uns der September zum Abschluss nochmal Altweibersommer vom Allerfeinsten mit viel Sonne vom weißblauen Himmel, dazu angenehm warme 21 bis 27 Grad.
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1: Ich bin Hendrik Daum. Bei der Pflegereform ringt die Koalition weiter um einen Kompromiss. Eigentlich soll sie ja heute ins Kabinett. SPD-Chef Klingbeil betonte zuletzt, ein reines Sparpaket darf es nicht geben. Außerdem müssten sich Privatversicherte stärker an den Kosten beteiligen. Suhr Tasovali mit den Einzelheiten.
2: Knackpunkt ist vor allem die Frage, wer bezahlt am Ende die Rechnung? Die SPD will Geld aus der privaten Pflegeversicherung ins gesetzliche System holen. Gleichzeitig will Gesundheitsminister Linnemann mehr als 5 Milliarden Euro vom Bund zurück, die die Pflegekassen während Corona ausgegeben haben. Und auch beim Pflegeheim gibt es Streit. Die SPD will die Kosten für Bewohner begrenzen. Linnemann lehnt das ab.
1: Am Münchner Flughafen ist Mitte August ein Flugzeug von Vietnam Airlines beim Start über die Piste hinausgeschossen und konnte nur ganz knapp rechtzeitig abheben. Ein Zwischenbericht der Flugunfalluntersucher zeigt jetzt, dass die Bremsen der Boeing 787-9 während des Startvorgangs betätigt wurden. Warum ist aber noch völlig unklar. Ob ein technischer Fehler vorlag oder der Pilot versehentlich auf die Bremspedale trat, lässt sich bislang nicht eindeutig sagen. Eine abschließende Analyse der Ursache wird erst im endgültigen Bericht in etwa einem Jahr erwartet.
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0: Das Wetter für München und die ganze Region.
1: Im Moment ist es fast überall sternenklar, stellenweise weht aber auch ein ziemlich kräftiger Ostwind und die Werte gehen bis in der Früh runter auf 12 bis richtig frische 4 Grad. Heute bietet uns der September zum Abschluss nochmal Altweibersommer vom Allerfeinsten mit viel Sonne vom weiß-blauen Himmel, dazu angenehm warme 21 bis 27 Grad.
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1: Es ist 2 Uhr. Ich bin Hendrik Daum. Der Preis für das Deutschland-Ticket könnte im kommenden Jahr erneut steigen. Statt wie bisher 63 Euro sei ein Betrag von knapp 67 Euro möglich. Das berichtet die Rheinische Post unter Berufung auf den sogenannten Koordinierungsrat Deutschland-Ticket. Das Gremium will heute den neuen Preis offiziell festlegen. Berücksichtigt werden dabei Personal, Energie und Betriebskosten der Verkehrsbranche. Die Pflegereform sollte eigentlich am heutigen Mittwoch im Kabinett beschlossen werden, doch die SPD lehnt das Gesetz von CDU-Gesundheitsminister Linnemann weiter ab. SPD-Fraktionschef Mirsch sagte, die Menschen hätten bisher nur wahrgenommen, dass Leistungen gestrichen werden. Die SPD fordert einen Gerechtigkeitsausgleich zwischen gesetzlicher und privater Pflegeversicherung. Privatversicherte sollen sich demnach stärker an den Kosten beteiligen. US-Präsident Trump will trotz Warnungen vor existenziellen Risiken künstlicher Intelligenz die Aufsicht über die Technologie ihren US-Entwicklern selbst überlassen. Die Unternehmen würden sich selber kontrollieren, das sagte Trump nach einem Treffen mit Chefs von KI-Unternehmen in Washington.
2: Wer immer das Rennen um SI gewinnt, SI nennen wir das jetzt, super, denn der alte Name klingt wie ein Fake-Wort. Wer auch immer bei SI gewinnt, siegt auf der ganzen Linie.
1: Diebesgut im Wert von rund 100.000 Euro hat eine Bande auf dem Münchner Oktoberfest erbeutet. Jetzt hat die Polizei 4 Tatverdächtige festgenommen. Die Männer aus Frankreich sitzen wegen mutmaßlichen Bandendiebstahls in Untersuchungshaft. Sie sollen unter anderem Smartphones, Uhren und teure Kleidung gestohlen haben. Die Ermittler kamen der Bande auch dank Videoaufnahmen sowie Taschendiebfahndern aus Rumänien und Portugal auf die Spur. Die Entscheidung über den Torhüter-Debütanten im Nations-League-Spiel gegen Serbien ist offenbar gefallen. Bayern-Keeper Jonas Urbich dürfte bei seinem Heimspiel morgen Abend in der Münchner Allianz Arena erstmals in der Fußballnationalmannschaft zum Einsatz kommen. Der 23-Jährige wurde vom DFB neben Bundestrainer Klopp für die heutige Pressekonferenz angekündigt und an dieser soll ja laut UEFA ein Spieler teilnehmen, der dann auch beim Spiel zum Einsatz kommt. Es ist jetzt 2:00.